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1: Sechs Uhr, die Nachrichten. Zunächst die Übersicht. Die schwarz-rote Koalition hat sich auf eine Zuckersteuer verständigt. Im US-Senat wächst die Kritik am Dieselabkommen mit Russland. Bundespräsident Steinmeier hat nach der Krebsoperation Genesungswünsche an Papst Leo gesendet. Die Meldungen im Einzelnen. Union und SPD haben sich auf eine neue Zuckersteuer geeinigt. Wie mehrere Agenturen unter Verweis auf das Bundesfinanzministerium melden, liegt ein konkreter Entwurf vor, der heute im Kabinett verabschiedet werden soll. Der Kompromiss sieht laut Redaktionsnetzwerk Deutschland eine zweistufige Steuer und Ausnahmen für kleinere Hersteller vor. Demnach soll ab Mitte kommenden Jahres ein Steuersatz von 26 Cent auf gesüßte Getränke

Getränke mit einem Zuckergehalt ab 5 Gramm pro 100 Milliliter erhoben werden. Bei einem Zuckergehalt von 8 Gramm soll der Satz 32 Cent betragen. Ausnahmen soll es für Hersteller geben, die weniger als 1 Million Liter gezuckerte Getränke pro Jahr produzieren. Mit der Zuckersteuer will Bundesfinanzminister Klingbeil ab dem übernächsten Jahr Einnahmen von rund 1 Milliarde Euro generieren und gleichzeitig Getränkeherstellern einen Anreiz geben, ihre Produkte gesünder zu machen. Anfang des Monats hatte das Kanzleramt die Pläne für eine Zuckersteuer noch gestoppt. In Regierungskreisen hieß es, Klingbeils damaliger Entwurf sei nicht mehrheitsfähig. Die Bundesvorsitzende der Grünen, Brandner, hat die Unterbrechung der Sondierungsgespräche zwischen ihrer Partei und der SPD mit den Linken in Berlin befürwortet. Sie sagte im ARD-Fernsehen, die Linkspartei habe sich nicht an die Abmachung gehalten. Das sei bedauerlich. Natürlich brauche man Verlässlichkeit und Vertrauen. Grüne und SPD hatten gestern Abend die Sondierungen unterbrochen. Unter Verweis auf eine in der vergangenen Woche mit den Linken geschlossene Vereinbarung zu Antisemitismus teilten die beiden Parteien mit, sie hätten zur Kenntnis genommen, dass die Linke zu anderen Verabredungen gekommen sei. Die Linkspartei hatte in ihrer konstituierenden Fraktionssitzung auch die Politikerin Emde in die Fraktion aufgenommen, die wegen Äußerungen zu Israel umstritten ist. Bundeskanzler Merz gibt heute eine Regierungserklärung zum bevorstehenden EU-Gipfel ab. Das Treffen der europäischen Staats- und Regierungschefs beginnt morgen in Brüssel. Themen sind unter anderem die Lage im Nahen Osten, die Exportüberschüsse Chinas, die hohen Energiepreise sowie die weitere Unterstützung der Ukraine. Zudem wird sich der zweitägige Gipfel mit dem nächsten mehrjährigen Finanzrahmen der EU für die Zeit von 2028 bis 2034 befassen. Zum Auftakt der Plenarsitzung des Bundestags wird zunächst der neue Arbeits- und Sozialminister Schweizer im Parlament vereidigt. Er folgt auf die am Montag zurückgetretene SPD-Politikerin Baas. Bundestagspräsidentin Klöckner sieht das Parlament zunehmend von außen bedroht und will deswegen die Sicherheitsvorkehrungen verstärken. Die CDU-Politikerin sagte dem Stern, bei den Zugangskontrollen zum Bundestag würden immer wieder gefährliche Gegenstände entdeckt. Dazu gehörten etwa Kugelschreiber mit integrierten Messern, Spraydosen mit Elektroschockern und Handtaschen mit Schlagringen. Auch Personen, die eine Zuverlässigkeitsüberprüfung nicht bestanden hätten, würden abgewiesen. Der Bundestag hat 200 eigene Polizisten und die seien auch notwendig, betonte Klöckner. Es gelte, eine Balance zwischen einem offenen Haus und der nötigen Wachsamkeit zu finden. Die ukrainische Hauptstadt Kiew ist erneut von Raketen aus Russland getroffen worden. Auch diesmal habe es keine vorherige Warnung der westlichen Verbündeten gegeben, beklagte der ukrainische Präsident Selenskyj am Abend. Die Geschosse seien erst im Anflug auf Kiew von den Radaren entdeckt worden. Unmittelbar nach Auslösung des Luftalarms waren die ersten Explosionen in der Hauptstadt zu hören, wie das Nachrichtenportal The Kiev Independent berichtete. Ein 9-stöckiges Wohngebäude geriet nach einem Treffer in Brand. Laut Bürgermeister Klitschko gab es mindestens 2 Tote und mehr als 20 Verletzte. Außer dem Wohnblock sei auch ein Heizkraftwerk getroffen worden. Den russischen Angreifern werde es zu einfach gemacht, erklärte Selenskyj. Am Morgen wurde dann eine weitere Angriffswelle gemeldet, deren Folgen sind noch nicht bekannt. Rund 4 Jahre nach den Anschlägen auf die Nord Stream Pipelines beginnt heute der Prozess gegen einen der mutmaßlichen Täter. Vor dem hanseatischen Oberlandesgericht in Hamburg muss sich ein ukrainischer Staatsbürger verantworten, der im vergangenen Jahr in Italien gefasst wurde. Die Bundesanwaltschaft wirft ihm vor, als Offizier der ukrainischen Armee zivile Ziele angegriffen und damit Kriegsverbrechen begangen zu haben. Er soll die Tat gemeinsam mit weiteren ukrainischen Militärangehörigen im Auftrag staatlicher ukrainischer Stellen geplant haben. Die Regierung in Kiew weist eine Beteiligung zurück. Bei dem Anschlag im September 2022 wurden die beiden Gaspipelines Nord Stream 1 und 2 schwer beschädigt. In den USA wächst die Kritik an dem Dieselabkommen von Präsident Trump mit Russland. Jeweils 6 Senatoren von Republikanern und Demokraten forderten Trump auf, die Vereinbarung

0: Vereinbarung mit Kreml-Chef Putin rückgängig zu machen. In einem Brief der 12 heißt es, Moskau die Möglichkeit zu geben, russischen Diesel frei auf dem Weltmarkt zu verkaufen, schade den Sicherheitsinteressen der USA. Außerdem nennen sie es Verrat an den Menschen in der Ukraine, die sich weiterhin gegen Putins, Zitat, mörderischen und völkerrechtswidrigen Krieg verteidigten. Trump hatte am Freitag eine Vereinbarung bekannt gegeben, wonach Russland sofort mehr als 300.000 Tonnen Dieselkraftstoff für die USA und den Weltmarkt liefert und weitere 500.000 Tonnen im November. Mit dem Diesel-Deal setzte sich der US-Präsident über die vom Westen und den USA verhängten Russland-Sanktionen hinweg. Bei den Kongresswahlen Anfang November stehen seine Republikaner wegen der gestiegenen Lebenshaltungskosten und insbesondere der hohen Spritpreise unter Druck. Nach der Lungenkrebsdiagnose von Papst Leo XIV. Hat Bundespräsident Steinmeier eine baldige und vollständige Genesung gewünscht. Steinmeier sagte der katholischen Nachrichtenagentur, die Stimme des Papstes zu den aktuellen Fragen und Herausforderungen unserer Zeit sei für viele Menschen von besonderer Bedeutung. Auch der Vorsitzende der Deutschen Bischofskonferenz, Wilmer, schloss sich den Genesungswünschen an. Papst Leo war gestern ein bösartiger Tumor aus der Lunge entfernt worden. Eine histologische Erstuntersuchung ergab laut Vatikan, dass es sich um ein Lungenkarzinom handelt. Der Papst hatte zuvor bekannt gegeben, dass es sich um ein frühes Stadium handele. Demnach soll er für etwa eine Woche im Gemelli-Krankenhaus bleiben. Alle Audienzen bis Mitte nächster Woche wurden abgesagt. Der Kampf gegen den Hunger kommt nach Angaben von Hilfsorganisationen weltweit kaum noch voran. Der von der Welthungerhilfe und zwei Partnerorganisationen veröffentlichte Welthungerindex stieg im Vergleich zum Referenzjahr 2018 von 17,6 auf 18,1 Punkte. Damit hat sich die Hungersituation weltweit erstmals in den letzten 25 Jahren wieder verschlechtert. In 32 Ländern nahm der Hunger zu. In 20 weiteren gab es kaum Fortschritte. Afrika südlich der Sahara weist den höchsten Indexwert aller Weltregionen auf. Während einige Länder deutliche Fortschritte erzielen, verschärfen Konflikte, Vertreibung und Wetterextreme die Not andernorts. Zugleich steht immer weniger Geld für humanitäre Hilfe zur Verfügung. Das Finanzministerium in Washington hat gegen die Bank of America eine Strafzahlung von 1,2 Milliarden Dollar verhängt, wegen Versäumnissen bei der Geldwäschebekämpfung. Nach Angaben des Ministeriums unterließ es die Großbank, verdächtige Aktivitäten im Umfang von mehr als 5 Milliarden Dollar zu melden, darunter solche, die Risiken für die nationale Sicherheit darstellten. Finanzminister Bessent erklärte, wenn eine Bank dieser Größe ihren Verpflichtungen zur Bekämpfung von Geldwäsche und zur Einhaltung von Sanktionen nicht nachkomme, habe das Folgen weit über das eigene Unternehmen hinaus. In der vergangenen Woche hatten die US-Behörden wegen ähnlicher Mängel bei der Geldwäschebekämpfung eine Strafe in Höhe von 350 Millionen Dollar gegen die American Express National Bank verhängt. Und hier noch einmal die Übersicht. Die schwarz-rote Koalition hat sich auf eine Zuckersteuer geeinigt. Im US-Senat wächst die Kritik am Dieselabkommen mit Russland. Bundespräsident Steinmeier hat nach der Krebsoperation Genesungswünsche an Papst Leo gesendet. Das Wetter? In der Nacht in der Südosthälfte stark bewölkt mit etwas Regen. In der Nordwesthälfte vermehrt Auflockerungen, örtlich Nebel, Tiefstwerte 12 bis 5 Grad. Am Tag nach Nebelauflösung wolkig mit heiteren Abschnitten, südlich der Donau zunächst stark bewölkt, später Auflockerungen 15 bis 21 Grad.
1: Das waren die Nachrichten vom Deutschlandfunk. 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
2: Und er sagt einen schönen guten Morgen ins Sendegebiet der 90,7 und der 92,5. Wie immer werden beide Frequenzen um 6 Uhr pünktlich zusammengeschaltet und da bildet heute keine Ausnahme. Bis 8 Uhr können Sie dieses Programm verfolgen und wir haben einiges vorbereitet in unserem frühmorgendlichen Magazin in der ersten

halben Stunde. Da gehen wir zum Beispiel ins Kino und gehen zurück in die Zukunft. Dazu gleich mehr. Jetzt erstmal ein bisschen Musik nach so viel Wort und von den Kollegen vom Deutschlandfunk um 6 Uhr und gleich 12 Minuten geht es so.

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0: Wenn diese ikonische Musik erklingt, bekommen viele Filmfans leuchtende Augen. Denn sofort dürften die Gedanken zum DeLorean wandern, mit dem man durch die Zeit reisen kann. Und die Gesichter von Marty McFly, Biff und natürlich Doc Brown werden vom geistigen Auge erscheinen. Eben diesen auf der Bühne verkörpern zu dürfen, ist auch für Schauspieler Jan Kerstjes etwas ganz Besonderes. Zählt er selbst doch auch zu den Fans der ersten Stunde.
1: Es ist ein riesiger Traum, immer noch, jeden Abend. Und ich war unglaublich ehrgeizig und hatte einen unglaublichen Druck, diese Rolle zu kriegen. Das wäre so ein Traum, ich habe mir das so vorgestellt. Ja, als Kind habe ich schon immer nachgespielt, eben das Expressionistische, die Augen aufreißen, die Art, wie er spricht. Und ich fand diese Freundschaft als Kind schon so toll zwischen Marty und Doc, so eine Vaterfigur oder was auch immer, so ein cooler, bester Freund, der so einen so mitnimmt auf so Abenteuer.
0: Und in diesem Abenteuer muss der Schauspieler auf der Bühne zwar eine eigene Note für die Rolle des Doc finden, aber natürlich gibt es Momente, in denen es eine eindeutige Hommage an den echten Doc Brown aus dem Film gibt.
1: Es gibt dann so ikonische Stellen, zum Beispiel, wenn er dann immer sagt, Grundgütiger, oder im Original dann Great Scott, dann oder im zweiten und dritten Teil sagt er, großer Gott, ne, immer da dann die Stirn an die Hand zu nehmen und die Augen aufzureißen. Das dafür das Publikum und für mich selber auch, weil dann kriege ich Kribbeln in der Magengegend. Das ist jetzt so die Referenz zu dem Original.
0: Eben dieses Original kannte Raphael Groß, der den Marty McFly auf der Bühne verkörpert, zunächst nicht. Aber er hat schnell festgestellt, wie besonders der Stoff und die Inszenierung für ihn selbst, aber natürlich auch fürs Publikum sind.
2: Egal wie alt man ist, ich glaube, so die Thematik Familie, Freundschaft, ist ja was jeden ja, egal wie alt er ist, total betrifft. Und ich denke, jeder wird da vielleicht auch an einer anderen Stelle irgendwie abgeholt, aber jeder kann damit ja auch was verbinden. Mhm. So. Es ist einfach so ein gut gemachtes Spektakel, es ist so lustig, es hat diese Riesenszenen, ja. Wo so viel passiert und dann aber auch so kleine Momente, die so pur und so echt sind, die wirklich nur auf uns auf der Bühne irgendwie ankommt, diese Situation so ehrlich wie möglich zu spielen.
0: Gerade die Chemie zwischen Doc und Marty muss auf der Bühne funktionieren und das klappt bei Jan und Raphael auch neben der Bühne. Und beide bestätigen, wie viel Spaß sie auf der Bühne haben. Gibt es doch einerseits klassische Musical-Elemente, aber auch viele Sprechszenen, die mehr ans Theater erinnern. Besonders für Raphael, der als Marty ständig im Mittelpunkt steht, ist die Rolle aber auch herausfordernd.
2: Es ist einfach anspruchsvoll, weil es halt so viel ist und ich gar

0: keine Zeit habe, mich irgendwie zu resetten, außer eben zwischen ersten und zweiten Akt. Es ist wirklich ein Marathon und kein Sprint.
1: Das bestätigt auch Jan Kersjes, denn die vielen wechselnden Bühnenbilder und Interaktionen inklusive des Auftauchens des ikonischen DeLorean sorgen dafür, dass die Akteure auf der Bühne ständig unter Strom stehen.
2: Ich meine, das ist manchmal so überwältigend, das muss also, du musst so on time wissen, okay, in der Sekunde muss ich die Tür aufmachen, da muss ich da wegspringen, weil dann kommt von da was runter und dann muss das Auto schnell, weil das fährt schon weg, darum muss ich da jetzt schon rein, da muss ich aufpassen, dass mein Mantel dann hinten auf dem Beifahrersitz liegt, weil vorne geht ja die Tür zu, sonst wird der Mantel mich mitnehmen und so, eben so ein Quatsch.
1: Und fürs Publikum entsteht durch diesen vielen wunderbaren Quatsch auf der Bühne der kultige Zemeckis-Film nahezu 1:1 auf der Bühne und sorgt regelmäßig für Staunen, Lachen und viel Applaus. Umso erstaunlicher, dass Zurück in die Zukunft nach nur einem Jahr voller Aufführungen im Februar schon wieder Geschichte sein soll. Für Schauspieler Jan Kersjes wie fürs ganze Ensemble eine sehr traurige Nachricht.
2: Ich bin in Schockstarre, aus der komme ich nicht mehr raus. Ich bin sehr, sehr traurig. Also natürlich rechnet man immer damit, dass wir bekommen einen Jahresvertrag. Das Stück ist für ein Jahr erstmal angesetzt. Und bei Zurück in die Zukunft, da dachte ich, oh, weil der Film jetzt ein Name ist, generationenübergreifend Kult ist und so, da hatte ich schon damit gerechnet, dass es irgendwie ein zweites Jahr noch läuft.
1: Aber genau dazu wird es eben nicht kommen. Jan Kersjes präsentiert abschließend noch einen guten Grund, warum man sich die Chance bis Februar doch noch eine Vorstellung zu sehen nicht entgehen lassen sollte und führt als Zeugen Bob Gill an. Der ist einer der Urväter der Film- und Musical-Adaption von Zurück in die Zukunft. Und der war voll des Lobes für die Hamburger Inszenierung.
2: Er kam zu uns und sagte, es war die beste Vorstellung von Zurück in die Zukunft, das Musical, die ich je gesehen habe. Und man merkte, das war nicht einfach nur, das sagt er überall so. Und das hat man auch gemerkt auf der Bühne. Und darum, Leute hier in Deutschland, kommt ruhig gucken, es lohnt sich.
1: Das Musical Zurück in die Zukunft läuft noch bis zum 14. Februar im Stage Operettenhaus in Hamburg. Infos gibt's unter www.stage-entertainment.de.

0: Eine Ölplattform verursacht einen enormen Schaden und Europa ist in Gefahr. Darum geht's in der neuen Kinokomödie mit Tom Cruise. Mehr zum Film erfahren Sie jetzt in der Kinozeit.
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2: Oh Scheiße! Du heiliger Zombie!
3: Upgrade! Action!
4: Hollywood-Rentner Tom Cruise ist zurück in Digger. Als erstes beweist er da viel Mut zur Hässlichkeit, denn unter seiner Maskerade als skrupelloser Geschäftsmann ist er kaum wiederzuerkennen.
5: Mr. Rockwell, mein Name ist Sandy Clark.
6: Ja, Sandy, alles klar. Der Mann mit der 1,5-Meter-Spalte. Der Gletscher da in Grönland verschiebt sich 1,5 Meter.
4: Er schlüpft in die Rolle eines Ölbarons mit fetter Wampe, faltigem Gesicht und grauem Haar.
6: Also der Tisch hier vor mir ist breiter als 1,5 Meter. Mein Schwanz hat ein Zehntel von der Größe. Soll ich eine milliardenteure Plattform dicht machen? Wegen was? Das 10-mal größer ist als mein Schwanz?
4: Bei den maßlosen Bohrungen seiner Firma im Polarmeer wurde eine gigantische Eisscholle rausgesprengt, die nun unaufhaltsam auf Europa zutreibt.
7: Mr. President, wir sind einer Katastrophe dieses Ausmaßes völlig schutzlos ausgeliefert.
8: Was ist unser Worst-Case-Szenario?
7: 18 Billionen Dollar.
8: Sind das alle verdammten schlechten Nachrichten?
7: Da wäre noch der Atommüll.
4: Aber wo kommen wir dahin? Die Europäer etwa warnen? Lieber nicht, sonst müsste man wohl noch für die Schäden aufkommen.
7: Wir haben es lange vor uns allen gewusst. Und deshalb ist das Ihr Problem!
9: Ich kann den Lauf der Natur nicht kontrollieren. Das Narrativ allerdings schon.
4: Völlig überzeichnet zeigt Oscar-Gewinner Alejandro González Iñárritu, wie die Öllobby hantiert. Ein bisschen Hotshots, ein bisschen nackte Kanone. Digger ist eine krachende Krawallsatire geworden. Mit dabei auch die deutsche Schauspielerin und mittlerweile häufiger in Hollywood zu sehen, Sandra Hüller. Warum auch immer.
10: Geht's Ihnen gut?
8: Mr. President. Mr. President? Scheiß auf den Eisberg, rock mir das Ding!
4: Auf Dauer ist dieser Film wirklich anstrengend. Außer die halbtote Katze. Die ist ganz lustig.
11: Was meinen Sie, wie lange hat sie noch?
10: Zwischen 2 Wochen und 5 Minuten?

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1: Mit Finja Baumann, die Schlagzeilen. Messerstich, 38-Jähriger in Bremen schwer verletzt. A29, bis 9. November nur eine Spur bei Oldenburg frei. Zwei NachfolgerInnen gesucht. Kreislandvolk Oldenburg plötzlich ohne Geschäftsführer. Und Schmidt-Spielewoche. Spielscheune in Burhave präsentiert rund 100 Spiele. Bremen. Gestern Morgen um 3 Uhr wurde ein Mann in der Bahnhofsstraße schwer verletzt. Der 38-Jährige war mit einer Frau unterwegs, als er mit einem Unbekannten in einen Streit geriet. Dieser habe ein Messer gezogen und dem Mann in den Bauch gestochen. Laut Polizei sprach der Verletzte selbst Einsatzkräfte an, die die Erstversorgung seiner Wunde übernahm. Anschließend kam der 38-Jährige in ein Krankenhaus. Die Polizei sucht jetzt nach ZeugInnen. Auch die begleitende Frau sucht die Polizei. Oldenburg. Von Donnerstag, den 15. Oktober bis voraussichtlich Montag, den 9. November, wird die A29 nur auf einer Spur befahrbar sein. Zwischen Wadenburg und dem Kreuz Oldenburg-Ost ist die Sperrung. Grund dafür sind Fahrbahnschäden. Nachts von 19 bis 5 Uhr ist der Abschnitt von der Auffahrt Sandkrug bis zum Kreuz Oldenburg-Ost teilweise sogar vollgesperrt. Der Verkehr wird über die U77 zur A28 umgeleitet. Die Ausfahrt Sandkrug bleibt frei. Kreis Oldenburg. Der Kreislandvolkverband Oldenburg hat sich überraschend von seinem Geschäftsführer Jörg Feldmann getrennt. Zu den Gründen wurde sich nicht geäußert. Auf der Homepage des Verbands sind deshalb 2 Stellen in Hundlotsen neu ausgeschrieben. Gesucht wird ein Geschäftsführer, weiblich-männlich divers, und Jurist, weiblich-männlich divers. Jörg Feldmann war seit dem 1. März 2025 tätig. Burhave. In der nächsten Woche vom 19. bis zum 23. Oktober findet die Schmidt-Spielewoche in der Spielscheune statt. Es gibt Brettspiele, Neuheiten und Puzzles zum Testen. Es finden zudem auch Gruppenaktionen und Turniere statt. Der Tourismusservice Budjadingen unterstützt das Angebot. Die Teilnahme an der Schmidt-Spielewoche ist kostenlos.
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2: Ja, das Gegenteil mal wieder. Ein ganz klein bisschen zu schnell hier mit den beiden Sachen gleichzeitig. Also starten wir nochmal mit dem Wetter ganz kurz. Heute gibt es neben lockeren Quellwolken auch viel Sonnenschein im Sendegebiet. Gelegentlich können dünne und hohe Wolken am

Himmel dabei sein, aber es bleibt trocken. Die Temperaturen steigen auf recht einheitliche Werte zwischen 16 bis 17 Grad. Aktuelle Temperaturen: Achim und Delmenhorst 11 Grad, Bremen 12. Cuxhaven ist ein kleiner Ausreißer mit 15 Grad und im übrigen Sendegebiet Bremerhaven, Nordenham und Bohave, da steht das Thermometer derzeit auf 13 Grad. Und dann gucken wir noch eben auf die aktuelle Verkehrslage. Die Musik zum Verkehrstipp ist ja schon längere Zeit zu hören. Wir haben im Moment keine Meldung, nur die Bauarbeiten an der A281 Airport Stadt Richtung Neustädter Hafen. Da ist wegen der Fahrbahnerneuerung noch bis zum 18. Oktober die Strecke gesperrt. Ansonsten ist es noch ruhig im Sendegebiet. Wir wünschen weiter eine gute Fahrt. Um 6 Uhr und gleich 38 Minuten. Jetzt kommt ein bisschen Musik und dann präsentieren wir den Buchtipp der Woche. Und das wird heute politisch.

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1: In Gott gegen die Demokratie geht es darum, wie gerade in Amerika der Nationalismus aus dem christlichen Kontext kommt. Sie rufen Christ is King und wollen Staat und Gesellschaft in eine Theokratie umwandeln. Und Donald Trump sehen sie dabei als eine Art von Gott gesandtem Rächer. Man könnte sie zwar ob dieser Obsession belächeln, sie haben aber in Amerika großen Einfluss und große Macht und sind damit alles andere als lächerlich, sondern ziemlich gefährlich. Auch der sogenannte Kriegsminister Haggard inszeniert sich gerne als Christian Warrior. Autor Arne Henze zeigt, wie Religion zum echten Machtinstrument wird und zeigt auch zentrale Akteure der Bewegung und untersucht die Strategien dieser Gotteskrieger und zeigt auf kluge, aber auch erschreckende Art und Weise, wie sich diese global vernetzen. Präzise recherchiert mit vielen Belegen, die man auch per Quellcode abrufen kann. Und auch wenn die Strukturen etwas beängstigend sind, der Autor vermittelt auch Hoffnung. Denn wer die Mechanismen versteht, mit denen Religion zur politischen Waffe wird, kann sich entsprechend zur Wehr setzen. Das Buch mit Gott gegen die Demokratie von Arne Henze ist beim Gütersloh Verlagshaus gerade herausgekommen.

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1: Die britische Singer-Songwriterin und Pianistin Daisy Chapman gastiert mit ihrem Trio am Samstag, den 17. Oktober, in der Jahnhalle in Nordenham. Mit markanter, kraftvoller Stimme und begleitet von Violine und Percussion erzählt Chapman in ihren Liedern von Liebe, Verlust und Sehnsucht. Das Konzert mit lauten und leisen musikalischen Momenten startet um 20 Uhr. Am Sonntag, den 18. Oktober, heißt es im Kasch in Achim, Club der Toten Dichter, Galgenlieder. Das renommierte Musikprojekt vertont die berühmten, skurrilen Geschichten von Christian Morgenstern völlig neu und bringt sie als Liederprogramm auf die Achimer Bühne. Das Programm für Liebhaber von Dichtkunst und innovativer Musik startet um 19 Uhr. Der bekannte Hundeprofi Martin Rütter gastiert mit seiner großen Live-Show Schluss aus am Montag, den 19. Oktober, in der Weser-Ems-Halle in Oldenburg. Mit schonungsloser Ehrlichkeit und viel Humor analysiert er die oft skurrile Beziehung zwischen Mensch und Hund. Der gleichermaßen lehrreiche wie launige Abend beginnt um 20 Uhr. Am Dienstag, den 20. Oktober, kommt der charismatische US-Gitarrist Lord Bishop mit seiner Band und einer explosiven und schweißtreibenden Mischung aus Rock'n'Roll, Garage, Funk- und Blues-Elementen nach Bremen, genauer gesagt ins Meisenfrei. Das Konzert mit Lord Bishop Rocks startet um 20 Uhr. Der selbsternannte Gott auf Schlager Christian Steifen gastiert dann am Mittwoch, den 21. Oktober im Schlachthof in Bremen. Mit seinen ironischen, augenzwinkernden Hits wie etwa Sexualverkehr hat sich Steifen eine riesige Fanbase erspielt und ersungen. Dieser etwas andere Schlagerabend startet um 20 Uhr. Die Desert-Rock-Pioniere Yawning Man aus Kalifornien sind bekannt für atmosphärischen, instrumentalen Sound. Und genau den wollen sie auch in Bremen präsentieren, nämlich am 22. Oktober in der Zollkantine in Bremen. Der Abend mit viel schweren Gitarrenriffs beginnt um 20 Uhr. Und zum Wochenausklang gastiert der Sänger Willie Kimbrough in der Jahnhalle in Nordenham. Willie, Spitzname Chili Kimbrough, ist ein in Bremerhaven lebender und stadtbekannter US-amerikanischer Sänger, der vor über 35 Jahren der Liebe wegen in die Region kam und für Funk, Soul und Gospel bekannt ist. Er singt unter anderem unvergessene Hits von Elvis Presley im Soul-Gewand. Los, jetzt um 20 Uhr.

0: Die Musik kündigt es an, es ist gleich 7 Uhr, das heißt, wir gucken erst einmal, dass wir uns von den Kollegen vom Deutschlandfunk auf den neuesten Stand bringen lassen, was die Nachrichtenlage angeht. Und nach den Nachrichten der Kollegen, dann melden wir uns dann hier zur zweiten Stunde Radio Weser TV am Morgen wieder zurück. Aber heute ja dann noch ein langer Sendetag, zumindest dann, wenn Sie in Norden, Hamm und Bremerhaven dranbleiben. Da senden wir von 0 bis 0 Uhr ein buntes Programm, dazu dann aber später mehr. Jetzt geht es erstmal zu den Kollegen vom Deutschlandfunk und wir hören uns, wenn Sie mögen, kurz nach 7 nach den Nachrichten wieder.
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0: Der Entwurf soll heute in verabschiedet werden. Laut Redaktionsnetzwerk Deutschland ist eine zweistufige Steuer geplant. Demnach soll ab Mitte kommenden Jahres ein Steuersatz von 26 Cent auf gesüßte Getränke mit einem Zuckergehalt ab 5 Gramm pro 100 Milliliter erhoben werden. Bei einem Zuckergehalt ab 8 Gramm soll der Satz 32 Cent betragen. Ausnahmen soll es für Hersteller geben, die weniger als 1 Million Liter gezuckerte Getränke pro Jahr produzieren. Mit der Zuckersteuer will Bundesfinanzminister Klingbeil ab dem übernächsten Jahr Einnahmen von rund 1 Milliarde Euro generieren und gleichzeitig Getränkeherstellern einen Anreiz geben, den Zuckergehalt ihrer Produkte zu senken. Anfang des Monats hatte das Kanzleramt die Pläne für eine Zuckersteuer noch gestoppt. In Regierungskreisen hieß es, Klingbeils damaliger Entwurf sei nicht mehrheitsfähig. Bundeskanzler Merz gibt heute eine Regierungserklärung zum bevorstehenden EU-Gipfel ab. Das Treffen der europäischen Staats- und Regierungschefs beginnt morgen in Brüssel. Themen sind unter anderem die Lage im Nahen Osten, die Exportüberschüsse Chinas, die hohen Energiepreise sowie die weitere Unterstützung der Ukraine. Zudem wird sich der zweitägige Gipfel mit dem nächsten mehrjährigen Finanzrahmen der EU für die Zeit von 2028 bis 2034 befassen. Merz fordert hier deutliche Kürzungen am Etatvorschlag der EU-Kommission von rund 2 Billionen Euro. Zum Auftakt der Plenarsitzung des Bundestags wird zunächst der neue Arbeits- und Sozialminister Schweizer im Parlament vereidigt. Er folgt auf die am Montag zurückgetretene SPD-Politikerin Baas. Die ukrainische Hauptstadt Kiew ist erneut von Raketen aus Russland getroffen worden. Auch diesmal habe es keine vorherige Warnung der westlichen Verbündeten gegeben, beklagte der ukrainische Präsident Selenskyj am Abend. Die Geschosse seien erst im Anflug auf Kiew vom Radar entdeckt worden. Unmittelbar nach Auslösung des Luftalarms waren die ersten Explosionen in der Hauptstadt zu hören, wie das Nachrichtenportal The Kiev Independent berichtete. Ein 9-stöckiges Wohngebäude geriet nach einem Treffer in Brand. Laut Bürgermeister Klitschko gab es mindestens 2 Tote und mehr als 20 Verletzte. Außer dem Wohnblock sei auch ein Heizkraftwerk getroffen worden. Den russischen Angreifern werde es zu einfach gemacht, erklärte Selenskyj. Am Morgen wurde dann eine weitere Angriffswelle gemeldet. Deren Folgen sind noch nicht bekannt. In den USA wächst die Kritik an dem Dieselabkommen von Präsident Trump mit Russland. Jeweils 6 Senatoren von Republikanern und Demokraten forderten Trump auf, die Vereinbarung mit Kreml-Chef Putin rückgängig zu machen. In einem Brief der 12 heißt es, Moskau die Möglichkeit zu geben, russischen Diesel frei auf dem Weltmarkt zu verkaufen, schade den Sicherheitsinteressen der USA. Außerdem nennen sie es Verrat an den Menschen in der Ukraine, die sich weiterhin gegen Putins, Zitat, mörderischen und völkerrechtswidrigen Krieg verteidigten. Trump hatte am Freitag eine Vereinbarung bekannt gegeben, wonach Russland sofort mehr als 300.000 Tonnen Dieselkraftstoff für die USA und den Weltmarkt liefert und weitere 500.000 Tonnen im November. Mit dem Dieseldeal setzte sich der US-Präsident über die vom Westen und den USA verhängten Russland-Sanktionen hinweg. Bei den Kongresswahlen Anfang November stehen seine Republikaner wegen der gestiegenen Lebenshaltungskosten und insbesondere der hohen Spritpreise unter Druck. In der Fußball-Champions League hat Bayern München beim norwegischen Meister Viking Stavanger 3:3 gespielt. Leipzig gewann im heimischen Stadion gegen PSV Eindhoven mit 1:0. Der Wetterbericht, die Lage. Dem Frontensystem eines Nordmeertiefs folgt ein Schwall maritimer Subpolarluft, die rasch unter Hochdruckeinfluss gerät. Die Vorhersage bewölkt, im Norden, Westen, Südwesten gebietsweise auch längere Zeit sonnig, Höchstwerte 14 bis 19, am Oberrhein bis 21 Grad. Morgen nach vor allem im Süden zäher Auflösung von Nebel und Hochnebel heiter, teils auch wolkig. Temperaturen 16 bis 21 Grad mit den höheren Werten im Westen und Südwesten. Die Aussichten am Freitag im Nordwesten und Westen langsam Bewölkungsverdichtung, sonst meist freundlich 16 bis 22 Grad.
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2: Und im Moment ist es ruhig auf den Straßen. Wir haben nur noch den Hinweis, dass die A281 Airport Stadt Richtung Neustädter Hafen wegen Fahrbahnerneuerung noch bis 18. Oktober um 9 Uhr gesperrt ist.
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2: Und er sagt einen schönen guten Morgen zur zweiten Stunde Radio Weser TV am Morgen. Wir haben noch ein bisschen was vor in dieser zweiten Stunde. Unter anderem gibt's die neueste Geschichte von und mit Meta Bugendieck. Also die Plattdeutsch-Freunde kommen hier wieder auf ihre Kosten. Und dann haben wir eine Schlaganfall-Selbsthilfegruppe, die sich jetzt auch in Nordenham gegründet hat. Bislang war diese Gruppe vor allen Dingen in Bremerhaven und umzu aktiv. Jetzt kommt diese Gruppe auch nach Nordenham. Wer dahinter steckt, wann die Gruppe sich trifft und alles Wissenswerte erfahren Sie, wenn Sie dranbleiben. Was wir heute für einen besonderen Tag haben, und der wird

trifft zum Beispiel den Moderator auch heute, dann müssen Sie ebenfalls dranbleiben. Und schließlich haben wir noch einen Blick auf den umfangreichen Veranstaltungskalender und Musik. Die habe ich natürlich auch mitgebracht und mit der geht's jetzt los um 7:06.

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1: Moin, moin, hier ist Wolle Meta Butendiek. 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

0: Ein Schlaganfall kann das Leben von einem Moment auf den anderen komplett verändern. Viele Betroffene, aber auch Angehörige fühlen sich in dieser Situation oftmals allein und überfordert. Da leisten Selbsthilfegruppen wertvolle Arbeit. Für Bremerhaven und umzu gibt es bereits seit längerer Zeit eine solche Gruppe. Nun startet auch in Nordenham eine Selbsthilfegruppe. Susanne Seedorf hat sich für Radio Weser TV mit der Initiatorin Bärbel Heseker unterhalten.
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2: Bärbel, du hast 2021 selbst einen schweren Schlaganfall erlitten und dich mit bewundernswertem Kampfgeist zurück ins Leben gekämpft. Wie kam es damals zu der Entscheidung, deine eigenen Erfahrungen in einem Buch und schließlich in den sozialen Medien zu teilen?
3: Das habe ich gemacht, einfach um das Ganze zu verarbeiten. Also wenn man morgens aufwacht, rechtzeitig gelähmt ist, sich nicht mehr bewegen kann, nicht sprechen kann, ist das ziemlich übelst, ziemlich schlimm und ist ein Schock. Um das zu verarbeiten, habe ich das Buch geschrieben und nach dem Buch habe ich gedacht, ja, jetzt, da hatte ich so einen kleinen Ratgeber drin und da habe ich gedacht, das müssen die Leute ja dann auch irgendwie erfahren, dass es uns gibt. Daraufhin haben wir eine Gesprächskreis gegründet und aus dem Gesprächskreis ist eine Selbsthilfegruppe geworden.
2: Eure Facebook-Gruppe Schlaganfall und Hoffnung hat mittlerweile fast 3000 Mitglieder. Hättest du zu Beginn jemals mit einer so enormen Resonanz gerechnet?
3: Nein, das habe ich nicht. Also wir waren am Anfang auch wirklich nur immer 2-3 Leute, die sich getroffen haben. Weil ja Lockdown war, haben wir Facebook genommen mit der Gruppe. Und daraufhin ist eine reale Gruppe im Live entstanden.
2: Nach deinem erfolgreichen Gruppen in Bremerhaven bist du nun den Schritt über die Weser gegangen und hast im August die neue Selbsthilfegruppe hier in Nordenham gegründet. Warum war dir dieser Standort in der Wesermarsch so wichtig?
3: Also wir haben bei uns in der Gruppe Teilnehmer aus der Wesermarsch, hier aus Nordenham-Blexen. Und da kam die Idee auf, dass wir das hier auch anbieten möchten. Haben gedacht, die Nordenhammer sind ja auch bestimmt betroffen, viele. Ich weiß jetzt nicht genau, wie viele in Nordenham jedes Jahr betroffen sind. In Bremerhaven sind es 1000. Also das ist schon eine große Zahl. Und da haben wir gedacht, wir bieten hier einfach so einen Austausch, Gesprächsaustausch, eine Selbsthilfegruppe an.
2: Das erste Treffen war ja schon im August. Wie war die Resonanz der Nordenhammer und welche Themen brannten den Teilnehmern am meisten auf der Seele?
3: Also das ist immer so, wenn eine Gruppe neu gemacht wird, beschnuppert man sich erstmal und stellt sich kurz vor und erzählt, wie es jedem gegangen ist, wie sein Schlaganfall war und dann ergibt sich vieles daraus.
2: Euer Motto lautet, Hoffnung entsteht im Miteinander. Wie läuft so ein typisches Treffen ab und wer genau ist eingeladen zu kommen?
3: Also es kann jeder kommen, wir freuen uns über jeden, über Interessierte, über Betroffene, über Angehörige. Kann jeder einfach vorbeikommen, ist immer montags, jeder vierte Montag im Monat von 15 bis 17 Uhr. Jeder kann kommen, auch wenn er nur sich mal über Schlaganfall informieren möchte, weil das kann ja jeden treffen zu jeder Zeit.

0: Zeit muss man einfach mal so sehen und das muss man auch wissen. Und je älter wir werden, desto eher ist die Chance natürlich, einen Schlaganfall zu bekommen. Das ist leider so.
1: Oft wird vergessen, dass ein Schlaganfall auch das Leben der Familie komplett auf den Kopf stellt. Inwiefern richtet sich dein Angebot in Nordenham auch explizit an die Angehörigen?
0: Also ich finde ja, die Angehörigen sind genauso betroffen wie derjenige, der einen Schlaganfall hat, weil die müssen ihr Leben mitverändern total, obwohl sie ja körperlich nicht eingeschränkt sind und auch nicht körperlich betroffen sind. Aber sie gehen mit, weil wenn man beim Partner dann bleibt, geht man diesen Weg mit. Und dann sind die, ja, die sind, ich finde sogar teilweise schlimmer betroffen, weil sie ja noch fit sind.
1: Welche ganz praktischen Tipps oder Lebensweisheiten nimmst du selbst aus deiner Arbeit täglich mit den Betroffenen mit?
0: Also ich habe festgestellt, alleine sind wir alle stark. Jeder Einzelne kämpft sich da gut raus. Wir sehen es hier auch in der Gruppe. Aber gemeinsam können wir viel mehr wuppen und viel mehr erreichen und können uns gegenseitig Mut zusprechen. Und ich glaube, das ist das Wichtige, dass man nicht aufgibt, sondern dass man immer wieder den Mut fasst, weiterzumachen.
1: Du bist für dein großartiges Engagement bereits mit dem Motivationspreis der Deutschen Schlaganfallhilfe ausgezeichnet worden. Was treibt dich persönlich jeden Tag an, diese emotionale Kraft für andere aufzubringen?
0: Ah ja, das ist eine gute Frage, sage ich jetzt mal. Ehrenamt wird ja nicht bezahlt, sondern da gehört ganz viel Optimismus dabei und ganz viel, also ich sag mal so, das Ehrenamtsengagement, ich kriege natürlich viel zurück von den Menschen. Das ist schon eine ganz klare Sache. Und ich glaube, ich habe so ein kleines Helfer-Syndrom im Hintergrund. Ich bin Krankenschwester, 45 Jahre gewesen, und ich konnte nicht einfach zu Hause sitzen, sondern ich habe gesehen, ich kann mich rausarbeiten aus dieser schlimmen Situation. Und da hab ich eine Aufgabe gesucht im Endeffekt. So als Rentnerin, den ganzen Tag zu Hause ist so nicht meins. Und da habe ich die Gruppen gegründet und es zeigt, dass im Laufe der Zeit, es braucht so ein bisschen, bis alle davon erfahren, aber im Laufe der Zeit wachsen die Gruppen und es sind immer schöne Gemeinschaften.
1: Vielen Dank und viel Erfolg weiterhin.
2: Susanne Seedorf im Gespräch mit Bärbel Heseker von der Selbsthilfegruppe Schlaganfall und Hoffnung. In Nordenham trifft sich die Gruppe an jedem vierten Montag im Monat von 15 bis 17 Uhr in den Räumen der Kreisvolkshochschule. Und alle Infos, die findet man unter www.schlaganfall-und-hoffnung.de.

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1: Mit Finja Baumann. Die Schlagzeilen. Messerstich. 38-Jähriger in Bremen schwer verletzt. A29. Bis 9. November nur eine Spur bei Oldenburg frei. Zwei NachfolgerInnen gesucht. Kreislandvolk Oldenburg plötzlich ohne Geschäftsführer. Und Schmidt-Spielewoche. Spielscheune in Burhave präsentiert rund 100 Spiele. Bremen. Gestern Morgen um 3 Uhr wurde ein Mann in der Bahnhofsstraße schwer verletzt. Der 38-Jährige war mit einer Frau unterwegs, als er mit einem Unbekannten in einen Streit geriet. Dieser habe ein Messer gezogen und dem Mann in den Bauch gestochen. Laut Polizei sprach der Verletzte selbst Einsatzkräfte an, die die Erstversorgung seiner Wunde übernahmen. Anschließend kam der 38-Jährige in ein Krankenhaus. Die Polizei sucht jetzt nach ZeugInnen. Auch die begleitende Frau sucht die Polizei. Oldenburg. Von Donnerstag, den 15. Oktober bis voraussichtlich Montag, den 9. November, wird die A29 nur auf einer Spur befahrbar sein. Zwischen Wadenburg und dem Kreuz Oldenburg Ost ist die Sperrung. Grund dafür sind Fahrbahnschäden. Nachts von 19 bis 5 Uhr ist der Abschnitt von der Auffahrt Sandkrug bis zum Kreuz Oldenburg Ost teilweise sogar vollgesperrt. Der Verkehr wird über die U77 zur A28 umgeleitet. Die Ausfahrt Sandkrug bleibt frei. Kreis Oldenburg. Der Kreislandvolkverband Oldenburg hat sich überraschend von seinem Geschäftsführer Jörg Feldmann getrennt. Zu den Gründen wurde sich nicht geäußert. Auf der Homepage des Verbands sind deshalb zwei Stellen in Hundlotsen neu ausgeschrieben. Gesucht wird ein Geschäftsführer, weiblich-männlich divers, und Jurist, weiblich-männlich divers. Jörg Feldmann war seit dem 1. März 2025 tätig. Burhave. In der nächsten Woche vom 19. bis zum 23. Oktober findet die Schmidt-Spielewoche in der Spielscheune statt. Es gibt Brettspiele, Neuheiten und Puzzles zum Testen. Es finden zudem auch Gruppenaktionen und Turniere statt. Der Tourismusservice Budjadingen unterstützt das Angebot. Die Teilnahme an der Schmidt-Spielewoche ist kostenlos.
2: Das Wetter vor Ort.
3: Heute bleibt es weitgehend trocken. Es gibt lockere Quellwolken, aber es wird auch im Laufe des Tages viel Sonnenschein geben. Die Temperaturen haben ein ziemlich einheitliches Bild im Sendegebiet, 16 bis 17 Grad, aber noch nicht im Moment. Im Moment sind die Temperaturen wie folgt: Achim und Delmhorst melden 12 Grad, Bremen 13 Grad, Cuxhaven 15 Grad, Bremerhaven, Nordenham und Burhave. Da steht das Thermometer derzeit auf 14 Grad.
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3: Und wie immer auch der Blick auf den Verkehr, und da müssen wir ganz kurz warten, da aktualisiert sich gerade etwas, und da kommt jetzt die Meldung hinein, beziehungsweise ist gerade wieder weg. Es war eine Fahrbahnsperrung da, die im Moment aber wieder aufgehoben ist. Es bleiben also nur die Bauarbeiten an der schon erwähnten A281 Airport Stadt Richtung Neustädter Hafen. Da wird wegen Fahrbahnerneuerung noch bis zum 18. Oktober um 9 Uhr gesperrt sein. Ansonsten ist es ruhig im Sendegebiet auf den Straßen, und wir wünschen Ihnen, wenn Sie auf selbigen unterwegs sind, natürlich, dass genau das so bleibt. Kommen Sie gut an Ihr Ziel. Wir haben 7 Uhr und 38 Minuten. Ein bisschen Musik gibt es, und danach erfahren Sie, was wir heute für einen ganz besonderen Feiertag haben. Und ich sag mal so, ich als passionierter Glatzenträger darf heute ein bisschen mitfeiern.

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1: Die kuriosen Feiertage. Der 14. Oktober ist im Jahreskalender der kuriosen Feiertage aus aller Welt denjenigen gewidmet, deren Haar lichter zu werden beginnt oder die gar keine Haare mehr auf dem Kopf haben und damit vielleicht sogar etwas hadern. Zumindest, wenn es nach dem US-amerikanischen Ehepaar Ruth und Thomas Roy geht, die dieses Datum zum Be Bald and Be Free Day, zu Deutsch glücklich trotz Glatzetag, erklärt haben. Das Ehepaar hat zahlreiche kuriose Feiertage ins Leben gerufen und sie haben damit sogar einen Wikipedia-Eintrag geschafft. Diesen besonders haarlosen Feiertag gibt es in den USA seit 1990. Wie bei allen Feier- und Aktionstagen des Ehepaares Roy geht es auch beim Glückstag der Kahlköpfigkeit darum, etwas Positives voranzubringen. Sie wollten Menschen, die darunter leiden, dass die Kopfhaut lichter wird, an diesem Tag einfach in Erinnerung rufen, welche Vorteile eine Glatze haben kann. Man spart etwa Geld für Shampoos oder Haarbürsten, auch der Gang zum Friseur gehört der Vergangenheit an. Und nicht zuletzt soll das Tragen einer Glatze Selbstbewusstsein ausstrahlen. Nun ja, das sagen zumindest viele Psychologen. Aber egal, welche Vorteile eine Glatze mit sich bringt, heute gilt es, sie zu feiern und zu würdigen und nicht der verlorenen Haarpracht hinterher zu trauern. Denn heute ist schließlich der 14. Oktober und damit der glücklich-trotz-Glatze-Tag.

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1: Die britische Singer-Songwriterin und Pianistin Daisy Chapman gastiert mit ihrem Trio am Samstag, den 17. Oktober, in der Jahnhalle in Nordenham. Mit markanter, kraftvoller Stimme und begleitet von Violine und Percussion erzählt Chapman in ihren Liedern von Liebe, Verlust und Sehnsucht. Das Konzert mit lauten und leisen musikalischen Momenten startet um 20 Uhr. Am Sonntag, den 18. Oktober, heißt es im Kasch in Achim, Club der Toten Dichter, Galgenlieder. Das renommierte Musikprojekt vertont die berühmten, skurrilen Geschichten von Christian Morgenstern völlig neu und bringt sie als Liederprogramm auf die Achimer Bühne. Das Programm für Liebhaber von Dichtkunst und innovativer Musik startet um 19 Uhr. Der bekannte Hundeprofi Martin Rütter gastiert mit seiner großen Live-Show Schluss aus am Montag, den 19. Oktober, in der Weser-Ems-Halle in Oldenburg. Mit schonungsloser Ehrlichkeit und viel Humor analysiert er die oft skurrile Beziehung zwischen Mensch und Hund. Der gleichermaßen lehrreiche wie launige Abend beginnt um 20 Uhr. Am Dienstag, den 20. Oktober, kommt der charismatische US-Gitarrist Lord Bishop mit seiner Band und einer explosiven und schweißtreibenden Mischung aus Rock'n'Roll, Garage, Funk- und Blues-Elementen nach Bremen, genauer gesagt ins Meisenfrei. Das Konzert mit Lord Bishop Rocks startet um 20 Uhr. Der selbsternannte Gott auf Schlager Christian Steifen gastiert dann am Mittwoch, den 21. Oktober, im Schlachthof in Bremen. Mit seinen ironischen, augenzwinkernden Hits wie etwa Sexualverkehr hat sich Steifen eine riesige Fanbase erspielt und ersungen. Dieser etwas andere Schlagerabend startet um 20 Uhr. Die Desert-Rock-Pioniere Yawning Man aus Kalifornien sind bekannt für atmosphärischen, instrumentalen Sound. Und genau den wollen sie auch in Bremen präsentieren, nämlich am 22. Oktober in der Zollkantine in Bremen. Der Abend mit viel schweren Gitarrenriffs beginnt um 20 Uhr. Und zum Wochenausklang gastiert der Sänger Willie Kimbrough in der Jahnhalle in Nordenham. Willy, Spitzname Chili Kimbo, ist ein in Bremerhaven lebender und stadtbekannter US-amerikanischer Sänger.

der vor über 35 Jahren der Liebe wegen in die Region kam und für Funk, Soul und Gospel bekannt ist. Er singt unter anderem unvergessene Hits von Elvis Presley im Soul-Gewand. Los geht's um 20 Uhr.

Das war schon wieder mit Radio Weser TV am Morgen. Die zwei Stunden sind wieder wie im Flug vergangen, aber wenn Sie jetzt dranbleiben, dann haben Sie natürlich viel Programm auf der 90,7 oder der 92,5. Wenn Sie im Bereich Bremerhaven, Nordenhaven zuhören, dann erwartet Sie um Punkt 8 Uhr erst einmal die plattdeutschen Nachrichten und die gibt es dann stündlich im Programm zu hören und viel Unterhaltung und viel Informationen gibt es ebenfalls bis 0 Uhr und um 14 Uhr werden diese beiden Frequenzen wieder zusammengezogen, die 90,7 und die 92,5. Dann heißt es Radio Weser TV am Nachmittag. Für heute verabschiede ich mich bei Ihnen. Morgen früh gibt es eine neue Ausgabe Radio Weser TV am Morgen. Kommen Sie gut durch diesen Tag. Am Mikrofon war Thorsten Folge. Tschüss.

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1: Herzlich willkommen zu einer neuen Ausgabe von Radio Weser TV Wissenschaft. Neues aus der Forschung am Hanse-Wissenschaftskolleg. Mein Name ist Marc Sender. In unserer heutigen Sendung geht es um ein Material, das viele Menschen vor allem als Schmuck kennen: Bernstein. Für die Wissenschaft ist dieses Material aber weit mehr als ein schöner goldgelber Stein. Denn in seinem Inneren können sich winzige Tiere und Pflanzen über Millionen von Jahren erhalten haben. Welche Geschichten diese spannenden Einschlüsse erzählen können und was sie über die Entwicklung von Insekten verraten, darüber sprechen wir heute. Unser Gesprächspartner ist der Insektenexperte Dr. Volker Lohrmann vom Überseemuseum Bremen.

0: Kommen wir nun zu unserem Gespräch mit Volker Lohrmann, dem Biologen und Kurator der Insektensammlung am Überseemuseum Bremen. Er berichtet, wie Bernstein für die Wissenschaft zu einem einzigartigen Fenster in vergangene Lebenswelten dient. Das Gespräch mit Dr. Volker Lohrmann führt Bijan Kafi vom Hanse-Wissenschaftskolleg.
1: Die meisten haben wohl noch nie einen gefunden, weniger einen in der Hand gehalten, doch alle kennen ihn. Denn der Bernstein ist nicht nur als Schmuckstück bekannt, sondern auch als Zeitkapsel für ausgestorbene Tierarten und nimmt als solcher einen festen Platz in der Popkultur ein. Das ist nicht zuletzt den vielen Jurassic Park-Filmen zu verdanken, die dem kostbar leuchtenden Kleinod einen festen Platz im öffentlichen Bewusstsein gesichert haben. Doch was ist Bernstein eigentlich? Woraus besteht er? Wo findet man ihn? Und vor allem wie? Was kann man wissenschaftlich mit seiner Hilfe herausfinden? Und ist er eigentlich überhaupt so rar, wie viele meinen? Darüber unterhalte ich mich heute mit Dr. Volker Lohrmann vom Überseemuseum in Bremen. Dr. Volker Lohrmann studierte Biologie in Mainz und Berlin. Danach wechselte er zunächst ans Staatliche Museum für Naturkunde Karlsruhe, bevor es ihn im Rahmen der Promotion zurück nach Berlin ans Museum für Naturkunde zog. In den Jahren 2011 bis 2014 war er wissenschaftlicher Mitarbeiter, unter anderem an der Universität Potsdam. Seit 2013 ist Volker Lohrmann Kurator der Insektensammlung am Überseemuseum in Bremen. Der wissenschaftliche Schwerpunkt seiner Arbeit liegt auf den Bienen, Wespen, Ameisen und ihren Verwandten. Herr Lohrmann, herzlich willkommen am HWK.
2: Herzlichen Dank, dass ich hier sein darf.
1: Herr Lohrmann, Sie sind Entomologe am Überseemuseum in Bremen. Was machen Sie da genau?
2: Meine eigentliche Bezeichnung ist Sachgebietsleitung für die Entomologie. Und man kann das auch übersetzen, ich bin der Insektologe des Überseemuseums und betreue als solches eine Insektensammlung von 600.000 bis 700.000 toten, genadelten Insekten.
1: Warum fasziniert Sie gerade dieses Forschungsfeld?
2: Das hat unterschiedliche Hintergründe. Ursprünglich wollte ich als Kind eigentlich Förster werden. Und hatte also schon seit Kindheitstagen immer eine große Faszination für alles Lebendige gehabt und vor allem die Vielfalt des Lebens war es insbesondere, die mich sehr in den Bann gezogen und immer auch beeindruckt hat. Mhm. Und dann bin ich am Ende durch mein Studium nicht Förster geworden, sondern habe das Studium der Biologie begonnen und habe dann während des Studiums die Liebe zu den Insekten gefunden. Weil es eigentlich keine andere Organismengruppe auf der Welt gibt, die vielfältiger ist und die mehr unterschiedliche Lebensformen hervorgebracht hat und durch diese Fülle und diese Vielfalt einfach so wahnsinnig beeindruckend ist.
1: Wie viel

0: Viele unterschiedliche Insektenarten gibt es denn eigentlich? Weiß man das?
1: Kennen tun wir als Wissenschaftler ungefähr etwas mehr als 1 Million Insektenarten.
0: Wow.
1: Und kennen heißt in der Wissenschaft, dass wir die Arten zumindest dokumentiert und benannt haben. Das heißt aber längst nicht, dass wir wissen, was diese Organismenarten eigentlich alles tun und welche Ansprüche sie an ihren Lebensraum haben, sondern wir wissen lediglich, diese Art ist vorhanden.
0: Mhm.
1: Es gibt aber Schätzungen, die besagen, dass es eine viel, viel größere Vielfalt des Lebens gibt. Und wir gehen davon aus, dass es entweder zwischen 8,5 und 100 Millionen Organismenarten insgesamt auf der Welt gibt. Also Pflanzen, genau. Pilze, Bakterien und so weiter. Und das wahrscheinlich, wenn wir jetzt die höchste Schätzung von den 100 Millionen nehmen, dass von diesen 100 Millionen eventuell 80 Millionen Insekten sein könnten. Das heißt, wir gehen davon aus, dass die Insektenvielfalt eventuell 80% der Lebewelt ausmachen.
0: Sie sind nicht nur Insektologe, Sie sind, glaube ich, wenn ich richtig informiert bin, in Bremen auch als der Vespologe bekannt. Woher kommt das denn?
1: Das liegt an meinem wissenschaftlichen Schwerpunkt, den ich mir im Laufe der, meines Biologiestudiums bereits ausgesucht habe. Es gibt einfach viel zu viele Insektenarten insgesamt, als dass man als Insektenforscher all die über 1 Million bekannten Arten tatsächlich beforschen könnte. Das heißt, man entwickelt über die Zeit ein gewisses Spezialistentum für einzelne Insektengruppen. Und bei mir sind das dann die Bienen, Wespen und Ameisen und Verwandten geworden.
0: Mhm. Spannendes Forschungsfeld. Woran forschen Sie aktuell?
1: Bereits vor über 20 Jahren, auch schon im Studium, habe ich mich faszinieren lassen für eine kleine Gruppe tropischer oder überwiegend tropisch verbreiteter Wespen, die gar nicht unserem herkömmlichen Bild einer Wespe entsprechen. Also wenn wir das Wort Wespe hören, denken wir normalerweise an gelb-schwarz gestreifte Tiere, die diese Papiernester bauen und zu uns an die Kuchentafel kommen oder auch im Biergarten vielleicht als lästige Plagegeister bekannt sind. Das sind aber hier in Deutschland beispielsweise die Wespen, die zu uns an die Kuchentafel kommen, sind nur 2 Arten von Hunderten von Wespenarten, die es hier in Deutschland gibt. Und die Wespen, mit denen ich mich seit wirklich vielen Jahren mittlerweile beschäftige, entsprechen so gar nicht diesem klassischen Bild einer Wespe, weil sie A, nicht gelb-schwarz gestreift sind, sondern in der Regel bräunlich bis monochrom schwarz gefärbt sind. Manche sind auch mal braun oder beige, dunkelbraun gestreift, aber sehr unscheinbar. Und zudem sind sie nicht sozial organisiert, sondern es sind solitäre Wespen.
0: Mhm.
1: Das heißt, ein einzelnes begattetes Weibchen macht sich auf die Suche nach einem Beutetier, in diesem Fall sind das Grillen, paralysiert dieses Beutetier temporär, also macht dieses Tier für einen kurzen Moment bewegungsunfähig und legt dann ein Ei zwischen Hinterbein und Hinterleib ab, aus dem eine Larve schlüpft, die sich als Ektoparasitoid, also außen angeheftet an dieser Grille, von der Grille ernährt und dann immer größer wird und die Grille quasi leer lutscht.
0: Du meine Güte, das wäre ein spannendes Forschungsthema. Wir haben am Hanse-Wissenschaftskolleg einen Gletscherforscher, der das Glück hatte, dass er einen Gletscher nach seinem Namen benannt bekommen hat. Gibt es denn schon ein Insekt, das Ihren Namen trägt?
1: Meinen Sie ein Insekt, das ich selber benannt habe oder ein Insekt, das nach mir benannt wurde?
0: Macht man das nicht so, dass es dann eine Wespe geben müsste, die heißt dann Lormani oder ähnliches?
1: Also es gibt tatsächlich mehrere Wespen oder es gibt zumindest 2 Wespen, die Lormani heißen.
0: Mhm.
1: Eine davon wurde tatsächlich nach mir benannt oder mir zu Ehren. Als Dank für eine wissenschaftliche Begutachtung einer Publikation, die ich vorgenommen habe und wo ich aus Sicht der Autoren der Studie sehr wichtige Hinweise nochmal für eine Revision und Neuinterpretation gewisser Merkmale geliefert habe. Und als Dank dafür haben sie sich dann beim Artnamen eines Patronyms mir zu Ehren sozusagen entschieden. Es ist aber nicht so, dass die Arten, die ich selber benenne, dass ich die nach mir benennen würde, sondern das ist eher ein absolutes No-Go, dass man nicht nach sich selber benennt. Und da ist es so, bei den Arten, die ich selber benenne, die habe ich dann in Teilen nach geografischem Ursprung oder auch nach indigenen Sprachfamilien Mittel- und Südamerikas oder auch nach Form.

0: Farbe benannt habe.
1: Jetzt sind wir schon beim Thema der Benennung von Insekten und Insektenfamilien, Taxonomie, ein Thema, mit dem Sie sich viel

0: Vereinbarkeitsprinzips gekommen ist und gesagt hat, wenn zwei Organismen einander fast bis aufs Haar gleichen und doch unterschiedlich sind, dann zumindest zu sagen, wenn es vielleicht schon zwei unterschiedliche Arten sind, dann ist aber die sparsamste Erklärung, dass die einen gemeinsamen Vorfahren haben und man diese Art der äußeren Gestalt in der Evolution nur einmal hat hervorbringen müssen, als dass man sagt, das sind zwei unterschiedliche Ursprünge in der Evolution gewesen. Das wäre ja quasi, würde die doppelte Entstehung gewisser Strukturen voraussetzen. Und das ist weniger sparsam, als anzunehmen, dass sie einen gemeinsamen Vorfahren haben. Mhm. Und diese Art des Vergleichens über morphologische Merkmale, das ist auch nach wie vor etwas, was wir heutzutage immer noch machen. Und das ist auch etwas, was wir Menschen im Allgemeinen machen, wenn wir Dinge sortieren und klassifizieren. Wir gehen über die äußere Gestalt. Und das funktioniert in den meisten Fällen auch ganz gut. Mittlerweile haben wir natürlich auch die Möglichkeit, durch sogenanntes Barcoding, also dem Vergleich gewisser DNA-Sequenzen, genetische Beweisquellen heranzuziehen, um zu sagen, dass Arten miteinander näher oder halt entfernter verwandt sind.
1: Herr Lohrmann, Sie haben auch über Ameisen schon geforscht. Gutes Stichwort. Stimmt's nicht?
0: Ameisen tatsächlich nicht.
1: Echt nicht?
0: Nein, das sind ja Bienen, Wespen, Ameisen und Verwandte, weil das genau. Die Gruppe der Hautflügler sind. Genau. Aber tatsächlich konkret an Ameisen habe ich noch nie gearbeitet.
1: Aber das darf so stehen bleiben.
0: Ja? Das darf sehr gerne so stehen bleiben.
1: Okay, in Ordnung. Dann frage ich aber trotzdem die Frage, die ich jetzt an dieser Stelle gerne gefragt hätte, weil sie in dieser Woche eigentlich unvermeidbar ist. Diese Woche ging es ja durch die Presse, dass durch den Klimawandel vor allen Dingen neue invasive Ameisenarten nach Deutschland gekommen sind, die sich teilweise als sehr aggressiv herausgestellt haben. Aktuell durch die Presse geht eine Ameisenart, die wohl in Karlsruhe schon ganze Stadtviertel unterminiert haben soll. Was ist davon zu halten?
0: Das ist ein sehr großes Thema, was das Zuwandern von Arten angeht. In Bezug auf die Ameisen ist es ja tatsächlich so, dass ich zumindest den Begriff aggressiv, den müssten wir mal ein Stück ausklammern, weil das aggressiv eine sehr menschliche Interpretation auf ein potenziell uns Menschen gegenüber aggressives Verhalten. Die Beobachtung, dass zugewanderte Arten mitunter einen gewissen Impact, einen Einfluss auch auf die heimische Artenvielfalt haben können, ist unbestritten. Mhm. Und gerade bei staatenbildenden Organismen, wie es jetzt bei diesen Ameisen tatsächlich der Fall ist, die dann ja für ihre unterirdischen Nester tatsächlich größere Mengen Erdmaterials verräumen oder bewegen, kommt es dann tatsächlich auch dazu, dass dann so etwas wie Gehwegplatten und Ähnliches sich dann lösen, weil die halt nicht mehr unten plan liegen, weil sie halt untergraben worden sind und dass durch dieses große Massenauftreten dann von Organismen, die dann auch auf der Suche nach Nahrungsquellen und Ähnlichem sind, dann auch natürlich unsere eigenen vier Wände nicht als unüberwindbare Grenze betrachten, sondern natürlich dann auch Zugang zu Haus und Hof finden.
2: Das war der erste Teil des Interviews mit Volker Lohrmann vom Bremer Überseemuseum. Insekten gehören also zu den artenreichsten Lebewesen unseres Planeten. Um ihre Entwicklung und ihre Vielfalt zu verstehen, müssen Forschende allerdings auch weit in die Vergangenheit blicken. Und damit kommen wir nach ein paar Takten Musik zum Bernstein.

0: im zweiten Teil unseres Interviews mit Dr. Volker Lohrmann vom Überseemuseum Bremen und Bijan Kafi vom Hanse-Wissenschaftskolleg geht es um Bernstein und woraus er eigentlich besteht.
1: Kommen wir zum Bernstein. Woraus besteht Bernstein eigentlich und ist eigentlich Bernstein immer gleich?
2: Entgegen des Namens Bernstein ist Bernstein tatsächlich kein echter Stein, sondern es ist organischen Ursprungs. Und Bernstein ist am Ende fossilisiertes Baumharz. Ja, also Sie kennen das vielleicht vom Aufstellen des Weihnachtsbaums oder auch wenn man im Garten einen Kirschbaum stehen hat und bei dem ist ein Ast abgebrochen, dann reagieren die Pflanzen bei Verwundung, also in Form von Verletzung, sei es ein abgebrochener Ast oder ähnlichem, durch die Absonderung von Baumharz, um zu einer Art Wundverschluss beizutragen, so wie wir bei einer Verletzung unser Körper mit einer Blutung darauf reagiert, die dann auch dem Wundverschluss und des Säuberns dient, haben auch die Pflanzen eine ähnliche Art von Absonderung. Und dieses Baumharz, wenn das dann unter Luftabschluss die Jahrmillionen überdauert und gegebenenfalls dem Drücken durch sich darüber ablagernde Sedimente, also Erdschichten, ausgesetzt ist und dann aushärtet, entsteht dieser harte, aber doch häufig sehr transparente Bernstein, wie wir ihn kennen.
1: Warum ist gerade Bernstein ein so gutes Gefäß für Tierarten, für Tiere, die heute ausgestorben sind und die sich in Bernstein so gut erhalten haben?
2: Aus wissenschaftlicher Sicht und vor allem als Insektologe, der sich mit wahnsinnig kleinen und fragilen, ja, zerbrechlichen Organismen, die sehr feinteilig sind und sehr dünne Strukturen haben, ist Bernstein vor allem deshalb so wahnsinnig faszinierend, weil er im Gegensatz zu den anderen Fossilisationsarten, beispielsweise in Sandstein oder im Plattenkalk, wo wir es mit sogenannten Kompressionsfossilien, zusammengedrückten, quasi zerquetschten Organismen zu tun haben, ist es beim Bernstein so oder bei dem Baumharz, dass in dem Moment, wenn dieses Baumharz aus dem Baum, aus der Pflanze austritt, eine so hohe Flüssigkeit, eine so hohe, ja, durch diese flüssige Konsistenz, die einmalige Möglichkeit, die Organismen in all ihren Feinheiten tatsächlich so vollständig zu umschließen, ohne dabei die einzelnen Strukturen zu zerdrücken. Mhm. Und gleichzeitig ist es zwar auf der einen Seite so flüssig und kann kleinste Details einschließen, sodass sich auch beispielsweise Vogelfedern, die im Baumharz eingeschlossen werden, wieder aufrichten können und nicht aussehen, als seien sie komplett verklebt und verklumpt.

0: Und gleichzeitig ist dieses Baumharz aber auch so klebrig, dass größere Organismen wie beispielsweise Geckos oder andere größere Tiere tatsächlich in diesem Baumharz kleben bleiben und dann von nachfließenden Harzmengen komplett eingeschlossen werden.
1: Das heißt, es gibt tatsächlich auch so große Tiere, die im Bernstein eingeschlossen wurden und heute beobachtet werden können als Fossilien?
0: Das ist richtig. Also es gibt von wirklich kleinsten Mikroorganismen in Bernstein bis hin zu Wirbeltiereinschlüssen kaum etwas, was es nicht gibt.
1: Wow.
0: Angefangen von, wie eben erwähnt, etwas wie Eidechsen. Es gibt aber auch tatsächlich Vogeleinschlüsse in Bernstein. Man hat sogar aus kreidezeitlichem Bernstein Dinosaurierfragmente überliefert bekommen. Bis hin zu Organismen, die man vielleicht bei Bernstein, da er eines pflanzlichen Ursprungs ist, also an Land entstanden ist, vielleicht gar nicht erwarten würde. Es gibt beispielsweise auch aus kreidezeitlichem Bernstein Ammoniten, die in Bernstein überliefert sind. Was total überraschend ist, weil Ammoniten ja eigentlich Meereslebewesen gewesen sind. Und diese besonderen Einschlüsse wiederum dann aber auch etwas über den Ursprung dieses Bernsteinwaldes dann in der Kreidezeit aussagt, weil es bedeutet, dass die Bäume, die dieses Harz abgesondert haben, im Gezeitenbereich gestanden haben müssen. Also beispielsweise ein klassischer Mangrovenwald oder ähnliches gewesen sein müssen. Dass also Meeresorganismen in dieses Einzugs- oder in dieses Einflussgebiet von diesen Harzflüssen gekommen sind, weil die ansonsten gar nicht hätten von diesem Baumharz eingeschlossen werden können.
1: Sie haben es gerade schon gesagt, Bernstein ist pflanzlichen Ursprungs. Warum ist der Bernstein eigentlich erhalten geblieben und hat sich nicht zersetzt, wie so vieles andere?
0: Das liegt vor allem an den Umständen, also ein Großteil des Baumharzes zersetzt sich natürlich. Genauso, wenn wir in den Garten gehen und die Kirschbäume oder auch, wie gesagt, unsere Nadelwälder etc. anschauen. Es gibt im Bürgerpark in Bremen gibt's einen Nadelbaum, der unglaubliche große Mengen von Harz absondert. Und ein Großteil davon wird natürlich nie in die Erdgeschichte eingehen, sondern wie alle organische Substanz wird auch Baumharz abgebaut. Jetzt ist es aber so, dass wenn das Baumharz eventuell in ein oder die Bäume, der Bernsteinwald in einem Flusssystem gestanden hat und dieses Baumharz eventuell abtropft oder in dieses Flusssystem hineingelangt und dort unter Luftabschluss, also sozusagen in den sauerstofffreien Bereichen abgelagert wird, dann findet unter dem Sauerstoffabschluss auch keine Zersetzung mehr statt.
1: Mhm.
0: Und dann hat man die Möglichkeit, dass organische Substanzen die Jahrmillionen überdauern, indem sie dann fossilisieren.
1: Ich habe aus Ihrem Vortrag bei uns am Hanse-Wissenschaftskolleg in Erinnerung, dass es gar nicht so einfach ist zu bestimmen, wie alt Bernstein eigentlich ist. Woran liegt das?
0: Das liegt tatsächlich an der Natur des Bernsteins. Zum einen, weil Bernstein über die Zeit altert und sich verändert. Zum anderen aber vor allem daran, dass Bernstein, was das Alter an sich angeht, drück es mal salopp aus, ein Stück weit in einem toten Winkel der Altersbestimmung liegt, für uns als Wissenschaftler. Denn die klassischen oder die vielleicht bekannteste Datierungsmethode, die man vielleicht auch aus der Archäologie oder Ähnlichem kennt, diese sogenannte Radiokarbon-Methode oder auch die C14-Methode, die greift nur bis zu einem Alter von ungefähr 60.000 Jahren. Und der Bernstein, mit dem wir uns beschäftigen, der reicht halt je nachdem, welche Bernsteinquelle man untersucht. Nehmen wir den dominikanischen Bernstein, der ist 15 bis 20 Millionen Jahre alt. Mhm. Nehmen wir unseren baltischen Bernstein, also den man an der Ostsee, aber auch an der Nordsee finden kann, wie im gesamten norddeutschen Raum insgesamt. Der ist schätzungsweise zwischen 35 und vielleicht 45 Millionen Jahren alt. Aber es gibt auch Bernsteine, die 100, 130, beziehungsweise die allerältesten Bernsteine, die wir gefunden haben, die aber keine organismischen Einschlüsse drin haben, keine sogenannten Inklusen, reichen bis zu 300 Millionen Jahren zurück. Das heißt, das ist weit jenseits dessen, was wir mit der Radiokarbon-Methode bestimmen können. Und andere Isotopenanalysen, die eine viel, viel größere Halbwertszeit haben als beispielsweise das C14, für die ist der Bernstein zu jung. So, das heißt, deshalb sprach ich von diesem sogenannten toten Winkel, dass der Bernstein ist auf der einen Seite zu alt, auf der anderen

0: anderen Seite zu jung. Und das Hilfsmittel, das wir uns als Wissenschaft oder dessen wir uns dann bedienen, ist am Ende eine Art indirekter Datierung. Wir versuchen dann, das Umgebungsgestein zu bestimmen oder eine Sedimentanalyse der Sedimentablagerung vorzunehmen. Oder aber, dass man über sogenannte Leitfossilien arbeiten kann, die in dem Bernstein vielleicht enthalten sind. Und die den Namen bekommen haben, weil man die häufig zur Kalibrierung oder auch Eichung benutzen kann, weil wir das Alter dieser Organismengruppen wiederum kennen. Mhm. Und wenn man dann diese Organismen in dem Bernstein findet, dann weiß man ungefähr, aus welchem zeitlichen Horizont der Bernstein kommt. Aber tatsächlich eine exakte Datierung von Bernstein ist relativ schwierig.
1: Das war der zweite Teil des Interviews mit dem Biologen Dr. Volker Lohrmann.

0: Ein Insekt im Bernstein ist nicht nur eine beeindruckende Naturerscheinung. Es kann auch ein wissenschaftliches Dokument sein. Unter anderem darüber sprechen Bijan Kafi und Dr. Volker Lohrmann im dritten Teil unseres Interviews.
1: Herr Lohrmann, wozu dient Ihnen als Insektenforscher der Bernstein? Was machen Sie mit Bernstein in Ihrem Forscheralltag?
2: Für mich ist Bernstein ein einmaliges Fenster in die Vergangenheit. Also ich habe als Kind ein Stück weit immer davon geträumt, wenn ich mal groß werde, dann baue ich mir eine Zeitmaschine und mittels dieser Zeitmaschine reise ich zurück in das Zeitalter der Dinosaurier. Mhm. Und dann ist man ja leider nicht Ewigkeiten ein Kind und muss sich dann irgendwann der Realität stellen, dass es halt Zeitmaschinen nun mal bis jetzt nicht gibt, in die wir als Wissenschaftler einsteigen können, um die Vergangenheit zu untersuchen. Es gibt aber, und so interpretiere ich das für mich, es gibt Zeitmaschinen, in die die Vergangenheit hat einsteigen können und zu uns reisen können. Und dieser Bernstein ist für mich eine Art Zeitmaschine, weil es Momentaufnahmen von vor Jahrmillionen eingeschlossen in diesem fossilisierten Baumharz konserviert und für uns zugänglich macht und uns hilft, vergangene Zeitalter oder auch Lebensräume zu rekonstruieren. Das kann man sich ein Stück weit vorstellen wie ein Puzzlespiel. Je mehr Puzzleteile ich zu einem Puzzle hinzufüge, desto besser kann ich erkennen, was auf diesem Bild dieses Puzzles eigentlich zu sehen sein sollte. Und genau das können wir auch durch das Zusammensetzen dieser vielen, vielen über die Jahrmillionen erhaltenen Bernsteinfragmente

0: Fragmente machen, in denen Organismen enthalten sind, indem wir diese Organismen analysieren und bestimmen, was es jeweils gewesen ist und daraus dann Gesamtbilder der damaligen Flora und Fauna ableiten.
1: Sie haben bei uns am Hanse-Wissenschaftskolleg auch davon berichtet, dass Bernstein gar nicht so rar ist, wie man allgemein glaubt. Zur Enttäuschung vieler unserer Besucher, vermute ich. Mögen Sie uns kurz erklären, warum das so ist?
0: Das ist ein bisschen kurios. Also man wächst ja ein bisschen mit diesem Mythos Bernstein auf und dieser Faszination dafür. Und zum einen, es gibt ja zwei Dinge, die dazu beitragen, zumindest die ältere Generation verbindet wahrscheinlich in erster Linie das sogenannte Bernsteinzimmer mit dem Begriff Bernstein und die jüngere Generation die Ikone aus der Buch- und Filmwelt Jurassic Park. Mhm. Und dort wird uns vermittelt, auf der einen Seite durch diese Schmuckverarbeitung oder auch dieses Kunsthandwerk, das am Ende zum Bernsteinzimmer geführt hat und gleichzeitig aber auch dieser Rarität, dieser Seltenheit in Bezug auf Jurassic Park, dass wir annehmen, dass Bernstein so selten ist. Und wir alle wahrscheinlich, die wir mal an der Ostsee oder an der Nordsee am Strand spazieren gewesen sind, uns auf die Suche nach Bernstein gemacht haben und keinen gefunden haben. Und das liegt vor allem daran, zum einen, dass wir am Strand häufig an der falschen Stelle suchen. Denn da der Bernstein Stein als Endung trägt, suchen wir den Bernstein häufig als Otto-Normalverbraucher zwischen den Steinen. Mhm. Bernstein ist aber, wie wir bereits diskutiert haben, organischen Ursprungs und ist somit viel leichter als eigentliche Steine und wird als solches mit dem übrigen Rollholz, aber auch so etwas wie Vogelknochen, Gefieder oder anderen organischen Substanzen wie Algen und ähnliches deutlich weiter am Strand raufgespült. Das heißt, man findet den Bernstein mehrere Meter oberhalb der eigentlichen Wasserlinie und dort könnte man ihn finden. Das hat aber die eigentliche Seltenheit vor allem auch damit zu tun, dass wir, wenn wir am Strand spazieren gehen, dann über sogenannte Zufallsfunde stolpern. Jetzt ist es aber so, dass Bernstein in bestimmten Gegenden der Welt, also man findet Bernstein nicht nur an der Nord- und Ostsee, sondern es gibt Bernsteinvorkommen quasi rund um die ganze Welt. Es gibt, wie ich vorhin sagte, dominikanischen Bernstein, es gibt libanesischen Bernstein, burmesischen Bernstein, verschiedenste französische Bernsteinvorkommen, New Jersey Bernstein. Also man kann in allen Gegenden der Welt in unterschiedlichen Ablagerungen Bernstein finden. Und dieser wird tatsächlich vor allem für die Schmuckindustrie auch industriell abgebaut. Mhm. Das klingt vielleicht ein bisschen unromantisch, weil wenn wir an Bernstein und die Schmuckstücke denken und diese Raritäten, die diese Einzelfunde für uns darstellen, dann verbinden wir damit nicht einen großen Schaufelradbagger, der Bernstein in wirklich so großen Mengen abbaut, dass wir von Tonnen an Jahresproduktion reden. Mhm. Da reden wir also nicht von Grammzahlen oder Einzelstücken, sondern wir reden von einer relativ großen Industrie und von in Teilen Tagebau, aber auch Untertagebau zur Gewinnung von Bernstein.
1: Jetzt haben Sie gerade eben schon Jurassic Park thematisiert. Wollen Sie uns damit sagen, das funktioniert gar nicht, wie im Film gezeigt?
0: Das möchte ich auf jeden Fall sagen, natürlich. Das ist auch so ein gewisser Ernüchterungsmoment. Das Schöne an Bernstein ist ja, dass man grundsätzlich sowohl mit jungen als auch mit älterem Publikum immer einen Anknüpfungspunkt hat, weil jeder irgendeine Assoziation dem Thema Bernstein gegenüber hat. Und in der Regel sind das alles positive Assoziationen. Und während man beim Bernsteinzimmer sich dann früher oder später ein Stück weit über den Mythos Bernsteinzimmer und ist das eigentlich wirklich verschollen oder ist das irgendwo heimlich vergraben, versteckt oder irgendetwas, sich dann manchmal, dass man aufpassen muss, nicht sozusagen in so eine Verschwurbler-Diskussion hinein zu geraten, ist das bei dem Thema Jurassic Park deutlich unverfänglicher. Unverfänglicher aus, ich sage jetzt mal, vor allem kulturpolitischer Interpretation her, aber nicht weniger in Teilen hartnäckig dagegen anzuargumentieren, weil das Bild, das wir aus Mücken in Bernstein, gegebenenfalls Dinosaurier-DNA isolieren können, hat sich so fest durch diese Filme in der Gesellschaft verankert,

0: dass man sehr weit ausholen muss als Wissenschaftler, um zu erklären, dass wir es als Wissenschaftler zwar waren, die diese Idee in die Welt gesetzt haben, aber dass da leider nichts dran war. Es hat Anfang der 90er Jahre des letzten Jahrhunderts hat es tatsächlich zwei Arbeitsgruppen gegeben, die auch tatsächlich wissenschaftliche Publikationen herausgebracht haben, in denen sie nachgewiesen haben wollten, dass es ihnen gelungen sei, DNA, in dem Fall ribosomale DNA, aus Bernsteinfossilien aus dem Miozän, also der Dominikanischen Republik, dass es ihnen gelungen sei, dort DNA zu isolieren. Diesen Gedanken musste man dann später leider einfangen, weil es sich nicht reproduzieren ließ und man festgestellt hat, das, was man ursprünglich dann für diese Insekten-DNA gehalten hat, war am Ende eine Kontamination, also eine Verunreinigung im Labor. Jetzt waren diese Publikationen aber in der Welt und damit auch dieser Gedanke, diese Faszination, diese Idee, vergangene Lebewelten gegebenenfalls durch einen Klonierungsansatz wieder zurück ins Leben rufen zu können.
1: Faszinierender Gedanke.
0: Auf jeden Fall faszinierend und es setzt auch das absolute Kopfkino wahrscheinlich bei jedem Wissenschaftler in Gang. Und das ist auch einer der Momente, der es mir am Mikroskop jedes Mal wieder so wahnsinnig faszinierend macht, an diesem Bernstein zu arbeiten. Denn wenn ich an Bernstein aus der Kreidezeit arbeite, der also circa 100 Millionen Jahre alt ist, aus Myanmar, dann mache ich mir dann natürlich schon Gedanken darüber, was würde die Wespe mir jetzt erzählen, wenn sie sprechen könnte. Denn es ist vollkommen klar, dass diese Wespe sehr wahrscheinlich zu Lebzeiten Dinosaurier gesehen hat. Und das macht es sehr, sehr spannend. Und da kommt man dann nicht umhin, am Mikroskop zu sitzen und heimliche Selbstgespräche mit dieser Wespe zu führen und darüber
1: aber auf
0: zu sinnieren,
1: aber
0: wie es wohl gewesen ist.
1: Wieder auferstandenen T-Rex müssen wir noch eine Weile warten.
0: Da müssen wir nicht nur eine Weile drauf warten, sondern wir müssen uns von diesem Gedanken einfach verabschieden, weil tatsächlich der Fossilisationsprozess bedingt, dass alle organische Substanz oder zumindest die DNA komplett zersetzt wird. Und es gibt zwar nach wie vor Versuche aus Kopal. Kopal ist subfossiles Baumharz. Das ist dann vielleicht bis zu 1 Million Jahre alt. Es ist kein echter Bernstein, es ist kein reines Baumharz mehr. Und da guckt man gerade, bis zu welchem Alter kann man eigentlich noch DNA aus diesen halb fossilen Baumharzen gewinnen. Ich höre dann häufig die Diskussion, aber Herr Lohrmann, das klappt doch sozusagen bei dem Mammut auch. Ja, es gibt ja die Ansätze, dass es Wissenschaftler gibt, wissenschaftliche Arbeitsgruppen, die versuchen, aus dem Permafrostboden Sibiriens tiefgefrorene Mammut-DNA zu isolieren und die quasi zu klonieren und einem Elefantenembryo einzusetzen, um dann sozusagen das Mammut auf die Erde zurückzuholen. Da muss man dann aber sehen, dass diese im Permafrost eingeschlossenen Mammuts in Sibirien, die sind halt dann auch nur so halbe Fossilien. Sie sind halt nicht fossil, wie wir das vielleicht von Dinosauriern her kennen, die dann halt in Gesteinsformationen oder Ähnliches erhalten bleiben und wo auch keine DNA mehr vorhanden ist, sondern die sind quasi in einer ewigen Kühltruhe eingeschlossen. Und dort finden dann auch keine Zersetzungsprozesse statt oder auch diese Degrade. Dort zerfällt die DNA nicht in dem Sinne, wie wir es vielleicht bei Erdeinschlüssen und Ähnliches kennen.
1: Wo berührt sich denn für Sie Ihr Interesse am Bernstein und an den Wespen?
0: Na, in erster Linie natürlich dadurch, dass es sehr, sehr viele Wespen eingeschlossen in Bernstein gibt. Das ist natürlich nicht der Hintergrund, mit dem ich von der Fragestellung her gekommen bin, sondern ich beschäftige mich, wie eingangs erwähnt, mit einer Wespengruppe, die heutzutage überwiegend in den Tropen und Subtropen verbreitet ist und die eine recht einmalige Biologie als diese Ektoparasitoide von diesen Grillen, von Heuschrecken und Verwandten haben. Und dass ich mich zwar schon auch für die Biologie dieser Wespen interessiere, vor allem aber auch für die Entstehung gewisser Diversitätsmuster oder auch die Entstehung bestimmter Verhaltensmuster und morphologischer Strukturen und Anpassungen an die Lebensräume interessiere. Und sich für mich die Frage gestellt hat, einerseits, wo ist eigentlich die Wurzel, die evolutionäre Wurzel dieser Wespe, wo sind die

0: Verwandten zu suchen heutzutage? Mhm. Und zum anderen, warum sind diese Wespen heutzutage eigentlich, obwohl sie wahrscheinlich vor ungefähr 140 Millionen Jahren als Familie entstanden sind, warum gibt es heutzutage vergleichsweise nur so wenige Arten im Vergleich zu anderen Wespenfamilien, die ähnlich alt sind, aber das 10- bis 100-fache an Arten hervorgebracht haben? Und während meiner Doktorarbeitszeit hatte ich zuerst versucht, das Ganze molekulargenetisch zu bestimmen. Und hatte aber im Labor kein Glück bei der Isolierung der DNA gehabt. Und habe damit sozusagen die eine Tür, mit der ich erhofft hatte, die Verwandtschaftsbeziehung zu rekonstruieren, die war mir verschlossen. Mhm. Und dann habe ich mich auf die Suche gemacht, womit kann ich denn gegebenenfalls noch die Vergangenheit rekonstruieren. Und habe dann gehofft, dass es mir gelingen würde, über kurz oder lang Bernsteinfossilien dieser Gruppe nach Möglichkeit aus der Kreidezeit, also möglichst dicht am evolutionären Ursprung dieser Familie zu finden. Und das ist mir dann gelungen, und zwar nicht nur mit einem Einzelfund, sondern ich habe mittlerweile über 50 dieser Vertreter dieser Familie aus der mittleren Kreidezeit, also vor über 100 Millionen Jahren, lebend in burmesischen Bernstein eingeschlossen, bei mir in meinem Büro zur Untersuchung vorliegen. Und das hat sofort bei mir im Kopf die Frage angestoßen, wenn diese Arten heutzutage oder die Familie so artenarm ist und gleichzeitig kaum in wissenschaftlichen Sammlungen hinterlegt ist, also die auch als äußerst selten anzusehen sind, und ich aber über 50 Vertreter in Bernstein eingeschlossen habe, der 100 Millionen Jahre überdauert hat und ja immer nur ein Bruchteil dessen, was gelebt hat, überhaupt in Bernstein oder im Baumharz eingeschlossen wird und ein noch viel kleinerer Bruchteil davon, die Jahrmillionen überdauert und wahrscheinlich ein verschwindend geringer Teil nur bei mir am Ende auf dem Schreibtisch landet, ließ das für mich den Rückschluss zu, dass die Familie früher viel, viel häufiger gewesen sein muss als heute. Und das hat dann natürlich Fragen bei mir ausgelöst, warum sind sie eventuell früher häufiger gewesen und heute seltener? Und das sind so Muster mit denen oder Fragestellungen, mit denen ich mich dann der Untersuchung des Bernsteins widme und hoffe, dort Antworten zu finden.
1: Wie kommen Sie denn eigentlich an Ihren Bernstein?
0: Das ist tatsächlich deutlich unromantischer, als man sich das vorstellt.
1: Sie kaufen den bei eBay?
0: Ja und nein. Also ich habe keinen einzigen der Bernsteine, die ich wissenschaftlich untersuche, selber gefunden.
1: Wie schade.
0: Das schon mal zur Ernüchterung. Ich habe zwar Bernstein gefunden, aber jeweils ohne Einschluss drin. Also es waren wunderschöne Bernsteine und ich habe sie auch in einem Glas aufbewahrt, natürlich als Erinnerungsstücke und gleichzeitig auch als Anschauungsmaterial. Aber das Material, das ich selber untersuche, ist mir zum einen durch Privatsammler zur Verfügung gestellt worden, aber auch andere wissenschaftliche Institutionen, Universitätssammlungen, Museen etc. Und einige wenige Funde habe ich tatsächlich, so kurios das klingen mag, tatsächlich bei eBay erstanden. Die sind den klassischen Weg von, wer möchte diesen Bernstein mit einer skurrilen Wespe oder einem skurrilen Insekt drinne kaufen, ohne dass der Händler jeweils wusste, was es ist. Also man scrollt sich dann durch die Thumbnails und hofft, dass man dort eine morphologische Gestalt eines Insekts erkennt, die man viele, viele Jahre bereits unter dem Mikroskop vor Augen gehabt hat. Und wo man dann wahrscheinlich selber der Einzige ist weltweit, der dieses Tier richtig zuzuordnen weiß. Aber das sind Einzelfunde.
2: Soweit der dritte Teil unseres Interviews zwischen Bijan Kafi vom Hanse-Wissenschaftskolleg und Volker Lohrmann, dem Insektenforscher vom Überseemuseum Bremen.

0: Im letzten Teil unseres Interviews geht es unter anderem um einen Ausblick und das, was sich Dr. Volker Lohrmann für seine Arbeit mit Insekten und Bernstein wünscht. Bijan Kafi, bitte.
1: Gut, kommen wir zum Abschluss. Sie haben es vorhin schon erwähnt, Meerbernstein wird laufend gefunden, auch in großen Mengen, auch aus Minen geholt mit schwerem Gerät. Auf welchen Fund würden Sie sich denn ganz persönlich noch besonders freuen?
2: Oh, da gäbe es wahrscheinlich sehr viel, das ich nennen könnte. Ich finde es häufig besonders spannend, wenn Interaktionen von Lebewesen dokumentiert werden, also sogenanntes fossiles Verhalten, dass man also beispielsweise zwei Lebewesen sieht, die miteinander nicht nur in Kontakt stehen, als dass sie sich berühren, weil das kann immer auch so ein passiver Zufallsfund sein, so wie wir das vielleicht auch bei uns von den Fliegenfallen in der Küche oder im Esszimmer hängen kennen, diese gewickelten Klebefallen, die wir vielleicht noch kennen, nur weil dort zwei Fliegen angeklebt sind, die sich sogar vielleicht berühren, heißt das ja nicht, dass diese beiden Fliegen etwas miteinander gemeinsam gemacht haben, sondern die können mehreren Tagen Differenz oder Zeitunterschied an diese Fliegenfalle herangeraten sein und haben dann einfach zufällig denselben Landeplatz gewählt und sind dort kleben geblieben. Es gibt aber tatsächlich Funde, wo man dann eine Wirts-Parasit-Beziehung beispielsweise in Bernstein findet. Also, dass man eine parasitische Wespe auf ihrem Wirt sitzend findet. Und so hatte ich vor einigen Jahren das Glück, tatsächlich von diesen Rhopalosomatiden, diesen grillenjagenden Wespen, die ich seit langer Zeit bearbeite, dass ich eine Larve dieser Wespe tatsächlich an ihrem Grillenwirt gefunden hatte. Und von dieser Art Interaktion kann ich mir gar nicht genug wünschen, weil sie uns tatsächlich dann auch konkret aufzeigen, was diese Wespen oder Organismen vor vielen, vielen Jahrmillionen gemacht haben. Und wenn ich mir aber vielleicht einen einzelnen Organismus aussuchen könnte, ich habe eine sehr große Faszination für die sogenannten Dolchwespen. Zu den Dolchwespen zählt in Mitteleuropa auch die größte hiesige stechende Wespenart, die tatsächlich mittlerweile auch vom Mittelmeergebiet ausgehend sich weiter nach Norden verbreitet und wo es auch schon einen Nachweis aus Deutschland gibt. Und von dieser ist eine wunderschöne Wespengruppe, die so ein bisschen aussieht wie eine Kreuzung.

0: Kreuzung aus einer Hornisse und einer Hummel. Also sie hat in Teilen die Größe einer Hornisse und ist aber so behaart wie eine Hummel.
1: Ich stelle sie mir wunderschön vor.
0: Sie ist wunderschön. Und es gibt tatsächlich bislang keine einzige Dolchwespe, die in Bernstein erhalten ist. Wir haben also Kompressionsfossilien in Plattenkalk und Ähnlichem erhalten. Diese Quetschfossilien, von denen ich eingangs sprach. Aber bislang keine dreidimensional erhaltene Wespe in einem Bernstein. Und das würde ich wahnsinnig aufregend finden, eine solche Wespe eingeschlossen im Bernstein zu haben.
1: Jetzt haben Sie es gerade noch mal angedeutet. Wie groß ist denn die Gefahr, nicht zuletzt auch durch den Klimawandel im Hinblick auf einwandernde, potenziell gefährliche Wespenarten? Über Ameisen haben wir schon gesprochen. Wie steht's mit den Wespen?
0: Also ich würde das Wort gefährlich grundsätzlich aus dieser Diskussion gerne ausschließen wollen, weil es uns häufig einen falschen Eindruck dessen vermittelt, was da zu uns gewandert kommt. Also ich benutze in der Regel den Begriff Neobiota für eingewanderte Arten. Und es gibt ja den Begriff der invasiven Arten. Und invasiv wird dann in der Regel vor allem als Label benutzt oder als Etikett für eine Art, von denen wir nachgewiesen haben, dass sie eine Schadwirkung auf die heimische belebte Vielfalt und Ähnliches haben können. Mhm. Und tatsächlich ist es bei den Wespenarten oder von der Wespenart, die jetzt die letzten Jahre hier auch durch unsere lokale Presse gegangen ist, der asiatischen Hornisse, ist eine derartige Schadwirkung, obwohl wir sie als invasiv klassifizieren, also als potenziell schädlich oder schadenverursachende Hornissenart, bleiben die Beweise noch aus, dass es tatsächlich einen echten invasiven Charakter mit einem negativen Impact auf unsere heimische Insektenvielfalt. Denn wir wissen zwar, die Art breitet sich wahnsinnig schnell aus und sie bauen auch Satellitennester und Ähnliches, was unsere heimische Hornissenart nicht tut. Gleichzeitig ist sie aber von dem, was sie auf dem Speiseplan hat, gar nicht so anders als unsere heimische Hornissenart. Mhm. Und es bleibt dann noch dann sowieso zu klären, ob dann diese zugewanderte Hornissenart, die nämlich nicht nur die Honigbiene auf ihrem Speiseplan hat, sondern eine Vielzahl von Insekten, nämlich auch heimische Wespen und Hornissen und damit den Prädationsdruck, den Jagddruck, den andere Wespen auf unsere Bienen ausüben, nämlich in Teilen wieder mindert, ob sich das am Ende nicht in der Waage hält. Mhm. Aber es ist natürlich de facto tatsächlich so, dass wir wahrscheinlich jährlich Dutzende Arten haben, nicht nur Wespen, sondern unterschiedlichste Organismenarten, die in Teilen durch die Transportwege der Welt, also per Anhalter in Überseecontainern oder in den Ballastwassertanks der Schiffe zu uns gelangen. Gleichzeitig aber auch infolge des Klimawandels als sogenannte Klimagewinner aus dem Mittelmeerraum zu uns wandern. Das ist etwas, das werden wir nicht aufhalten können. Wir können uns nur die Frage stellen, inwiefern wir als Mensch durch unser Verhalten und Antreiber des Klimawandels diese Geschwindigkeit auch noch erhöhen wollen durch unser eigenes Handeln. Also das ist ein hausgemachtes Problem. Mhm. Und das ist eher der Moment, mit dem wir uns auseinandersetzen müssten. Denn dass es diese Wanderbewegungen gibt, das werden wir nicht unterbinden können.
1: Ich wünsche Ihnen noch viele spannende Fundstücke im Bernstein und außerhalb, Herr Lohrmann. Vielen Dank für das spannende Gespräch.
0: Nochmals herzlichen Dank, dass ich da sein durfte.
1: Hat Spaß gemacht.
2: Das war unser Gespräch mit Dr. Volker Lohrmann vom Überseemuseum Bremen, geführt von Bijan Kafi vom Hanse-Wissenschaftskolleg.
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Und das war die Sendung Radio Weser TV Wissenschaft. Neues aus der Forschung am Hanse Wissenschaftskolleg. Vielen Dank an Dr. Volker Lohrmann für das Gespräch und an Bijan Kafi für die Führung des Interviews. 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Vielen Dank fürs Zuhören und bis zur nächsten Ausgabe von Radio Weser TV Wissenschaft. Neues aus der Forschung am Hanse Wissenschaftskolleg. Mein Name ist Marc Sender.

Hallo und willkommen zu einem neuen Gastbeitrag auf Radio Weser TV. Ich bin Oldie Fan Herbert, sende hier jeden zweiten Samstag und Sonntag mein Oldie Quiz gut gecovert mit den Originalhits und Coverversionen von Rock'n'Roll aus den späten 50er Jahren, Beat- und Soul-Nummern aus den 60er Jahren. Alles englischsprachige Titel. Es gibt aber auch gute deutsche Coverversionen von diesen Hits und ich mag auch viele Schlager aus den 60er und 70er Jahren. Ich hatte schon überlegt, eine eigene Sendung dazu zu machen, doch dann bin ich auf die Sendung Gute Laune Gold auf Sphere Radio in Leipzig von Max Kinski gestoßen, der das so gut macht, dass ich ihn gefragt habe, ob er die Gute Laune nicht auch nach Bremen bringen mag. Die können wir hier nämlich meines Erachtens ganz gut gebrauchen. Jede Folge seiner Sendung ist Schlagern zu einem bestimmten Thema gewidmet und er erzählt dazu interessante Geschichten. So auch heute hier. Max, welches Thema hast du uns heute mitgebracht?

0: Ihr hört Gute Laune Golf und ich freue mich sehr, dass ihr wieder eingeschaltet habt.
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0: Die heutige Sendung wirft einen Blick auf die Geschichte des Soul, wie er in den 60ern und 70ern seinen Weg nach Deutschland fand und welche Ausdrucksform er hier vor allem auch in der Schlagermusik annahm. Soul, vielleicht so zur kurzen geschichtlichen Einordnung, entwickelt sich Ende der 50er Jahre aus Rhythm and Blues und Gospel und wird zu einer der Hauptströmungen der afroamerikanischen Unterhaltungsmusik und ist natürlich in seiner ganzen Entstehung auch immer sehr eng mit dem Civil Rights Movement verbunden. Typisch für den Soul war auf jeden Fall, dass die Rhythmik hier mehr in den Hintergrund getreten ist und vor allem der Gesang mit einem großen Tiefgang, also auch textlich, und einem starken emotionalen Ausdruck hier sehr in den Vordergrund tritt. Und dazu findet man dann musikalisch häufig markante Blechbläsergruppen oder auch was so Gesangstechniken aus dem Gospel angeht, also so ein Call and Response zum Beispiel im Background-Chor. Den ersten Titel, den wir gehört haben, der stammt von Billy Moe und hieß Darling, du weißt. Und er ist eine sehr eigentümliche Person innerhalb der Schlagerszene. Er wurde in Trinidad geboren, kam dann auch über Großbritannien nach Deutschland. Und der ist vor allen Dingen auffällig, weil er so eine ganz seltsame Form des Deutschtums annimmt. Also er hat so ein Markenzeichen, das ist so ein Tiroler Hut, den er die ganze Zeit getragen hat und ist dann eben auch häufig so in Trachten aufgetreten und hat so, naja, so ganz seltsame, volkstümliche Stimmungslieder auch gemacht und ja, schon so Schlager jetzt ohne großen Anspruch. Und deswegen ist vielleicht ungewöhnlich, dass er hier mit so einer Soul-Nummer daherkommt. Aber er hatte tatsächlich eine Ausbildung als Jazz-Trompeter und insofern war ihm auch anspruchsvollere Musik jetzt nicht fremd. Die Aufnahme stammt aus dem Jahr 1958 und ist wahrscheinlich die erste deutsche Adaption eines Soul-Songs überhaupt. Das Original stammt von Sam Cooke und heißt You Send Me. In Deutschland, muss man sagen, stößt der Soul auf wenig Interesse. Also egal, ob es sich um Originalaufnahmen handelt, ob es jetzt wie in dem Fall eine deutsche Coverversion ist oder ob auch die Interpreten aus den Staaten selber auf Deutsch etwas einsingen. Hier nimmt der Markt relativ wenig Notiz davon und es versuchen natürlich immer wieder Produzenten, den irgendwie zu knacken, den Markt anzugehen, aber relativ ohne Erfolg. Und das nächste Beispiel, das passt da ganz gut rein, das ist nämlich eine deutsche Originalaufnahme von der Interpretin selbst, nämlich von Dionne Warwick. Und sie singt hier ihren Song Geh vorbei, der im Original Walk on By heißt. Und damit sind wir eigentlich schon bei einem ziemlichen Highlight der heutigen Sendung, weil ich diesen Song jetzt nicht nur musikalisch besonders schätze, sondern weil der wahrscheinlich auch vielen von euch sehr bekannt vorkommen wird. Denn Teile dieses Songs wurden 2023 ganz berühmt gesampelt und es würde mich sehr wundern, wenn ihr den nicht wiedererkennt.

Dionne Warwick mit Geh vorbei. Das Stück stammt aus der Feder von Burt Bacharach und Hal David. Und ja, Burt Bacharach, wirklich eine Legende als Pianist und Komponist, der hat so ziemlich alles gewonnen, was es in der Unterhaltungsbranche irgendwie an Preisen zu gewinnen gibt. Also mehrere Grammys, Golden Globes, mehrere Oscars, sogar den Polar Prize. Er ist 2023 gestorben und wie gesagt, in diesem Jahr kam ja auch dann das Sample raus. Ihr habt sicherlich erkannt, es war Doja Cat mit Paint the Town Red, die eben Elemente aus diesem Dionne Warwick Song gesampelt hat. Damals, Mitte der 60er, hat sich niemand für diese Aufnahme interessiert, was auch dazu führt, dass die Platte heute sehr, sehr selten ist und auch sehr teuer, wenn sie denn mal irgendwo auf dem Markt erscheint. Die einzige Ausnahme von Soul-Künstlerinnen oder Künstlern, die in Deutschland auch tatsächlich gut ankamen, das waren die Supremes. Die konnten zwischen 1964 und 1965 tatsächlich 5 Singles in den deutschen Charts platzieren. Und ich habe jetzt mal 2 Sachen mitgebracht. Einmal auch wieder eine deutsche Originalaufnahme von ihnen selbst. Ihr Song Where Did Your Love Go aus dem Jahr 1965 wird von ihnen hier einmal auf Deutsch eingesungen. Das Interessante an dem Song ist ja eigentlich die Rhythmusgruppe. Die besteht in erster Linie nämlich einfach nur aus einem Fußstampfen, das auf 2 so Holzbrettern eingespielt wurde. Und später in einer späteren Version kam dann nochmal so ein Klatschen oben drüber gelegt. Aber ihr könnt, wenn ihr genau hinhört, dieses Stampfen auf diesen Holzbohlen auf jeden Fall sehr gut hören. Und der deutsche Text hier stammt von Peter Puma, wie ich finde, Top-Name. Hinterher spiele ich gleich noch einen von den Supremes, aber jetzt in der Coverversion, nämlich die Jakob Sisters. Die sind ja mittlerweile auch schon wirklich treue Gäste unserer Sendung. Und die habe ich mit dem Song Was habe ich dir getan dabei? Eine deutsche Originalaufnahme von Stop in the Name of Love aus demselben Jahr, auch 1965. Text stammt hier von Günter Lohse.

The Supremes mit der deutschen Version Baby, wo ist unsere Liebe? Und danach die Jakob Sisters mit Was habe ich dir getan? Beide aus dem Jahre 1965. Beide waren in den USA Nummer 1 Hits. Die Supremes hatten insgesamt 12 Stück in den 60er Jahren. Nur die Beatles hatten noch mehr. Und auch beide Stücke aus der Feder des genialen Motown-Produzenten, Songwriter-Trios Holland, Dozier, Holland. Und die Supremes waren auch die erste Motown-Band, die in Deutschland einen TV-Auftritt hatten. Allerdings, obwohl die ja zu der Zeit in Deutschland tatsächlich in den Charts vertreten waren, hätten sie ja mit einem ihrer eigenen Songs auftreten können, aber es wurde speziell für diese Sendung ein neuer Song geschrieben, und zwar von Werner Scharfenberger und Fini Busch. Und das waren ja zwei absolute Schlagerexperten. Und damit steht natürlich die Frage, ob das jetzt überhaupt Soul ist, was die beiden da geschrieben haben. Wenn man es genau analysiert, später gab es noch einen zweiten Song, Moonlight and Kisses, auch aus deren Feder, dann muss man sagen, okay, es ist wahrscheinlich doch eher Schlager, es weicht schon vom typischen Soul ab, aber es hat eben ganz starke Soul-Elemente drin. Ebenfalls auf Deutsch hat eine andere Motown-Band gesungen, die dieses Label ganz massiv mitgeprägt hat. Sie stammt aus Detroit, wie das Label selbst, und ihr Name The Temptations und hier ihr Song Mine Girl.

Wir bleiben im Jahr 1965 und ich habe euch jetzt ein ganz besonderes Stück mitgebracht. Es handelt sich auch hier um einen Song, der einen ganz typischen Motown-Beat hat. Aber spannenderweise wurde von den Komponisten Randell und Linzer dieser hier unter ein klassisches Barockthema gelegt. Nämlich unter das Menuett G-Dur von Christian Petzold, das man ja lange Zeit fälschlicherweise Johann Sebastian Bach zugeschrieben hatte. Das Original sang The Toys, eine Rhythm and Blues Pop Girl Group, und auf Deutsch wurde es von der Britin Elma Cogan eingesungen. Hier kommt es, viel Vergnügen mit barockem Soul.

Elmar Cogan mit So fängt es immer an. Und bei dem Stück wird auch schon ziemlich deutlich, dass Soul an sich eben auch sehr, sehr vielseitig war. Und im Einzelnen ist es daher auch oft schwer zu sagen, ist das jetzt eigentlich wirklich Soul oder ist das noch Rhythm and Blues?

Blues oder ist das schon Funk, was sich ja dann so in den 70ern aus dem Soul heraus entwickelt. Und so wirklich klar lässt sich das, glaube ich, auch nicht definieren, da es ja auch innerhalb des Soul ganz große Unterschiede gibt. Also wir haben einmal eben so den Southern Soul, der vor allen Dingen von den großen Labeln Stax und Atlantic vertreten wird. Und auf der anderen Seite natürlich den Motown-Sound aus Detroit. Und noch komplexer wird es, wenn man jetzt sich noch diese deutschen Adaptionen halt anschaut. Und da fragt man sich dann halt schon, ist das Soul oder ist das Schlager oder doch irgendwas ganz anderes? Insofern hätte man den Titel der heutigen Sendung auch umkehren können. Der ist natürlich von einem Sampler adaptiert, der hier in 1967 in Deutschland erschienen ist, von Atlantic Records. Und das war die erste Platte, die in Deutschland auch kommerziellen Erfolg erzielt hat. Also 1967 beginnt das in Deutschland, dass man tatsächlich mit Soulmusik auch gut beim Publikum ankommt, dass sich die Platten plötzlich verkaufen. Und das, was da sich jetzt aber verkauft, das ist in der Regel Southern Soul. Motown spielt mit der Ausnahme der Supremes so gut wie keine Rolle. Dieses Interesse am Soul, das bleibt aber eine relativ kurze Modeerscheinung und erst später kommt dann Soul nochmal zurück oder erst so richtig nochmal in Fahrt und zwar eigentlich vermittelt über Cover von Beat- und Modbands. Im Gegensatz zu Motown, wo ja auch das Studio wirklich in Besitz von Afroamerikanern war und auch das große Produzententrio damals, ne, also Holland, Dozier, Holland, auch wirklich People of Color waren, war das beim Southern Soul anders. Also hier waren die Studios häufig in Besitz von Weißen und auch die Studiobands waren großteils weiße Musiker, die aus dem Country kamen oder aus dem Rock'n'Roll kamen. Und davon wusste man hier in Deutschland aber nichts. Hier in Deutschland wurde dieser Soul ganz dezidiert als Black Music stilisiert, also als wirklich so eine afroamerikanische Gesangskunst. Und so lässt sich vielleicht auch erklären, warum in Deutschland der Soul sich da auch nicht so richtig durchsetzen kann und vor allen Dingen nicht, wenn er eben von weißen Schlagersängern, Schlagersängerinnen gesungen wird oder selbst produziert wird. Ich habe hier noch ein schönes Zitat von Dietmar Elflein, der ist Professor an der TU in Braunschweig. Und der schreibt, Soul hat, wie die deutschen Produzenten erkennen müssen, eine Hautfarbe und die ist nicht weiß. Trotzdem haben deutschsprachige Musiker, Musikerinnen sich selber versucht und eben nicht nur Cover gesungen, sondern auch eigene Musik komponiert. Das Beispiel, was ich jetzt hier mitgebracht habe, ist vor allen Dingen nochmal insofern besonders, weil man hier anstatt, dass amerikanische KünstlerInnen versuchen, Deutsch zu singen, jetzt hier ein deutschsprachiger Künstler ist, der sein Lied auf Englisch textet. Und es passt sehr, sehr gut, dass ausgerechnet dieser Künstler so einen Versuch hier unternimmt, denn er war einer, dem es immer ganz wichtig war, dass er ernste Musik produziert mit Tiefgang und somit passt er natürlich super in den Soul herein. Die Rede ist von Udo Jürgens mit einem Song, der sehr unbekannt ist, den ich aber unglaublich schätze, den ich ganz, ganz toll finde und der 1966 erschienen ist. Er heißt Stay in My World.

Udo Jürgens mit Stay in My World. Ein weiteres Beispiel für eigene Soul-Stücke zu dieser Zeit, allerdings dann doch lieber auf Deutsch, kommt von Buddy Kane. Eigentlich hieß er Joachim Salk und er hat auch zwar Motown-Bands nachgesungen, also nämlich die Four Tops, die andere ganz große Motown-Band. Noch davor aber, seine erste Single war ein Cover von Broke Hole Harem, A Whiter Shade of Pale, zu Deutsch Tränen im Gesicht. Und da findet sich aber auf der B-Seite tatsächlich auch eine Eigenkomposition und die ist von niemand Geringerem als Ralf Siegel zusammen mit Michael Kunze.

Buddy Kane mit Baby, das ist die Liebe. Geschrieben und produziert, wie gesagt, von Ralf Siegel. Und das müsste eine seiner ersten, wenn nicht sogar seine allererste eigene Produktion gewesen sein. Bevor Buddy Kane hier 1967 seine Solokarriere startet, war er Teil der Begleitband von Manuela, nämlich den Five Dops. Und zu der kommen wir jetzt auch beim nächsten Stück. Das ist eine deutsche Originalaufnahme von Killing Me Softly. Und wir hören mal rein in Manuela, etwas in mir wurde traurig.

In Gedenken an Roberta Fleck, hier Manuela mit Etwas in mir wurde traurig, aus dem Jahre 1973. Wir haben also einen kleinen Sprung gemacht. Ganz typisch hier natürlich für den Soul diese Themen Trauer und Enttäuschung. Ursprünglich war der Song schon 1972 aufgenommen worden, nämlich von Lori Lieberman, und war eigentlich eher so ein Folksong. Roberta Fleck hat dann 1973 diesen Song gecovert, und das ist eigentlich dann aber auch der, der international bekannter geworden ist. Er ist 1973 auf dem Label Atlantic erschienen, also auch Vertreter des Southern Soul, und im selben Jahr hat Manuela noch ihre Coverversion rausgebracht. Manuela, eigentlich Doris Inge Wegener, war in den 60ern wirklich ein absoluter Star und ein ganz großes Teenager-Idol. Sie war übrigens auch Teil der ersten deutschen Mädchenband, die es gab, die Tahiti Tamores. Und sie hatte natürlich ihren Riesenhit mit Schuld war nur der Bossa Nova. Was an ihr besonders ist, ist, dass sie sogar im DDR-Fernsehen aufgetreten ist und sogar hier bei Amiga zwei Singles produziert hat. Apropos Amiga und DDR, auch hier und gerade hier im Osten entwickelte sich eine kleine, aber feine, eigenständige Soul-Szene. Die Modern Soul-Band, von der man ja sagen kann, dass sie wahrscheinlich die erste wirkliche Soul-Band überhaupt in Deutschland war, gründete sich eben hier 1968. Und Manfred Krug produzierte mit Ein Hauch von Frühling 1972 ein Album, von dem viele auch sagen, das ist eigentlich mit das beste Soul-Album, was je in Deutschland erschienen ist. In der sechsten Sendung habe ich ja schon einiges zu Manfred Krug gesagt und von ihm das Stück Baden gehen gespielt. Das ist ja eher so ein bisschen dadaistischer Natur, aber ich habe jetzt noch ein zweites Stück mitgebracht vom selben Album, wo man den Soul sehr, sehr schön raushören kann, und das präsentiere ich euch jetzt mal hier. Hier kommt Manfred Krug mit Komm und spiel mit mir.

Manfred Krug mit Komm und Spiel mit mir von seinem Album Ein Hauch von Frühling, erschienen 1972. Es ist auf jeden Fall äußerst erstaunlich, dass so eine Platte überhaupt in der DDR erscheinen durfte. War man ja doch eher skeptisch gegenüber dem amerikanischen Einfluss. Und wahrscheinlich hat ein Trick dazu beigetragen, den Krug hier angewandt hat. Und zwar wird auf der Rückseite von der Platte ein Interview abgedruckt von Isaac K. Funkelstein und ihm. Und dazu muss man aber wissen, Isaac K. Funkelstein war ein Pseudonym von Krug. Also er interviewt sich hier quasi selbst und er stellt in diesem fiktiven Interview sozusagen diese Musik, die auf der Platte ist, ganz klar in die Richtung Schlagermusik. Und er wusste halt, dass die Parteiführung ein großes Faible für diese Schlagermusik hat. Und so konnte er wahrscheinlich, indem er diese Platte so labelt, die auch da gut durch die Zensur bringen und dafür sorgen, dass die auch tatsächlich am Ende veröffentlicht wird. Interessant auch, auf Isaac K. Funkelsteins Frage, ob denn die leise Tendenz zur Wehmut auf dem Album beabsichtigt sei, antwortet Krug, lieber eine kräftige Traurigkeit als einen schlappen Optimismus. Für ein Amiga-Cover eine krass politische Botschaft auf jeden Fall. Das nächste Stück, was ich mitgebracht habe, habe ich deswegen ausgewählt, weil es, obwohl es aus den 70ern stammt, nochmal an diese Ursprünge des Souls erinnert. Es hat nämlich sehr starke Gospel-Elemente. Es handelt sich um den Titel Geh die Straße von Cindy und Bert.

Cindy und Bert, die deutsche Antwort auf Sonny und Cher, hier mit Geht die Straße, 1972 erschienen. Die haben wirklich auch, naja, viel belanglosen Schlager produziert, würde ich jetzt mal sagen, aber sich gleichzeitig natürlich auch unsterblich gemacht mit ihrem Hund von Baskerville. Ich erinnere an Folge 2, da war der hier mit dabei. Und hier wirklich ein ganz toller Song mit so, ja, diesen Gospel-Einflüssen, ne? Im Background-Chor zu erkennen. Dieses Thema erinnert sehr, sehr stark an Go Down Moses. Und dann kommt noch dieser Paukenschlag am Anfang mit dazu, großes Studioorchester, bisschen Beatmusik auch drin. Also ich finde den Titel echt richtig super. So, und jetzt wisst ihr ja, wenn ihr die Sendung hört, oder habt es vielleicht schon festgestellt, dass ich häufig versuche ja irgendwie so einen roten Faden zwischen den Liedern zu finden. Und hier hat sich jetzt für mich ein roter Faden ergeben, von dem ich das so nicht erwartet hätte, und den ich aber sehr, sehr witzig finde. Und zwar haben sich Cindy und Bert mit diesem Song, Geh die Straße, für den Eurovision Song Contest 1972 beworben. Also sind damit beim deutschen Vorentscheid angetreten. Ein gewisser Ralf Siegel war da übrigens auch schon mit am Start, ist gleich mit zwei Titeln angetreten, ist aber schon in der Vorrunde rausgeflogen. Cindy und Bert haben es auch nicht ganz geschafft. Sie sind dann in der Endrunde nur auf Platz 2 gelandet, zusammen mit Sue Kramer. Sue Kramer ist mit dem Titel Glaub an dich selbst angetreten. Der ist jetzt nicht so spannend, aber im selben Jahr hat sie eine Single veröffentlicht und die habe ich jetzt mitgebracht. Die passt super in unser Thema, die heißt Die Sonne ist rot.

Sie hatte ja ihren großen Durchbruch in der Hauptrolle bei der deutschen Uraufführung des Musicals her. Da hatte sie sich gegen 3000 Bewerberinnen durchgesetzt. Ich glaube, am Ende waren es über 500 Auftritte, die sie mit dem Musical hatte. Das Problem war natürlich, dass sie dann auch zeitlebens immer so ein bisschen auf diese Rolle reduziert wurde. Also irgendwie das Mädchen mit den krausen Locken, das die Sheila in Hair gespielt hat. Aber sie hat wirklich ganz tolle Musik noch produziert. Jazz, Soul, Disco. Ja, ihr habt es gehört, ne? Einfach unvergleichbare Stimme. Sie und Cindy und Bert waren also bei dem deutschen Vorentscheid auf Platz 2 gelandet. Jetzt ist natürlich die Frage, wer hat Platz 1 gemacht? Und hier spinne ich den roten Faden weiter. Es war nämlich Mary Rose mit ihrem Titel Nur die Liebe lässt uns leben. Und da findet sich wieder eine B-Seite. Und die B-Seite, die ist eine richtig schöne Soul-Nummer und zwar ein Cover. Und es tut mir leid, Sie sind jetzt das dritte Mal heute dabei von den Supremes, Can't Hurry Love. Und hier mit einem deutschen Text von Michael Holm.

Mary Rose mit Die Liebe kommt leis. Mit der A-Seite von dem eben gehörten Stück Nur die Liebe lässt uns leben fuhr ja Mary Rose dann nach Edinburgh und holte dort einen respektablen dritten Platz beim Eurovision Song Contest. Und jetzt, ich spinne den Faden noch weiter, wer hat denn damals den ersten Platz geholt? Das war eine Künstlerin, die man vielleicht jetzt gar nicht unbedingt in einer Sendung über Soul erwarten würde. Aber es ist tatsächlich höchste Zeit, dass sie endlich mal bei Gute Laune Gold auftaucht. Die Rede ist von Vicky Leandros. Sie holte damals den Sieg für Luxemburg. Für Luxemburg war sie auch schon 5 Jahre zuvor angetreten. Damals mit L'amour est bleu, auf Deutsch hieß er dann Blau wie das Meer. Und diese Platte habe ich mitgebracht, weil hier auf der B-Seite sich ein Titel befindet, von dem ich glaube, dass er ganz gut in die Sendung passt. Man muss jetzt sagen, klassischerweise würde man den wahrscheinlich eher dem Chanson zuordnen, aber auch hier meiner Meinung nach die Grenzen eher fließend. Also es gibt viel im Chanson, was ähnlich zu dem im Soul ist und umgekehrt. Also gerade der ausdrucksstarke Gesang im Vordergrund, der Tiefgang, auch textlich. Selbst die typischen markanten Bläsergruppen finden wir in dem nächsten Stück wieder. Von daher habe ich das einfach

mal mitgebracht und lass es hier mal unter Soul laufen. Bevor wir das Stück hören, muss ich aber tatsächlich schon die Abmoderation machen, denn ich schaue auf die Uhr, wir sind am Ende der Sendung. Ich hoffe, ihr fandet es ähnlich spannend wie ich, als ich mich in das Thema eingearbeitet habe. Wer noch mehr darüber erfahren will, Dietmar Elflein, den ich ja vorhin schon mal zitiert habe, hat 2 Bücher, glaube ich, sogar über das Thema geschrieben, sind beide als Open Source verfügbar. Ich freue mich sehr, dass ihr heute wieder dabei wart. Vielen Dank fürs Zuhören. Ich hoffe, es hat euch Spaß gemacht. Ich hoffe, ihr schaltet beim nächsten Mal wieder ein. Zum Abschluss, angekündigt hatte ich es schon, Vicky Leandros mit »Nie mehr scheint mir die Sonne so hell«.

0: Vielen Dank, Max Kinski, dass du uns die gute Laune von Leipzig nach Bremen gebracht hast. Das war eine interessante Zusammenstellung und ich freue mich schon auf die nächste Folge von Gute Laune Gold zu Gast in 2 Wochen. Und zum Schluss noch ein kleiner Werbehinweis. 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Bis dahin, euer
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0: Am Donnerstag wird unsere Sendung im Sendegebiet Bremerhaven wiederholt.
2: Es ist wieder die Zeit, wo wir hören, Ischer
0: Freimarkt,
2: Ischer
0: Freimarkt,
2: Ischer
0: Freimarkt.
2: Na sowas. Ja, Sie wissen schon, wer dran ist. Für Sie heute wieder am Mikrofon, Caroline Lenz und
0: Christine Renken.
2: Das Thema, meinst du, ob unsere Hörerinnen und Hörer das Thema schon erahnen können nach dieser kurzen
0: Pause? Na, noch zweimal schlafen, dann geht's los.
2: Ja. Ja, je nachdem, wenn man noch ein kleines Nickerchen zwischendurch macht, wird es noch ein bisschen mehr.
0: Ja. Die fünfte Jahreszeit beginnt.
2: Ja.
0: Der Herbst ist da, das ist die dritte Jahreszeit.
2: Genau, die Temperaturen regeln sich runter.
0: Ja.
2: Und wir wollen ein bisschen plaudern. Plaudern über das, was Bremen feiern lässt. Der Hanseat kommt aus sich raus.
0: Ja, den Spruch finde ich immer gut, wenn das du das sagst.
2: Das findet nicht so oft statt. Und wir wollen uns mal mit ein paar Dingen zu befassen. Aber damit wir vorher ein bisschen in Schwung kommen, haben wir ein bisschen Partymusik. Und wir beginnen mit I like to move it, move it. I like to move it, move it.
0: Also hin zum Freimarkt.
2: Erstmal ganz allgemein. Ich mag mich bewegen. Ich mag mich bewegen. Das Englische ist echt besser. I like to move it, move it. I like to move it. So, los geht's.
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0: I like to move it, move it. I like to move it, move it. Was ist denn? Wo guckst du denn da rein?
1: Na, ich habe hier was Spannendes.
0: Was ist das denn?
1: Fakten über den Freimarkt. Ach. Weißt du eigentlich, seit wann Bremen das Recht hat, einen freien Markt abzuhalten?
0: Ich antworte wahrheitsgemäß, ja, das weiß ich, seit 1035.
1: Ja, nämlich, das ist der Ursprung des Freimarkts, freier Markt. Und da ist der Freimarkt daraus hervorgegangen.
0: Genau, wir machen
1: das. Das heißt, zum wievielten Mal findet er dieses Jahr statt?
0: Wollte ich gerade mal antworten, zum 991. Mal.
1: Oh, ob wir die 1000 noch schaffen?
0: Nee, wir geben uns alle Mühe.
1: Ja. Naja, und also übermorgen geht's los. 16. Oktober bis zum 1. November, da geht wieder die Post ab.
0: Vor allen Dingen nicht vergessen, diesmal fällt es in den Freimarkt rein, die Umstellung der Sommerzeit. Ach, normalerweise ist das immer an dem Wochenende, wo Schluss ist, dass man dann denkt, komm, wir können an der Beerdigung teilnehmen, weil es ist ja wir kriegen eine Stunde wieder. Das ist diesmal mittendrin.
1: Ja. Und weißt du was, in den 17 Tagen, oder da werden über 1 Million Gäste wieder erwartet. Huh.
0: Gäste.
1: Gäste, ja.
0: Okay, über 1 Million.
1: Ja, ja.
0: Dann hoffe ich, dass wir vorbereitet sind.
1: Ach ja, wir haben
0: in
1: Übung.
0: Wir haben ja gerade den Tag der Deutschen Einheit, da waren ja ungefähr 550.000, da war ja die Hälfte da. Das sollten wir hinkriegen.
1: Und jetzt Freitag ist dann nachmittags die Eröffnung auf dem kleinen Freimarkt, rund um den Roland. Und dann ertönt nämlich wieder der Ruf, Ischer, Freimarkt! Ischer!
0: Freimarkt!
1: Ischer!
0: Freimarkt!
1: Und was hat der Roland um?
0: Ein Herz.
1: Ja,
0: und wie immer sagt er nichts. Weil er ist der Einzige, der alle 991 Freimärkte, naja, nicht ganz. Er ist ja nicht ganz so alt, aber er hat über 600 Jahre, hat er schon Freimärkte gesehen. Und er sagt nichts, also ich verstehe es überhaupt nicht.
1: Ja, und um 16 Uhr wird dann der große Freimarkt auf der Bürgerweide eröffnet. Und abends ist dann der krönende Abschluss, ein Höhenfeuerwerk um 21.45 Uhr. Geht das los?
0: Ja, das kann man ja von überall sehen, weil es ist ja ein Höhenfeuerwerk. Ja, Höhenfeuerwerk.
1: Ja, und es gibt insgesamt 29 Action-Fahrgeschäfte
0: Action.
1: Und 14 Kinderkarussells.
0: Ja, da würde ich immer gerne runter drauf drehen.
1: Und natürlich sind auch wieder Neuheiten vertreten.
0: Oh.
1: Die XXL Riesenschaukel, Tiki-Taki. Oh.
0: Tiki-Taki, klingt nach einem Fußballkarussell.
1: Tiki-Taka. Ja. Da muss ich nicht rein. Und in das nächste muss ich auch nicht rein. Ein Überkopffahrgeschäft, bei dem sich Gondeln an einem rotierenden Arm überschlagen.
0: Ho! Allein schon die Schilderung.
1: Ja.
0: Oh, ich guck mal eben, wir stehen noch, Füße sind noch unten.
1: Ja. Naja, und die typischen Höhepunkte, die wir kennen, sind natürlich auch wieder da. Das Riesenrad, der Rock'n'Roller Coaster. Jo. Der
0: Top
1: Fortress
0: in.
1: Tower,
0: die
1: Klassiker Wilde Maus, Breakdancer, Happy Sailor und Rotor.
0: Ja.
1: Oh,
0: Happy Sailor ist rumgedreht.
1: Happy Sailor ist gut.
0: Ja, da haben wir vor vielen Jahren, hat es da mal geklingt und da haben wir doch mal auf den Boden geguckt und was haben wir gefunden? Da ist auch jemand bei dem Drehen der kleinen Schiffchen was aus der Tasche gefallen.
1: Ja, stimmt.
0: Wahnsinn.
1: Na, und umzu wird natürlich auch wieder kräftig gefeiert auf dem Freimarkt und umzu. Bayernzelt, Hansezelt, Riverboat, Almhütte und in der Halle 7.
0: Wollte ich doch sagen, Halle 7. Halle 7.
1: Genau, Halle 7, da geht's wieder. Weißt du eigentlich, wann der Werdertag ist dieses Jahr?
0: Nö.
1: Am 21. Oktober heißt es dann wieder, zeigt den Werder-Schal. Wer mit einem grün-weißen Schal oder Trikot zum Freimarkt kommt, erhält den ganzen Tag in teilnehmenden Geschäften einen Rabatt.
0: Oh.
1: Wir haben ja mehrere Werder-Schals, ob wir dann auch mehrere Rabatte kriegen.
0: Ja. Auf die Idee sind wahrscheinlich auch schon welche gekommen. Aber
1: Dann ein weiterer Höhepunkt ist ja der Freimarktsumzug, 24. Oktober. Rund 125 Festwagen und Fußgruppen zeigen dann wieder ihre Kreativität, Akrobatik und bunten Kostüme.
0: Ja.
1: Natürlich begleitet von viel Musik und jede Menge Bonschen.
0: Ja, genau. Puh. Und es wird, glaube ich, auch jongliert.
1: Ja.
0: Schöne Grüße an Achim.
1: Ja. Aber ich habe noch gar nicht geguckt, wie denn die Wettervorhersage so ist. Hast du schon mal einen Blick riskiert?
0: Nee, es ist noch über 10 Tage hin, deswegen...

0: lange gibt es auch noch nichts Genaues. Ein, zwei Tage noch, dann wissen wir mehr.
1: Ja. Und was gibt es natürlich zum Abschluss der Feiertage?
0: Naja, die Beerdigung.
1: Ja, genau. Dann am 1. November ab 20.30 Uhr wird der 991. Bremer Freimarkt zu Grabe getragen. Und die Gäste bekommen natürlich auch wieder Rosen, die von vielen, vielen Teilnehmenden verteilt werden.
0: Hauptsache, es ist schönes Wetter. Wir haben auch schon mal Beerdigung gehabt. Da hat es auch geregnet und da war auch Petrus so traurig, dass es vorbei ist. Ne?
1: Ja, genau.
0: Und das zeigt die hohe Verbindung Petrus zu unserer Stadt, weil er ist ja auch unser Stadtpatron.
1: Richtig.
0: Ne? Der Wettermann.
1: Macht er was mit
0: ja,
1: Wetter,
0: ich denke, ich hoffe, er ist sensibel.
1: Und wem das da alles zu trubelig ist, der kleine Freimarkt ist ja auch wieder da.
0: Ja.
1: Täglich von 10 bis 21 Uhr und sonntags öffnet er um 11.
0: Also, und auch bis 21 oder länger?
1: Nee, bis 21
0: Uhr. Okay.
1: Ach so, nee, warte, Moment. Am ersten Tag öffnet er dann um 16 Uhr, von sonntags bis donnerstags ist von 13 bis 23 Uhr geöffnet.
0: Yeah.
1: Ja. Freitags und samstags von 13 bis 24 Uhr.
0: Wow.
1: Und soll ich dir was sagen? Wegen dem Freimarktsumzug, da ist dann schon ab 12 geöffnet.
0: Ja, das ist ja besser.
1: Weil da kann man ja sich schon mal...
0: Ja, kann man ja schon mal ein Auge, also ein Auge drauf werfen.
1: Ja,
0: genau. Und was passt da jetzt musikalisch besser als Ding, Ding, Ding, Ding, Ding? Das wissen der Frosch natürlich. Heute nur Partymusik bei uns auf dem Partyteller oder in der CD-Schublade. Also Ding, Ring, Ding. Nee, so gut kriege ich das nicht hin.
1: Dann lass mal die Profis.
2: What's going on?

Der Bremer Freimarkt ist für alle, die ihn kennen, ein überaus erfreuliches Thema, das selbst sehr seriöse Bremer Herren veranlasst, sich ein schmales Lächeln zu gestatten. Und es soll im Laufe dieses, das Thema sozusagen einleitenden Textes, auch nicht darauf verzichtet werden, eine der Sache entsprechende Heiterkeit walten zu lassen. Allein die Möglichkeit, dass der ein oder andere

Leser, womit die Leserinnen natürlich auch gemeint sind, den Bremer Freimarkt nur vom Hörensagen kennt oder gar, was freilich kaum glaublich wäre, überhaupt

Der zweite am 16. Oktober 1035, dem bremischen Erzbischof Bezelin die Jahrmarktgerechtigkeit verliehen. Und damit fing alles an. Es wird davon noch die Rede sein. Und bis auf den heutigen Tag wird dem Roland am Eröffnungstag ein riesiges Herz umgehängt. Mit einer schönen Inschrift darauf, wie es Freimarktherzen an sich haben. 1000 bunte Luftballons werden mit dem Wind auf die Reise geschickt. Und die Prima sagen mit freilich noch etwas zurückhaltendem Temperament, Ischa Freimark. Wie alle ordentlichen Volksfeste findet auch der Bremer Freimarkt auf einem dafür bestimmten Platz statt. Es ist die Bürgerweide hinter dem Hauptbahnhof. Dort stehen die Fahrgeschäfte, die modernsten, schnellsten, verrücktesten. Dort sind die Bierzelte aufgebaut, Weinprobierstuben, Schmalzkuchenbuden, Irrgärten, Geisterbahnen. Und dort hält auch die Dame ohne Unterleib wieder Hof, nachdem sie jahrelang im Schatten jener Damen stand, deren Attraktion es eher war, dass sie einen Unterleib besaßen. Rund 300 bis 350 Geschäfte stehen Jahr für Jahr auf der Bürgerweide. Im Übrigen findet der Freimarkt in ganz Bremen statt. Es gibt einen kleinen Freimarkt auf dem historischen Marktplatz zu Füßen des Rolands mit gemütlichen Karussells, mit Fischbrötchenbuben und mit gebrannten Mandeln, mit Haushaltswaren und Kunstgewerbe. Freimarkt ist in jeder Gaststätte, Freimarkt ist in jeder guten Stube, aber dort natürlich nicht öffentlich. Wer zur Freimarktzeit nach Bremen kommt, der fragt sich, ob das Ganze nicht ein Irrtum und er versehentlich in einer ganz anderen Stadt gelandet sei. Dieser Zweifel entbehrt nicht einer gewissen Grundlage, denn natürlich stellt man sich Bremen und die Bremer ganz anders vor. Bremen ist in der Vorstellung, sagen wir mal, eines Müncheners, eine Stadt mit im grauen Nadelstreifen. Das Gedudel der Drehorgeln und die bunten Luftballons irritieren den Fremden ein wenig, ebenso die ganz und gar nicht erwartete Munterkeit der Bremer, von denen es doch überall in Deutschland heißt, sie seien ja ganz nett, aber doch wohl ziemlich stur. Und mit einem Male stimmt das ganze Bild nicht mehr. Denn stur? Na, wer das behauptet, der hat noch keinen Bremer im Bierzelt auf dem Tisch tanzen sehen und ist infolgedessen auch nicht auf dem Bremer Freimarkt gewesen. Aber freimarktbedingte Ausgelassenheit ist nun nicht etwa eine Erscheinung unserer Zeit, sondern schon Friedrich Engels schrieb seiner Schwester Marie am 29. Oktober 1840, er habe auf dem Freimarkt Spaß gehabt. Und ein gewisser Herr Riehl, der vor gut 100 Jahren während der Freimarktzeit in geschäftlichen Angelegenheiten in Bremen weilte, äußerte sich folgendermaßen: Lübeck ist die ehrwürdigste der heutigen drei freien Hansestädte, Hamburg die großartigste, Bremen die feinste. Nur einmal im Jahr in den Tagen seiner Saturnalien zur Zeit des Freimarktes streift Bremen in geflissentlichem Übermute diesen Charakter ab. Da stürzt sich vornehm und gering in den Strudel einer echt holländischen Kirmes. Durch die stille Stadt zieht Sturmesbrausen und es ist, als ob sich alle Drehorgelmänner der Welt auf den Straßen zusammengefunden hätten. Herr Riehl geht dann auch auf den Betrieb in poesiegefeierten Ratskeller ein. Und das ist heute noch einer der Plätze, an denen der Prima sich besonders ausgelassen gibt, wenn Freimarkt ist. Dazu muss man wissen, dass der Ratskeller zu Bremen ohnehin der einzige Ort in der ganzen Stadt ist, an dem sich die Bremer an gewöhnlichen Tagen zu wildfremden Leuten an den Tisch setzen. Während der Freimarktzeit tanzen sie sogar mit ihnen und das ist nun wahr, wirklich der Höhepunkt bremischer Ausgelassenheit. Der Freimarkt verwandelt eine ganze Stadt und seine Menschen, die sich ohne Widerstand ein Lebkuchenherz umhängen lassen und es dulden, dass sie von ihnen ganz und gar unbekannten Menschen geküsst werden. Ich habe das während eines Freimarktsumzuges selbst gesehen. Für solche außerordentlichen Fälle hat der Bremer aber stets eine Entschuldigung bereit. Ischer Freimark, verkündet er, was in hochdeutscher Übersetzung so viel bedeutet wie es ist ja Freimarkt. Und damit werden alle Ungereimtheiten erklärt, die sich die Bremer während der Freimarktszeit leisten. Lehrlinge entschuldigen damit den Fehler in der Portokasse, der Ehemann seine späte Heimkehr, die selbstverständlich nicht von ihm verursacht worden ist, sondern von anderen, die wie immer kein Ende finden konnten. Ischer Freimark.

Bekleckerte Krawatten und harmlose Seitensprünge, haltlose Gefräßigkeit an der Schmalzkuchenbude, ein wenig waghalsig überzogene Konten und die 5 in Mathematik, mag sie noch so deutlich im Rahmen des Üblichen liegen, alles ist eine Folge des Freimarkts und wird damit erklärt, ist ja Freimarkt. Und jeder sieht es ein. Denn jeder in Bremen befindet sich selbst irgendwann während der Freimarktszeit in einer Situation, da er ein ungewöhnliches Verhalten, eine Nachlässigkeit, einen Ausrutscher erklären muss. Und wie anders sollte er es erklären als mit einem Ischer Freimarkt? Denn darüber sollte es keinen Zweifel geben. Jeder Bremer, der etwas auf sich hält, geht mindestens einmal über den Freimarkt und nimmt auch sonst an freimarktlichen Geschehnissen teil. Abgesehen davon, dass es in Bremen ohnehin unmöglich ist, dem Freimarkt aus dem Wege zu gehen, er ist ja überall. Und wie der Freimarkt an sich eine Tradition ist, so haben sich bei den Bremern selbstbestimmte Freimarktattraktionen herausgebildet. Es ist zum Beispiel Tradition, dass die Kinder mindestens einmal mit den Eltern über den Markt gehen und solange sie noch klein sind, mindestens einmal auch mit den Großeltern. Natürlich macht es viel mehr Spaß, mit den Großeltern zu gehen als mit den Eltern, weil sich die Eltern immer so pingelig anstellen. Auch man, dass man dieses und jenes nicht essen sollte, während die Großeltern grundsätzlich alles erlauben. Größere Kinder brauchen Eltern und Großeltern nicht mehr als Begleitpersonen. Sie beschränken ihre verwandtschaftlichen Kontakte darauf, dass sie Freimarktgeld kassieren gehen. Aber der Freimarkt ist ja nicht mehr ein Fest der, also nicht nur ein Fest der Jugend. Er ist ein Volksfest und auch ältere Leute gehören, wie man weiß, zum Volke. Es gibt ältere Leute, die gehen über den Markt, um einmal im Jahr über sämtliche noch erreichbare Stränge zu schlagen, alles durcheinander zu essen, was ihnen gerade so in die Quere kommt. Heringsbrötchen und Sahneeis, Schaschlik und türkischen Honig, Kräuterbonbons und Bratwurst, gebrannte Mandeln, Lakritz und Schmalzkuchen. Und es ist sehr merkwürdig, dass all diese Dinge, die doch zusammengenommen normalerweise jeden Magen aus dem Gleichgewicht bringen können, während der Freimarktszeit ein Gefühl allerschönster Harmonie ergeben, die nicht einmal ein durch 3 Liter Bier und entsprechende Menge Schnaps gestört, sondern allenfalls gefördert werden kann. Derart merkwürdig wirkt der Freimarkt auf die Bremer.

Ja, ich habe noch mal das Buch von Hermann Gutmann zur Hand genommen, aus dem Christine ja bereits eine Geschichte vorgelesen hat. Das Buch trägt den Titel Bremer Freimarkt oder Renate, sag mal ehrlich, was findest du eigentlich an Freimarkt so gut? Viele kleine unterhaltsame Geschichten. Entschuldigung, Frosch im Hals. Es wird ja auch kühler, ne? Kann schon mal passieren. Und ja, da habe ich was Nettes gefunden zu dem Moppenonkel. Der ist ja auch ein bisschen in Vergessenheit geraten, aber ich mag diese Geschichte unheimlich gerne. Und ja, hören wir doch mal rein. Georg Droste, der Heimatdichter, der wird Ihnen ja was sagen, der Name, der hat sogar noch den Moppenonkel erlebt, den er als so eine richtige, total verunglückte Schädbodenfigur bezeichnete. Der Moppenonkel war ursprünglich ein Selterwasseronkel. Ja, sowas gab's auch mal. Der stand mit seinem Selterwasserwagen in den 70er Jahren des 19. Jahrhunderts am Herdentor. Der Wagen, der wie eine Kommode aussah, war grün, blau und gelb angepinselt. Und man konnte Selterwasser aus der Weser mit und ohne kriegen. Mit, das war ein Schuss Saft. Der Moppenonkel, der damals noch nicht an Moppen dachte, war übrigens das einzig männliche Wesen in der Runde der Selterwasserhändler. Alle andere waren junge Damen, die in Bremen allgemein kohlensaure Jungfrauen genannt wurden. Die Sache ging so lange gut und das Geschäft florierte wohl auch, bis das Medizinalamt die kupfernen Siphons prüfte und dabei feststellte, dass sie im Innern eine Schicht Grünspan angesetzt hatten, Frühspinne. Die Selterbuden mussten schließen und auch die fahrbare Kommode am Herdentor stellte von einem Tag auf zum anderen ihren Betrieb ein. Der tüchtige Unternehmer aber stand auf dem nächsten Freimarkt in einer Kuchenbude, wo er vor Grünspan einigermaßen sicher war. Und auch mit dem Gesundheitsamt hat er, soweit bekannt, nie wieder Scherereien gehabt. Er war ein fröhlicher Typ, der immerzu lachte, übers ganze Gesicht und mit den Nasenlöcher extra, wie Droste sich erinnert. Denn der wären so grot, dass er wohl so ein Mittelsorte Kartoffeln es Snufftobak beruken konnte. Er verkaufte nur eine Sorte Kuchen, Moppen, jene runden, hart ausgebackenen braunen Nüsse, die sich vor allem unter den Zahnärzten großer Beliebtheit erfreuten, denn sie trugen in der zweiten Oktoberhälfte erheblich zur Belebung des Geschäftes der Kusenbrekers bei. Der Name Moppenonkel, hatte er bald weg, der tüchtige Mann, der ein Dichter war und sich mit folgenden Versen einzuführen pflegte. Hurra, hurra! Hurra, hurra, der Moppenonkel, der ist da. Oh, wie nun die kleinen hoppen, wenn sie sehen die süßen Moppen. Kaufen sie geschwind ein Pfund, denn sie sind ja so gesund. Bei der Bude vor dem Dom staut sich nun der ganze Strom. Erst wollen wir mal Moppen kaufen und dann auf dem Markt rumlaufen. Schön ist's, wenn man aus den Taschen kann die süßen Moppen naschen. Gelegentlich hat er wohl seinen Standort auf dem Markt gewechselt, denn in einer anderen Annonce kündigt er dem Bremer Publikum an, am lieben Frauenkirchhof ist mein Stand mit den bekannten süßen Moppen, wo alt und jung vergnügt nach Hoppen. Die dritte Bude von der Obernstraße aus schaut der fidele Moppenonkel raus. Er war ein Schnelldichter, der für jeden Kunden einen Vers bereit hatte. Mein Herr, Sie sind wohl Lehrer. Ich glaube, Sie sind auch Moppenverzehrer. Gleich werden Sie das Gewünschte kriegen. Ich will bloß mal eben wiegen. Oder an die jungen Damen gewandt. Meine Damen, Sie haben wohl Liebesschmerz. Och, die Moppen sind gut fürs Herz. Ein Pfund bekommt der liebe Schatz. Oh, wie süß schmeckt dann so ein Schmatz. Weitere Verse, die auch in die Literatur eingegangen sind. Da kommt vom guten Okjan Meier. Was kostet nu bi die jo de Eier? Ach, mein Herr vom Kontor, kommen Sie ruhig ein bisschen vor. Kleines Fräulein, der neue Hut steht Ihnen wirklich gut. Aha, ein Herr von der Infanterie. Also ein Pfund Moppen möchten Sie. Die Moppen machen frisch und stark und der Soldat kriegt Kraft und Mark. Auch für die Herren von der Post sind die Moppen eine gesunde Kost. Und den Männern von der Steuer,

0: sind sie ganz gewiss nicht zu teuer. Und wenn ihm dann gar nichts mehr einfiel, rief er: »Leute, für heute schweigt meine Muse, ich mach keine Verse mehr.« Und auf einen Herrn zeigen: »Mach du sie!« Der Moppenonkel ist lange tot, aber seine Verse sind in Bremen unsterblich geworden. Und Moppen werden immer noch gerne gegessen, jedenfalls zur Freimarktzeit. Jo, und nur ist er bald wieder soweit. Köstliche kleine runde Kügel, Dingelchen.
1: Zimmer! 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

0: Treumarkt. Ich weiß nicht, du kannst dich bestimmt noch dran erinnern, früher gab es ja auch besondere, sag ich mal, Attraktionen oder bestimmte Thementage auch im Bayernzelt. Und wir sind mit dem Theater mal da gewesen, da waren noch die beiden Moderationsurgesteine Karl-Heinz Kahlenberg und Monika Kluth da.
1: Ach.
0: Die haben eine Veranstaltung da moderiert, eine Sendung, und da haben wir eine Sendung gemacht aus dem Bayernzelt, und da hätte ich mir gar nicht träumen lassen, dass wir auch mal Jahrzehnte später dann hier auch mal Radio machen zum Thema Freimarkt. Also wir waren, wart ihr mit Tura beim Freimarkt?
1: Ja, es gab immer den Sportlerabend. Das war montags.
0: Ah,
1: war,
0: glaube,
1: der zweite Montag. Ja, und da ging dann immer viele aus der Fußballabteilungsleitung, aus der Abteilung insgesamt. Das war immer eine bunte Truppe, und das hat immer viel Spaß gemacht. Da wurde gelacht und geschnackt und gemacht und getan, wurde eingetrunken, auch natürlich auch.
0: Ja.
1: Aber da war super Stimmung, und das habe ich in guter Erinnerung.
0: Ja, so früher war es ja auch noch so, beim Freimarktumzug sind wir ja schon, also bin ich ja schon mitgegangen, seitdem ich in der Schauspielschule im Waldorftheater war, also fast, man muss gar nicht sagen, 30 Jahre.
1: Oha.
0: Ja, und am Anfang war das so, da kriegten alle Teilnehmenden ja noch einen Gutschein. Der war nur am Tag des Umzugs einzulösen.
1: Ja.
0: Und da konnte man, und vor allen Dingen sind wir dann, weil wir von der Schauspielschule mitgegangen sind, wir waren immer im Kostüm. Und da sind wir dann oft nach dem Umzug noch im Kostüm über den Freimarkt gegangen.
1: Oha.
0: Ja, da wurde man auch mal ein bisschen komisch angeguckt, aber war uns völlig Wumpe.
1: Ja.
0: Es war dann, ich kann mich noch erinnern, ist schon etliche Jahre her, aber da sind wir dann mal vor so einer Revue-Bude, vor so einer Varieté-Bude angesprochen worden.
1: Mhm.
0: Und zwar, wo sie dann jemanden suchten, die sollten da mitmachen mit so einer Messerwerfgeschichte. Und die Kollegin, die dann ausgewählt wurde, hat gesagt, aber ich gehe da nur rein, wenn meine anderen auch alle mitkommen dürfen. Und dann sind wir da alle mit reingegangen und haben uns das angeguckt. Und dann kristallisierte sich das sehr schnell heraus, dass sie für einen Messerwerfer assistieren sollte. Und ich weiß noch, ich habe der Kollege neben mir sagte, ach du, die machen das so, wenn die mit dem Messer werfen, der drückt von hinten einer ein Messer raus und die werfen gar nicht echt. Parallel dazu liefen die Vorbereitungen, und die haben echt geworfen. Wir waren danach ja alle ziemlich blass. Nach dem Jahr haben wir beschlossen, wir gehen nie mehr im Kostüm über. Man fällt ja doch raus.
1: Ist besser so.
0: Ja,
1: ne?
0: Ja.
1: Weißt du, was ich mal gern mochte? Die Steilwandfahrer.
0: Ja.
1: Die Motorrad-Steilwandfahrer. Es soll das ja auch noch geben.
0: Ja, es kommt wieder.
1: Ja, da würde ich gerne noch mal hingehen. Also das mochte ich total. Und Go-Kart bin ich so gerne gefahren. Das war immer so zweistöckig.
0: Ja.
1: Aber irgendwann...
0: Da sehe ich meinen Vater auch noch mitfahren. Der ist mit meinem Opa auch mal Go-Kart

0: gefahren.
1: Ja, das hat auch immer Freude
0: gemacht.
1: Ich war
0: da zu klein für.
1: Ja, das durfte man ja erst ab einem bestimmten Alter und bestimmter Körpergröße auch. Aber das waren so, das sind so, wir sind älter, du, was wir für Erinnerungen haben.
0: Ja, Oma. Ich kann mich noch erinnern, der Rennwagen, als ich zum ersten Mal bei so einem Stall war, ich konnte mir das erst gar nicht vorstellen. War ein blauer Rennwagen, der stand vorne vor und da habe ich noch gedacht, wie soll das denn klappen? Wie kommt der denn da hoch? Und dann war da oben an der Holzbande so eine rote Linie eingezeichnet und dann gab es vorher eine Ansage, dass man da nicht drüber fassen sollte, weil bis dahin fahren die auch. Und da habe ich, ach so Quatsch, aber boah, das war ziemlich laut, aber ziemlich beeindruckend.
1: Ja. Aber wegen der Abgase und so, dann war das irgendwann.
0: Es verändert sich gerade alles. Ja. Es ist, aber wir verändern uns einfach mal auch mit und gucken mal, wo uns das so hinspült.
1: Jo, genau. Wir wollen ja offen sein für alles. Ne?
0: Genau. Mhm. So, wir hoffen, dass wir thematisch Ihnen den Freimarkt noch wieder ein bisschen schmackhaft machen können. Es kommt jetzt noch einmal Partymusik und dann kommen wir nochmal wieder mit Veranstaltungstipps aus und um das Nachbarschaftshaus Helene Kaisen beim Ohlenhof 10.

0: Ein Rudi Völler. Ja, was uns natürlich wieder auf das Thema bringt, Fußball schauen im Nachbarschaftshaus Hildenkreisen, ist drin.
1: Ja, das, weißt du eigentlich, gegen wen wir dann jetzt spielen?
0: Ich bin noch so trunken, dass wir gegen Dortmund einen Unentschieden geschafft haben, dass ich das gar nicht so genau weiß gerade.
1: Ach, da will ich dir mal was sagen. Das können wir in der ersten Runde des DFB-Pokals, nee, ist die zweite Runde, Entschuldigung, da können wir das wiederholen, weil da spielt Werder nämlich wieder gegen Dortmund, in Dortmund.
0: Ja, das hat uns ja beim letzten Mal auch vom Unentschieden nicht abgehalten. Da haben wir auch in Dortmund
1: gespielt.
0: Ja, aber
1: das ist natürlich auch mal ein anderer Schnack, weil wir spielen ja in Dortmund.
0: Ja, aber wir haben da auch die 2-2, war auch in Dortmund.
1: Ach ja, doch, richtig.
0: Ja, also das können wir.
1: Ja, das können wir. Na, und jetzt am Wochenende spielt Werder gegen den SC Paderborn, hier Tuhus.
0: Ach na ja, da ist, wir wollen mal nicht sagen, das sollte machbar sein, weil dann wird man nachher eines anderen belehrt.
1: Aber doch, wir wollen doch immer positiv denken. Ja, ja. Wir holen die 3 Punkte.
0: Ja, zumindest einen.
1: Besser wie keinen.
0: Ja, genau. Ja. So, das Nachbarschaftshaus bietet Ihnen natürlich auch wieder einiges. Gibt es Flohmarkt wieder jetzt demnächst?
1: Ja, ein klein bisschen dauert es noch.
0: Save the date.
1: Flohmarkt, nicht Flohmarkt.
0: Oh gut.
1: Flohmarkt, ja. Weil draußen ist ja kühler geworden. Die Flohmärkte enden jetzt auch bald. Und am Sonntag, den 1.11. Von 14 bis 17 Uhr.
0: Oh.
1: Ja, da geht das da rund im Saal. Und auf den Tischen warten Kleidung, Kindersachen, Bücher, Spiele, Dekorationen, Haushaltswaren. Naja, und so das ein oder andere
0: das typische
1: Schnäppchen auch.
0: Flohmarkt.
1: Ja, und wer eine Pause mal machen möchte, der kann sich natürlich auch im Kaffeebereich bei Kaffee und Kuchen stärken.
0: Wenn man noch ausstellen möchte,

0: Na, am besten, wenn Sie dazu noch Fragen haben, rufen Sie gerne an.
1: Genau.
0: Die Telefonnummer können wir Ihnen pfeifen. Sie holen sich schnell irgendwas zu schreiben. Bremer Vorwahl 0421 und dann 691458 und die 0.
1: Ja, genau. Und kann man auch sich noch erkundigen, ob es freie Plätze noch gibt. Überhaupt kein Thema. Ist auch ganz kleine leistbare Standgebühr. Und das Allerbeste, wenn man nur mal gucken möchte, der Eintritt ist nämlich frei.
0: Oh, das ist ja großartig.
1: Ja, das ist doch cool.
0: Ja,
1: ne?
0: Wunderbar. Mm-hmm. Wunderbar.
1: Und ja, da kann man allerlei entdecken. Neues Spielzeug für die Kinder, weil das ist ja auch sehr
0: ist
1: teuer
0: auch
1: mittlerweile alles. Ja, oder
0: billig.
1: Neue Kleidung, die Kinder wachsen ja so schnell. Oder auch für sich selbst kann man was Nettes finden. Spannende Lektüre für die Herbsttage jetzt.
0: Was hast du denn da noch liegen für einen Zettel?
1: Ach so, ja, das fand ich ganz interessant. Das nah begleitet nämlich.
0: Also für alle die es nicht wissen, nah ist Nachbarschaftshaus.
1: Ja, genau. Das sind Ehrenamtsbesuche für Seniorinnen und Senioren. Das wird jetzt angeboten. Und dann ist man nicht so allein oder braucht eben auch manche Wege nicht alleine machen. Freiwillige besuchen regelmäßig ältere Menschen und leisten Gesellschaft. Dabei sind vielfältige Aktivitäten möglich, von Spaziergängen und Begleitung zu Veranstaltungen über Gesellschaftsspiele bis hin zu einem anregenden Gespräch.
0: Ach, das klingt doch gut.
1: Ja, also A, kann man selber mitmachen, wenn man was für die Gesellschaft Gutes tun möchte. Beziehungsweise, wenn man sagt, ach ja, das fände ich schön, wenn mal jemand ins Haus käme, weil ich selber nicht mehr so mobil bin oder mir jemand da auch ein bisschen helfen kann.
0: Ja, aber das wird jetzt schon früh dunkel und dann macht man auch nicht.
1: Ja, ich fühle mich auch unsicher alleine. Ja. Ist ja auch alles nicht von der Hand zu weisen. Der kann sich gerne an die Koordinatorin Franziska Brüggemann wenden. Donnerstags von 14 bis 16 Uhr ist sie im Haus zu erreichen. Unter der Bremer Vorwahl und dann 691-4585.
0: Ja, wunderbar.
1: Ich wiederhole nochmal. 691-4585. Und wem das nur alles zu schnell ging, der kann ja auch einfach in unserem Nachbarschaftshaus so anrufen. Die Diele ist ja immer besetzt.
0: Ja.
1: Und da kann man ihnen dann auch in der Angelegenheiten und vielen anderen Angelegenheiten prima weiterhelfen.
0: Ja, das klingt doch gut. Mhm. Und ich glaube, wir müssen uns jetzt auch helfen. Weil mit Blick auf das Öhrchen ist es so, dass sich die Sendezeit schon wieder dem Ende zuneigt.
1: Na, wir haben immer so viel Spannendes.
0: Fast so ein kleiner Mob beim Onkel gewesen. Die Sendezeit sich schon wieder im Ende zuneigt.
1: Ja, das stimmt. Hm.
0: Ja. Dann würde ich sagen, dann sagen wir jetzt wie immer an dieser Stelle
1: Tschüss!

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2: Hallo da draußen an den Brüllwürfeln. Hier ist eine neue Expedition ins Klangreich. Mein Name ist immer noch Klaus Wolter und ich würde sagen, wir starten hiermit.
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feiert heute das Scorpions-Album mit dem Namen Virgin Killer. Glatte 50 Jahre alt wird es heute und es bedeutete so ziemlich den Durchbruch für die Scorpions, also deutschlandweit auf alle Fälle. Es ist wohl das Album mit dem kontroversesten Cover. So eins würden sie heute nicht mehr durchkriegen, glaube ich. Aber gut, geht ja nicht ums Cover, es geht um die Musik. Und aus dem Album Virgin Killer ist hier Polar Nights, die Scorpions.

Das nächste Album erschien am 9. Oktober 1968, ist also unser Methusalix heute und stammt von den Chamber Brothers. Hört auf den Namen A New Time, A New Day. Die Chamber Brothers erreichten Ruhm mit ihrem 11-minütigen Psychedelic-Knaller Time Has Come Today aus dem Jahr 1967. Und 68 wollten sie anscheinend das nochmal wiederholen. Ist ihnen nicht gelungen, zu ähnlich klingt A New Time, A New Day, aber immer noch klasse. Die Chamber Brothers.

Einen lauten Titel hatte das Album von Divo, das 1984 rauskam, natürlich auch am 9. Oktober. Es hatte den Titel Shout. Daraus kommt jetzt Don't Rescue Me. Na, wenn Sie das so wollen.

Im neuen Jahrtausend nahm die Karriere von Gary Numan wieder ordentlich an Fahrt auf. Er brachte also wirklich sehr tolle Platten raus. 2013 hieß sein aktuelles Album Splinter, Songs of a Broken Mind. Und daraus I Am Dust, Gary Numan.

2007 taten sich Mick Jones, früher bei The Clash oder Big Audio Dynamite, und Tony James, früher bei Zig Zig Sputnik, zusammen mit noch ein paar Leuten, ich glaube ein paar Audio Dynamite Leute waren noch dabei, nannten sich Carbon Silicon und brachten wirklich ein tolles Album raus. Das heißt The Last Post und daraus Really the Blues.

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1: Ja, und da habe ich heute mal wieder einen Klassiker mit von Didi, Dieter Hallervorden.
2: Es wäre ja schön, wenn gleich zu Anfang ein bisschen was Komisches wäre, nicht? Was, wo man drüber machen könnte, nicht? Das wäre natürlich schön. Ich könnte natürlich einen Witz, ja, einen guten Witz könnte ich Ihnen natürlich erzählen. Zum Beispiel den, wo der bucklige Bauer nach Hause kommt zu seiner nackten Frau, die sich gerade beim schielenden Fleischer ein paar neue Schuhe gekauft hat. Für das Pferd, den. Der schielende Bauer kommt zu seinem buckligen Pferd. Ah, nee, das wäre dann ja ein Kamel. Also, nee. Oder ich habe da neulich in Hamburg auf dem Hinterhof von so einer Firma habe ich einen Anschlag gelesen, wenn der vielleicht alle Kolleginnen und Kollegen, die morgens zu spät kommen, werden gebeten, scharf rechts zu gehen, damit sie nicht mit denjenigen zusammenstoßen, die abends früher gehen wollen. Ich sehe nur, das trifft Ihren Humor nur teilweise. Da habe ich immer sicherheitshalber für hartgesottenere Gemüter, also für Freunde des schwarzen Humors, habe ich da immer noch diese neue Hamburger Friedhofsordnung. Paragraph 17. Zwillinge unter einem Jahr gelten als eine Leiche.

Do Your Thing, ja, das war nochmal etwas aus dem Chamber Brothers Album A New Time, A New Day. So, jetzt haben wir die Geburtstage abgefrühstückt und jetzt kommen wir zum eigentlichen Thema des Abends. Ja, ein Musiker, der Geburtstag hat. Heute wird er 51 Jahre alt, der Sean Lennon, ja. Und der hat schon viele tolle Platten rausgebracht, unter eigenem Namen oder unter diversen Gruppennamen. Und ja, aus Anlass seines heutigen Geburtstages will ich doch mal ein bisschen durch sein Werk führen. Stilistisch ist er sehr breit aufgestellt, von Rock und Pop bis Jazz und beim Rock wird er gerne mal psychedelisch. 1998 brachte er sein erstes Album raus, Into the Sun, und daraus Sean's Theme.

Ja, auf seinem ersten Album Into the Fire hat er gleich, wie ich finde, einen persönlichen Klassiker veröffentlicht, nämlich das wirklich geniale Spaceship.

Im Jahr 99 brachte er eine EP raus, die aus Teilen von Into the Sun und neu komponierten Stücken besteht. Die EP heißt Half Horse, Half Musician. Und das Stück, das ich rausgesucht habe, kann man wirklich als echten Kracher bezeichnen. Dream.

Das nächste volle Album kam im Jahr 2006 raus. Es trägt den doch etwas makabren Titel Friendly Fire. Ja, zur Erklärung, unter Friendly Fire versteht man praktisch in einem Krieg den Beschuss durch die eigenen Leute, wenn man ungünstig steht. Also man wird von seinen eigenen Leuten erschossen. Und daraus Would I Be The One?

Im Jahr 2009 übernahm er den Auftrag, den Soundtrack für einen Vampirfilm zu machen, was ihm, wie ich finde, außerordentlich gut gelungen ist. Das Album heißt Rosenkranz and Guildenstern are Undead und da spiele ich

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1: Hallo und herzlich willkommen zu Radio Weser TV am Nachmittag. Wir hören heute verschiedene Geschichten. Zum einen bekommen wir die Chance, echte Olympiasiegerinnen zu treffen. Zum anderen hören wir die Geschichte über einen Bauern, der sein Leben komplett verändert hat. Natürlich gibt es auch wieder einen Buchtipp der Woche. Und Meta Butendick hat eine Geschichte auf Platt mitgebracht. Mit dabei eure Moderatorin Maya Yasse Arias. Und wir starten erstmal mit etwas Musik.

0: Wir lassen es uns doch gerne gut gehen. Sei es die Milch im Kaffee, der Käse auf dem Brot oder das Rührei zu den Bratkartoffeln. Selbst Vegetariern fällt es schwer, auf diese Lebensmittel zu verzichten. Doch sind sie alle tierische Lebensmittel. Vereinfacht werden könnte der Verzicht jedoch, wenn der Bauer selbst Veganer wird und beispielsweise seine Kühe gar nicht mehr in die Melkmaschine anschließt. Genau das ist passiert. Ein Landwirt aus Beverstedt im Landkreis Cuxhaven ist Veganer geworden und hat aus seinem Betrieb einen Lebenshof gemacht. Die ganze Geschichte könnt ihr jetzt gerne von Susanne van Winnedal hören.
1: Sie heißen Birgit, Gwendolin oder auch Leni. 30 Kühe hat Jürgen Rademacher. Sie laufen auf der Weide und können jetzt unbesorgt ihr Leben genießen. Denn vor einiger Zeit hat ihr Besitzer eine Entscheidung getroffen.
2: Ich wollte keine Kühe mehr töten.
1: Denn wenn die Kühe irgendwann nicht mehr so viel Milch geben, werden sie in der Regel zum Schlachter gebracht. Aber nicht nur das war ein Problem für Rademacher. Auch das Schicksal der vielen Kälber und die Trennung von ihrer Mutter konnte er irgendwann nicht mehr mit seinem Gewissen vereinbaren.
2: Vorzugsweise kalbt eine Kuh einmal im Jahr. Das Kalb kann ja nicht bei der Mutter bleiben, weil die Milch verkauft werden soll. Mütter können das sehr gut nachvollziehen. Das habe ich sehr oft hier auf dem Hof, wenn Mütter die Babys haben und wenn die sich vorstellen, dass nach ein paar Tagen denen die Babys weggenommen werden und sie die nicht wiederbekommen und dann möglichst schnell ihren Job wieder machen sollen. Das ist unmenschlich, sowas. Ich glaube, das tut sehr vielen Bauern leid, dass sie das so tun müssen. Aber man kommt an die Milch halt anders nicht ran.
1: Für Rademacher war irgendwann klar, dass er dies nicht mehr praktizieren wollte. Er informierte sich über das Konzept eines Lebenshofs.
2: Der erste Weg war dann, nachdem die Entscheidung gefallen ist, das kann mein Weg sein, war, dass wir aufgehört haben zu besamen, dass wir aufgehört haben, die Kühe wieder tragen zu machen. Also einen Betrieb umstellen, von Melken auf aufhören zu melken, kann man innerhalb von 2 Tagen. Aber einen Betrieb zum Lebenshof umstellen, weil man die Kühe ja nicht verkauft, weil die Kühe ja auf dem Hof bleiben, das dauert eine ganze Weile.
1: Zum Glück hatte Jürgen Rademacher viele Unterstützer um sich. Sie sorgten unter anderem in den sozialen Medien dafür, dass sein Projekt so richtig bekannt wurde. Danach gaben sich Zeitungen und Fernsehsender auf seinem Hof die Klinke in die Hand. Folge: Für alle Kühe konnten Patenschaften gewonnen werden.
2: Kühe, die mussten auch lernen, mit diesem ganzen Medienrummel umzugehen. Und wenn wir mit den Menschen auf die Weide kamen und so weiter, aber mittlerweile haben die sich da ganz gut dran gewöhnt.
1: Auch wenn für jede Kuh ein Pate gefunden wurde, finanzielle Hilfe kann der Lebenshof noch immer gut gebrauchen. Als nächstes möchte Rademacher einen Roboter anschaffen, der den Mist im Stall aufsammelt. Übrigens, nicht nur den Kühen geht es jetzt

0: besser. Auch Jürgen Rademacher profitiert von seinem neuen Lebensstil. Er freut sich nicht nur jeden Tag auf seine veganen Mahlzeiten, er hat durch seine pflanzliche Ernährung auch sein Gewicht in den Griff bekommen. Ein Laster kann er jedoch nicht ablegen, seine Vorliebe für Eis. Aber zum Glück gibt es das ja auch schon längst vegan.
1: Das war Susanne van Venedal über Jürgen Rademacher, der vom Milchbauern zum Veganer geworden ist. Weitere Informationen zum Lebenshof findet man unter www.lebenshof-lunetal.de. Auf Facebook und Instagram sind sie ebenfalls vertreten.

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0: Natürlich gibt es auch dieses Mal wieder den Buchtipp der Woche. Diesmal handelt es sich um ein politisches Buch, das sich mit dem Einfluss des Glaubens auf die derzeitige US-amerikanische Politik beschäftigt. Mehr dazu erzählt Thorsten Folge.
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2: In Gott gegen die Demokratie geht es darum, wie gerade in Amerika der Nationalismus aus dem christlichen Kontext kommt. Sie rufen Christ is King und wollen Staat und Gesellschaft in eine Theokratie umwandeln. Und Donald Trump sehen sie dabei als eine Art von Gott gesandtem Rächer. Man könnte sie zwar ob dieser Obsession belächeln, sie haben aber in Amerika großen Einfluss und große Macht und sind damit alles andere als lächerlich, sondern ziemlich gefährlich. Auch der sogenannte Kriegsminister Haggett inszeniert sich gerne als Christian Warrior. Autor Arne Henze zeigt, wie Religion zum echten Machtinstrument wird und zeigt auch zentrale Akteure der Bewegung und untersucht die Strategien dieser Gotteskrieger und zeigt auf kluge, aber auch erschreckende Art und Weise, wie sich diese global vernetzen. Präzise recherchiert mit vielen Belegen, die man auch per Quellcode abrufen kann. Und auch wenn die Strukturen etwas beängstigend sind, der Autor vermittelt auch Hoffnung. Denn wer die Mechanismen versteht, mit denen Religion zur politischen Waffe wird, kann sich entsprechend zur Wehr setzen. Das Buch mit Gott gegen die Demokratie von Arne Henze ist beim Gütersloh Verlagshaus gerade herausgekommen.

0: In der Delmenhorster Innenstadt hat seit Anfang des Jahres das Sportlermuseum e.V. geöffnet. Nicht nur ist dies eine ziemlich einzigartige Einrichtung, sondern es findet diesen Monat auch noch ein ganz besonderes Event statt. Unsere Praktikantin Jasmin hat sich mit dem Gründer des Museums, Frank Schäfka, unterhalten.
1: Herr Schäfka, Sie haben eine Sammlung von über 50.000 Teilen. Wie kam das denn dazu?
2: Ja, also das ist, wie ich immer so sage, eine Jugendsünde gewesen. Ich war 15 Jahre alt, 1980. In meiner Heimatstadt Schwerin wurde Gerd Wessig oder aus der Heimatstadt Schwerin Gerd Wessig im Hochsprung in Moskau Olympiasieger mit Weltrekord. Wenig später konnte ich von ihm und anderen Sportlern eine Unterschrift bekommen in meinem Olympiabuch. Und das habe ich erstmal jahrelang weiterentwickelt, jahrzehntelang kann man sagen. Und irgendwann damit Ausstellungen gestaltet mit Teilen, die ich auch noch da zusätzlich bekommen habe. Und so wurden es immer mehr, meistens alles Geschenke von den Sportlern oder deren Familien. Und so ist eine Sammlung von diesen ganz, ganz vielen Exponaten entstanden, die halt wirklich zu 99% aus Geschenken besteht. Mit der Mission, die ich mitbekomme, du erzählst unsere Geschichte, du sorgst dafür, dass man uns nicht vergisst. Und das motiviert ganz, ganz viele dieser Athletinnen und Athleten, sich dann wirklich von ihren wertvollen Erinnerungen zu trennen und freuen sich immer, wenn ich darüber erzähle.
1: Sie hatten ja davor diese Sammlungen bei sich zu Hause. Wie kam es denn auch dazu, dass Sie halt eben von ihm zu Hause jetzt so was Eigenes hier in der Delmenhorster Innenstadt haben?
2: Naja, das ist natürlich auch wieder eine lange Geschichte, wie diese ganze Entstehung. Letzten Endes war es zu Hause sehr schön auch präsentiert bei uns. Also ich habe da 120 Quadratmeter im Dachgeschoss auch schon Führung gemacht für Schulklassen, interessierte Leute. 28 olympische Medaillengewinner haben mich dort besucht und alle haben im Prinzip immer gesagt, das ist so einzigartig und toll, aber viel zu klein. Und letzten Endes ist auch die Stadtpolitik, Oberbürgermeisterin und Leute von der Wirtschaftsförderung darauf angesprungen und haben gesagt, ja, wir müssen da was draus machen. Und dann letzten Endes hat man Leerstand in der Fußgängerzone erreichlich, aber die DWFG hat es dann geschafft, diese Räumlichkeiten für mich zu finden. Und so habe ich jetzt meine knapp 500 Quadratmeter Ausstellungsfläche. Und ich sag mal so, das ist im Moment auch schon wieder ganz schön voll. Und mal gucken, es gibt ja noch mehr Leerstand.
1: Sie haben ja laut Ihrer Website so also Anfang Oktober dieses Sportlerfest, wo verschiedene Athleten oder Olympiasieger zu Ihnen kommen und da auch noch eine Tour daraus machen. Was genau machen Sie da denn genau und was genau können die Delmenhorster oder auch andere Sportinteressanten da bei Ihnen erleben?
2: Es ist eine Tradition, dass sich deutsche olympische Medaillengewinner, überhaupt Olympiasportler, treffen jährlich. Und nachdem nun viele von diesen Menschen in meinem engeren Bekanntenkreis darstellen und erfahren hatten, dass mein Museum entstanden war in dieser Größenordnung wie jetzt, hatten die dann den Wunsch geäußert, ihr nächstes Jahrestreffen in Delmenhorst durchzuführen. Und jetzt kommen also tatsächlich um die 70 olympische Medaillengewinner.

0: den Gewinnern weitere Spitzenathleten vom 15. bis 18. Oktober nach Delmenhorst. Und wir haben ein ausgeklügeltes Kulturprogramm ausgedacht. Natürlich Führung durchs Museum, Festabend in der Markthalle und Eintragung ins Goldene Buch der Stadt. Das wird am 17. Oktober stattfinden in der Markthalle. Und im Anschluss daran, also gegen 11 Uhr, ist dann 1,5 bis 2 Stunden Autogrammstunde, Meet and Greet für die gesamte Bevölkerung und Interessierte aus dem Umland vorgesehen. Das heißt, jeder, der sich so für die Sportgeschichte interessiert, hat die Möglichkeit, solche Namen wie Ulrike Meifert, Birgit Fischer, Renate Stecher, Cornelia Ender, Jochen Danneberg persönlich zu treffen, Unterschriften mitzunehmen, Fotos zu machen. Also auf jeden Fall, wir möchten, dass die Delmenhorster Bevölkerung ganz viel Teil hat daran. Und für diese ganzen Aktivitäten brauchen wir natürlich jegliche Art von Unterstützung. Jetzt einerseits monetärer Art, aber auch für die Tombola, die wir dort planen, auch Sachpreise, die dann die Athletinnen und Athleten mitnehmen können nach diesen tollen Tagen hier in Delmenhorst. Und wir freuen uns über jede Art von Hilfe. Auch beim Catering am Abend bräuchten wir immer noch Unterstützung von netten Menschen, die also bereit sind, dort diese olympischen Helden mit zu bedienen, sage ich mal.
1: Das war unsere Praktikantin Jasmin, die sich mit dem Gründer des Delmhorster Sportlermuseums, Frank Schäfker, unterhalten hat. Das Museum hat montags bis donnerstags von 14 bis 18 Uhr geöffnet. Die Autogrammstunde mit den Olympiasiegerinnen findet am Samstag, dem 17. Oktober, von 11 bis 13 Uhr in der Delmhorster Markthalle statt.

0: In nächster Zeit lohnt es sich nicht nur wegen des Popcorn-Geruches ins Kino zu gehen. Und warum das so ist, hören Sie gleich.
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2: Oh Scheiße! Du heiliger Zombie!
3: Upgrade!
2: Action!

0: Hast du Interesse an Social Media?
1: Nicht im geringsten. Also, ich bin investigativer Journalist. Und dieser Kerl und diese Firma spielen eine nie dagewesene Rolle in unserem Leben.
2: Erinnern wir uns nochmal zurück. Vor ein paar Jahren enthüllten die sogenannten Facebook-Files, wie die Algorithmen dazu beitragen, Menschen zu radikalisieren und Fake News in der Welt zu verbreiten.
3: Facebook will, dass sie so lange wie möglich auf der Seite bleiben. Und vor 2 Jahren wurde der Algorithmus geändert.
4: Warte, Mark. Wir wollen gegen Hassreden vorgehen. Und du willst sie noch anfachen und auf die Spitze treiben?
5: Ende der Diskussion.
2: Jetzt erzählt der Polit-Thriller Social Reckoning, wie die Facebook-Mitarbeiterin Frances zur Whistleblowerin wurde. Einem Journalisten erzählt hat, wie der Chef Mark Zuckerberg die Inhalte bewusst am meisten verbreiten lässt, die extreme Emotionen schüren.
3: Menschen zu verbinden ist eine wertvolle Mission, denn manche Menschen sind unbeholfen. Die beste Version von sich selbst sind sie allein vor dem Computer.
1: Also was ist das Problem?
3: Es hat sich was verändert.
6: Die Cops sind wie Arschlöcher, weil ich weiß bin.
3: Ich wollte rausfinden, wer meine Freundin radikalisiert hat.
1: Und?
3: Wir waren es.
2: The Social Reckoning führt vor Augen, welch verheerende Wirkung der unkontrollierte Einfluss der sozialen Medien auf Milliarden von Menschen, vor allem für Jugendliche, hat.
1: Ich will Beweise.
7: Sie wird von Klagen nur so zerfetzt werden.
3: Wir haben 102 Stunden, alles zusammenzutragen. Beweise zu Drogenkartellen und eine Studie, die nicht
2: Meta hüllt sich meist in Schweigen, tut bis heute recht wenig, dieser Entwicklung Paroli zu bieten. Für alle, die in der modernen Medienwelt unterwegs sind, ist dieser Film ein Muss und wird manchen die Augen öffnen.
5: Wusstest du etwas davon?
2: Im Heimkino läuft nun ein heftig diskutierter Film von Uwe Boll, Citizen Vigilante.
8: Ihr werdet alle ausgenutzt.
9: Doch entgegen der allgemeinen Erwartungen hofft die Bevölkerung nicht auf die Unterstützung von Regierungsbeamten oder Strafverfolgungsbehörden. Stattdessen liegt sie in den Händen der mysteriösen Gestalt eines Selbstjustizlers, der eine Art von Gerechtigkeit walten lässt, von der manche glauben, dass die Behörden sie versäumt haben.
10: Ich wurde so viel über mich gesagt.
2: Der wohlhabende Amerikaner Sanders nimmt das Gesetz selbst in die Hand und macht Jagd auf Gewaltverbrechen und korrupte Richter.
8: Den Staat, die Gerichte, die Polizei. Ihr denkt, sie lassen euch im Stich?
10: Sie existieren nur, um euch zu kontrollieren.
2: Seine brutalen Aktionen machen ihn zum gefeierten Social-Media-Phänomen und auch zum Märtyrer, aber auch zum international gesuchten Verbrecher.
11: Er ist ein echter Held.
12: Wir brauchen mehr solche Leute in Kanada.
8: Was tut euer Land? Gar nichts.
9: Fest steht, dass unser derzeitiges System unsere Bürger nicht ausreichend schützt.
2: Citizen Vigilante, ein provokanter Action-Thriller mit kritischem Unterton. Es ist wohl Uwe Bolls provokantestes Werk. Im Sommer, im Juni vom Kino verschmäht, dann von Elon Musk kostenlos auf X hochgeladen und nun doch in den Streaming-Portalen gelandet. Erstmals auch in Deutsch. 1,5 Stunden, die nachdenklich machen.
8: Wir können die Geschichte ändern.

0: Zurück in die Zukunft ist einer der Kultfilme aus den 80er Jahren. Mittlerweile gibt es diesen Kult nicht nur auf der Leinwand, sondern auch für die Bühne. Nachdem das Stück sehr erfolgreich in London lief, kam es im Februar diesen Jahres auch nach Hamburg und läuft aktuell im Stage-Operettenhaus in Hamburg direkt auf der Reeperbahn. Allerdings nur noch bis zum 14. Februar 2027. Warum man als Fan von Marty McFly oder Doc Brown diese letzte Möglichkeit, das Stück live auf der Bühne zu erleben, nutzen sollte, verrät Thorsten Folge.
1: Wenn diese ikonische Musik erklingt, bekommen viele Filmfans leuchtende Augen, denn sofort dürften die Gedanken zum DeLorean wandern, mit dem man durch die Zeit reisen kann, und die Gesichter von Marty McFly, Biff und natürlich Doc Brown werden vom geistigen Auge erscheinen. Eben diesen auf der Bühne verkörpern zu dürfen, ist auch für Schauspieler Jan Kerstjes etwas ganz Besonderes. Zählt er selbst doch auch zu den Fans der ersten Stunde.
2: Es ist ein riesiger Traum, immer noch, jeden Abend. Und ich war unglaublich ehrgeizig und hatte einen unglaublichen Druck, diese Rolle zu kriegen. Das wäre so ein Traum, ich habe mir das so vorgestellt. Ja, als Kind habe ich schon immer nachgespielt, eben das Expressionistische, die Augen aufreißen, die Art, wie er spricht. Und ich fand diese Freundschaft als Kind schon so toll zwischen Marty und Doc, so eine Vaterfigur oder was auch immer, so ein cooler, bester Freund, der so einen so mitnimmt auf so Abenteuer.
1: Und in diesem Abenteuer muss der Schauspieler auf der Bühne zwar eine eigene Note für die Rolle des Doc finden, aber natürlich gibt es Momente, in denen es eine eindeutige Hommage an den echten Doc Brown aus dem Film gibt.
2: Es gibt dann so ikonische Stellen, zum Beispiel, wenn er dann immer sagt, Grundgütiger, oder im Original dann Great Scott, dann oder im zweiten und dritten Teil sagt er, großer Gott, ne, immer da dann die Stirn an die Hand zu nehmen und die Augen aufzureißen, dass dafür das Publikum und für mich selber auch, weil dann kriege ich Kribbeln in der Magengegend. Das ist jetzt so die Referenz zu dem Original.
1: Eben dieses Original kannte Raphael Groß, der den Marty McFly auf der Bühne verkörpert, zunächst nicht. Aber er hat schnell festgestellt, wie besonders der Stoff und die Inszenierung für ihn selbst, aber natürlich auch fürs Publikum sind.
3: Egal wie alt man ist, ich glaube, so die Thematik Familie, Freundschaft, ist ja was jeden ja, egal wie alt er ist, total betrifft. Und ich denke, jeder wird da vielleicht auch an einer anderen Stelle irgendwie abgeholt, aber jeder kann damit ja auch was verbinden, so. Es ist einfach so ein gut gemachtes Spektakel, es ist so lustig, es hat diese Riesenszenen, ja, wo so viel passiert und dann aber auch so kleine Momente, die so pur und so echt sind, die wirklich nur auf uns auf der Bühne irgendwie ankommt, diese Situation so ehrlich wie möglich zu spielen.
1: Gerade die Chemie zwischen Doc und Marty muss auf der Bühne funktionieren und das klappt bei Jan und Raphael auch neben der Bühne. Und beide bestätigen, wie viel Spaß sie auf der Bühne haben. Gibt es doch einerseits klassische Musical-Elemente, aber auch viele Sprechszenen, die mehr ans Theater erinnern. Besonders für Raphael, der als Marty ständig im Mittelpunkt steht, ist die Rolle aber auch herausfordernd.
3: Es ist einfach anspruchsvoll, weil es halt so viel ist und ich gar keine Zeit habe, mich irgendwie zu resetten, außer eben zwischen ersten und zweiten Akt. Es ist wirklich ein Marathon und kein Sprint.
1: Das bestätigt auch Jan Kerstjes, denn die vielen wechselnden Bühnenbilder und Interaktionen inklusive des Auftauchens des ikonischen DeLorean sorgen dafür, dass die Akteure auf der Bühne ständig unter Strom stehen.
2: Ich meine, das ist manchmal so überwältigend, du musst so on

0: Time wissen, okay, in der Sekunde muss ich die Tür aufmachen, da muss ich da wegspringen, weil dann kommt von da was runter und dann muss das Auto schnell, weil das fährt schon weg, darum muss ich da jetzt schon rein. Da muss ich aufpassen, dass mein Mantel dann hinten auf dem Beifahrersitz liegt, weil vorne geht ja die Tür zu, sonst wird der Mantel mich mitnehmen und so, eben so ein Quatsch.
1: Und fürs Publikum entsteht durch diesen vielen wunderbaren Quatsch auf der Bühne der kultige Zemeckis-Film nahezu 1:1 auf der Bühne und sorgt regelmäßig für Staunen, Lachen und viel Applaus. Umso erstaunlicher, dass Zurück in die Zukunft nach nur einem Jahr voller Aufführungen im Februar schon wieder Geschichte sein soll. Für Schauspieler Jan Kerstjes wie fürs ganze Ensemble eine sehr traurige Nachricht.
0: Ich bin in Schockstarre, aus der komme ich nicht mehr raus. Ich bin sehr, sehr traurig. Also natürlich rechnet man immer damit, dass wir bekommen einen Jahresvertrag. Das Stück ist für ein Jahr erstmal angesetzt. Und bei Zurück in die Zukunft, da dachte ich, oh, weil der Film jetzt ein Name ist, generationenübergreifend Kult ist und so, da hatte ich schon damit gerechnet, dass es irgendwie ein zweites Jahr noch läuft.
1: Aber genau dazu wird es eben nicht kommen. Jan Kerstjes präsentiert abschließend noch einen guten Grund, warum man sich die Chance bis Februar doch noch eine Vorstellung zu sehen nicht entgehen lassen sollte und führt als Zeugen Bob Gill an. Der ist einer der Urväter der Film- und Musical-Adaption von Zurück in die Zukunft. Und der war voll des Lobes für die Hamburger Inszenierung.
0: Er kam zu uns und sagte, es war die beste Vorstellung von Zurück in die Zukunft, das Musical, die ich je gesehen habe. Und man merkte, das war nicht einfach nur, das sagt er überall so. Und das hat man auch gemerkt auf der Bühne. Und darum, Leute hier in Deutschland, kommt ruhig gucken. Es lohnt sich.
2: Das Musical Zurück in die Zukunft läuft noch bis zum 14. Februar im Stage Operettenhaus in Hamburg. Infos gibt's unter www.stage-entertainment.de.

Nun folgt Meta Butendick, unsere Landfrau aus der Wesermarsch, die eine kleine plattdeutsche Geschichte mitgebracht hat. Also gut zuhören, damit ihr auch alles versteht. Meta

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Diese Woche gibt es natürlich wieder einen Blick auf den Veranstaltungskalender für die kommende Woche. Also hört gut zu und holt euch schon mal etwas zum Notieren. Denn nach der Musik geht's los.

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1: Am Samstag, den 10. Oktober, spielen die Bremer Philharmoniker und der Bremer Domchor gemeinsam in großer Besetzung im St. Petri Dom und spielen dabei das monumentale Meisterwerk der Romantik Hector Berlioz' Requiem. Neben 12 Pauken sorgen 4 getrennte Bläsergruppen in den Ecken des Doms für ein ganz besonderes Raumklangerlebnis. Dieses Konzertereignis in historischer Kulisse startet um 19 Uhr. Auch am Sonntag, den 11. Oktober, gibt es Live-Musik für Klassikfreunde, und zwar im Pferdestall in Bremerhaven. Junge Musikerinnen und Musiker aus der Region präsentieren ausgewählte Stücke klassischer Meister in einer akustischen Version. Das Kammerkonzert beginnt um 17 Uhr. Von Montag, den 12.10. bis Freitag, den 16.10. findet im Kulturzentrum Schlachthof der 5-tägige Ohrenfutter-Hörspiel-Workshop für Jugendliche statt. Dort können Jugendliche zwischen 9 bis 13 Jahren in eine Welt eintauchen, die allein durch Text, Stimme, Geräusche und Musik entsteht. Am Anfang des Workshops wird eine gemeinsame Geschichte geschrieben, die anschließend vertont wird. Am Ende des Workshops wird das fertige Hörspiel dann bei Radio Weser TV gesendet. Am Dienstag, den 13. Oktober, heißt es im Pferdestall in Bremerhaven wieder Bestseller und Klassiker im offenen Kulturkreis. In der Kulisse des alten Pferdestalls treffen sich kulturbegeisterte Leseratten zum ungezwungenen, offenen Austausch. Gemeinsam werden bedeutende Neuerscheinungen des Buchmarktes, aber auch zeitlose Klassiker der Weltliteratur besprochen und analysiert. Der Abend bietet die ideale Gelegenheit, in gemütlicher Runde bei einem Glas Wein tiefgründige Gespräche über Literatur zu führen. Los geht's um 19 Uhr. Sari Shore ist eine Sängerin, deren Auftritte als besonders gelten. Nicht umsonst wurde sie in die New York Blues Hall of Fame aufgenommen. Sari spielt harten, treibenden Bluesrock, der eindeutig vom britischen Blues Ende der 60er Jahre beeinflusst wurde. Die ausgebildete Opernsängerin präsentiert ihren Mix aus Blues, Rock und Soul am Mittwoch, den 14. Oktober ab 20 Uhr im Bremer Meisenfrei. Der international gefeierte Ausnahmepianist Igor Levit eröffnet am Donnerstag, den 15. Oktober, die neue Saison der Bremer Meisterkonzerte mit einem facettenreichen Soloklavierabend in der Bremer Glocke. Der Abend, der unter dem Motto „Das pure Leben“ steht, startet um 20 Uhr. 667, The Neighbor of the Beast, gastieren am Freitag, den 16. Oktober, im Bluesclub Meisenfrei. Und Fans dürften gleich ahnen, welche Musik da im Mittelpunkt steht. Natürlich die Musik von Iron Maiden. Dabei geht es der Band nicht nur darum, die Klassiker Ton für Ton nachzuspielen, sondern auch darum, den gesamten Sound, die Bühnenpräsenz und die Stimmung so authentisch wie möglich zu präsentieren. Angefangen vom Original-Outfit der 80er Jahre bis hin zum obligatorischen Auftritt des Maskottchens Eddie. Los geht der Iron Maiden-Abend um 20 Uhr.
2: So, das war's dann tatsächlich schon wieder mit Radio Weser TV am Nachmittag. Ich hoffe, es hat euch gefallen und tschüss sagt eure Moderatorin Maya Ayase Arias. Musik

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Und am Mikrofon wie immer draußen Folge. Schön, dass ihr wieder eingeschaltet habt zu einer neuen Ausgabe von Wortart, der Sendung für Wort- und Sprachgewaltiges. Wieder viele aktuelle Bücher und ein paar Filme habe ich mitgebracht und ein Bilderbuch halte ich gleich mal in Händen. Von Kopf bis Fuß auf Liebe eingestellt, nämlich. Das ist ein gerade erschienenes biografisches Bilderbuch der Schauspielerin und Kinderbuchautorin Inka Pabst und dem Illustrator Henrik Jonas. Und wenn es natürlich von Kopf bis Fuß auf Liebe eingestellt heißt, dann kann man sich möglicherweise denken, um welche Figur es in dem Buch gehen könnte. Es geht um den berühmten Komponisten Friedrich Holländer. Das Bildersachbuch zeichnet die wichtigsten Stationen im Leben des großen jüdischen Musikers und Kabarettdirektors der Weimarer Republik nach. Schon als Kind saß Friedrich Holländer nämlich oft alleine am Klavier und hat später dann für unvergessliche Melodien gesorgt. Diese Melodien waren mal lustig, aber auch klug und sie waren ganz häufig auch sehr politisch. Berühmt wurde natürlich das titelgebende Stück für dieses Buch Ich bin von Kopf bis Fuß auf Liebe eingestellt, das auch die legendäre Marlene Dietrich einst gesungen hat und das wir gleich zu Beginn der Sendung dann natürlich auch hören werden. Das Buch thematisiert sehr kindgerecht, aber auch greifbar, wie Friedrich Holländer vor den Nationalsozialisten nach Amerika fliehen musste und dort feierte er dann sehr große Erfolge in Hollywood und wurde sogar mehrfach

für einen Oscar nominiert. Getragen wurde er jedoch stets von der Sehnsucht, seine verlorene Heimat wiederzusehen. Und das war Berlin. Ein Highlight dieses Bilderbuches sind sicherlich die integrierten QR-Codes, mit denen Kinder und Eltern die echten Lieder dann direkt beim Lesen anhören können. Dieses besondere Bilderbuch ist bei Tulipan herausgekommen und natürlich muss es dann auch jetzt den Song geben, der dem Buch seinen Namen gegeben hat. Und das in der Version von Marlene Dietrich. Ich bin von Kopf bis Fuß auf Liebe eingestellt. Und damit nochmal herzlich willkommen zu Wortart, der Sendung für Wort und Sprachgewaltiges. Am Mikrofon ist Thorsten Folge.

Ich bin von Kopf bis Fuß auf Liebe eingestellt. Das Stück haben wir jetzt gehört, weil gerade das Bilderbuch von Kopf bis Fuß auf Liebe eingestellt herausgekommen ist, was sehr, sehr schön aufgemacht ist und die Geschichte von Friedrich Holländer kindgerecht erzählt. Und die großen Kinder, die werden sich freuen über das Buch, was jetzt vor mir liegt und was ich jetzt in Händen halte, oder kein Buch, sondern eine Zeitschrift, die ich hier auch in schöner Regelmäßigkeit vorstelle. Die Rock Classics geht in die 45. Ausgabe und präsentiert in diesem Falle mal eine deutsche Band, über die man auch nicht mehr so furchtbar viel sagen muss, nämlich die Toten Hosen, die sich ja gerade auf großer Abschiedstournee befinden. Und da gibt es jetzt das Sonderheft, wo nochmal alle Alben erwähnt werden, wo Hintergründe zu der Band nachzulesen sind, wo es natürlich jede Menge Interviews gibt. Dieses Büchlein bzw. diese Zeitschrift ist für die Monate August, September und Oktober. Danach gibt es dann schon wieder die nächste Rock-Classic-Ausgabe. Aber die Fans, denen sei dieses Heftchen natürlich allerwärmstens ans Herz gelegt. Eine tolle Serie, die dort überhaupt aufgelegt wird. Das ist etwas für Fans und solche, die sich vielleicht auch im weiten Feld nicht als Fan bezeichnen, aber zumindest interessiert sind an Bandgeschichten. Da gibt es wirklich tolle Sachen zu entdecken, jetzt nicht nur über die Toten Hosen, sondern in früheren Bänden ja schon über

über alle Künstlerinnen oder über viele Künstlerinnen und Künstler aus der Rock- und Pop-Geschichte, aber aktuell eben halt über die Toten Hosen. Und das passt natürlich auch, weil die Band angekündigt hat, sich langsam zurückzuziehen. Sie haben ja auch ein begeisterndes Konzert in Bremen gegeben. Zumindest alle Kritiken, die ich gehört habe, waren ziemlich überwältigend. Ihr politisches Engagement wird genauso zum Thema gemacht wie ihre Bandhistorie. Über das erste Album Opel Gang wird genauso geschrieben wie über die letzten Alben der Band und auch die Tribute-Alben. Also eine wahre Fundgrube für alle, die sich mit der Band ein bisschen näher beschäftigen wollen. Und nachdem wir zu Beginn der Musik ganz alte Musik gehört haben, zur Friedrich-Holländer-Veröffentlichung, hören wir gleich hinterher natürlich auch etwas zur Rock-Classics-Veröffentlichung. Und danach gibt's dann wieder ganz normale Bücher und Filme, die man hier bei Wortart entdecken kann, beziehungsweise die ich euch vorstellen möchte. Jetzt gibt's aber erst einmal Musik zur Veröffentlichung der Rock Classics Ausgabe Nr. 45 über die Toten Hosen. Natürlich Musik von und mit den Toten Hosen.

Und weiter geht's hier bei Wortart mit der Vorstellung eines aktuellen Thrillers, mit dem viele so eigentlich gar nicht gewartet und gerechnet haben. Denn Totenfrau war eigentlich als abgeschlossene Trilogie geplant. Nun gab es aber ja den großen Erfolg der Netflix-Verfilmung. Und so hat sich der Autor entschieden, die Geschichte nach einer langjährigen Pause dann schließlich doch fortzusetzen. Totenfrau, die Rückkehr heißt das Ganze dann natürlich auch fast zwangsläufig, geschrieben hat das Buch Bernhard Eichner. Ja, worum geht's bei der Rückkehr? 10 Jahre sind, vergangen, seitdem Blumen das letzte Mal gemordet hat. Sie hat sich eine neue, friedliche Existenz aufgebaut und lebt gemeinsam mit ihrem Partner Reza auf einer Yacht in Kroatien. Ja, alles wunderbar. Und um ein bisschen Geld zu verdienen, da bietet sie Charterflüge oder auch Segelturns an. Also alles ziemlich unauffällig. Man führt ein ganz normales Leben und Blum fühlt sich deshalb natürlich auch in Sicherheit und wenig bedroht, dass ihre Identität genau dort auffliegen könnte. Doch dann gibt es einen unerwarteten Todesfall eines Gastes an Bord. Tja, und nun gilt es natürlich, möglichst zu verhindern, dass ihre Identität auffliegt. Aber es kommen dann einige fatale Ereignisse in Gang und plötzlich gerät ihr eigenes Leben in Gefahr. Aber nicht nur ihr eigenes Leben, sondern vor allen Dingen auch das Leben ihrer Kinder. Und diese Gefahr, die ist nicht nur subtil, diese Gefahr ist tödlich. Also sagt sie, es gibt nur einen Ausweg. Ich muss das tun, was ich am besten kann. Und was kann die Totenfrau am besten? Eben, töten. Und dann geht das Ganze wieder los. Die Rückkehr, gerade herausgekommen, die Totenfrau, und das schreit quasi danach, dass auch diese Geschichte wieder verfilmt wird, nachdem die Verfilmung der Trilogie so unglaublich erfolgreich gewesen ist. Aber erst einmal liegt das aktuelle Buch vor, Totenfrau, die Rückkehr von Bernhard Eichner, ist gerade bei Rowohlt wunderlich herausgekommen.

Gerade herausgekommen auf Blu-ray ist der Film Verflucht nochmal, im Original heißt er Swear, und das ist eine britische Filmbiografie vom Regisseur Kirk Jones, der auch so eine Balance hat, dieser Film, zwischen Drama und durchaus auch Komödie, also ein humorvolles Drama, könnte man sagen. Und der Film beleuchtet und erzählt das Leben des schottischen Tourette-Aktivisten John Davidson. Und der Film bricht mit einigen gängigen Tabus und ist dadurch alleine durchaus sehenswert, weil das seltene Kunststück gelingt, eine sehr schwere neuropsychiatrische Erkrankung ziemlich ungeschönt darzustellen. Also der Film verfällt nicht darin, in einen trübsinnigen Sozialkitsch abzudriften. Und genau diese Authentizität, die verleiht dem Film auch das ganz besondere Etwas. Wenn zum Beispiel die Ticks eben halt dementsprechend gezeigt werden, die Ticks inklusive der extrem seltenen Koproalie, also dem Zwang zum Aussprechen von Obszönitäten. Das werde ich natürlich jetzt nicht tun, um keine billige Pointe hier zu nutzen. Das macht der Film aber auch nicht. Der nutzt diese Obszönitäten nicht etwa, um den billigen Lacher zu kriegen, sondern um diese Krankheit tatsächlich auch wirklich sehr authentisch darzustellen. Und der Humor, der trotzdem in diesem Drama immer wieder um die Ecke kommt, der ist gezielt und sehr schön eingesetzt und einfach richtig dosiert. Darüber hinaus muss man sagen, lebt der Film von der Performance des Hauptdarstellers. Robert Aramayos war bislang völlig an mir vorbeigegangen. Er verkörpert die Ticks mit vollem Körpereinsatz und transportiert gleichzeitig eine tiefe, verletzliche Menschlichkeit, schrieb eine Kritik. Und das passte ganz ausgezeichnet. Auch wenn der ein oder andere Kritiker sagt, manche Entwicklungen im Film wirken so ein bisschen glatt gebügelt. In jedem Falle ist dieses ja ein bisschen Art Biopic wirklich extrem gut gelungen, weil der Film ja dem realen Leben von John Davidson eben halb folgt, der ihm die Geschichte von John erzählt, der als 12-jähriger Junge in der schottischen Provinz aufwächst und plötzlich diese unkontrollierbaren motorischen und eben halb verbalen Ticks entwickelt. Und diese Geschichte spielt dann eben halt als junger Erwachsener weiter, wo er zum ersten Mal bedingungslose Akzeptanz erfährt und schließlich beginnt sein Aktivismus, wo er versucht, die Öffentlichkeit über seine Krankheit aufzuklären. Und dieser unermüdliche Einsatz, der führt ihn sogar dazu, dass er von der Queen geehrt wird und sie im Palast dann plötzlich unabsichtlich wüst beschimpft. Ein Film, den es absolut lohnt anzusehen, weil er sehr berührend ist, sehr lehrreich ist und trotz allem immer noch ein sehr unterhaltsamer, schöner Film ist. Verflucht nochmal ist gerade auf Blu-ray via Leonin herausgekommen.

Und weiter geht es hier bei Wortart noch mit der Kurzvorstellung von drei absolut nicht kurzen Büchern. Da ist nämlich zum einen das Buch von Nele Neuhaus, das aktuelle, ein großartiger Krimi, Alles wird Asche. Und das ist ein richtig fetter Brocken geworden. Da haben also die Nele Neuhaus-Fans wirklich ein bisschen was in Händen und ein bisschen Arbeit vor sich, ein bisschen Lesestoff vor sich, den es wirklich wieder zu entdecken gilt und zu feiern gilt. Viele ihrer Bücher sind ja mittlerweile verfilmt worden und genießen Kultstatus. Und das neue Buch ist ebenfalls ganz klasse. Eine Frau stirbt in einer brennenden Villa im Town. Ein Bauunternehmer hängt kopfüber im Rohbau eines Frankfurter Hochhauses, den Fuß in einem Seil verfangen und qualvoll erstickt. Was zunächst nach zwei relativ spektakulären Unfällen aussieht, das entpuppt sich aber als eine brutale und sehr raffinierte und durchdachte Mordserie. Wir haben es also mit einem Serienkiller zu tun und die Ermittlungen, die führen Oliver von Bodenstein und Pia Sander in den Umkreis des tödlich verunglückten Tech-Milliardärs Patrick Brinkhoff. Er ist Entwickler einer bahnbrechenden KI, eines KI-Chatbots, um ganz genau zu sein. Und während Pia und Bodenstein noch versuchen, das dichte Netz aus Loyalitäten in Brinkhoffs Software, Firma und Familie so richtig zu entwirren, da stoßen sie auf weitere Morde, die allesamt mit Brinkhoff zusammenhängen. Pia und Bodenstein müssen also einen Mörder stoppen, der absolut keine Gnade kennt und eiskalt plant. Wer also ein bisschen mit Serienmördergeschichten etwas anfangen kann, die zudem in diesem Falle, weil es eben halt um KI-Chatbots geht, noch hochaktuelles Genre sozusagen bedienen, der macht mit diesem Buch, mit diesem Thriller absolut nichts verkehrt. Läuft zwar unter der Rubrik Krimi, aber eigentlich könnte man das genauso gut als Thriller ins Regal stellen. Ganz spannende Leselektüre. Nele Neuhaus, neuer Krimi, Alles wird Asche, ist bei Ullstein herausgekommen. Und das zweite Buch, was ich in Händen halte, ist nur unwesentlich kürzer und ist ein echter Thriller, wo auch der Stempel Thriller schon auf dem Cover steht. Shari LaPena hat es geschrieben. Was sie nicht weiß, halt, heißt es. Und Freda McFadden, die bekannte und namhafte Autorin, die ich hier ja schon oft mit ihren Büchern vorgestellt habe, die hat über LaPenas Bücher gesagt, die seien süchtig machend. Ich habe bisher erst eines von LaPena gelesen und kann genau diese Aussage absolut nachvollziehen. Die Kanadierin schreibt ausgesprochen spannend. Eine ganz tolle Geschichte hat sie hier in die Waagschale zu werfen und das ist ein echter Page-Turner, den sie da an den Start gebracht hat. Bryden und Sam Frost stehen im Mittelpunkt, sind glücklich verheiratet und haben ein

endlich alles, was sie sich jemals gewünscht haben, nämlich eine schicke Wohnung. Sie haben erfolgreiche Karrieren, haben gute Freunde und eine dreijährige Tochter, die sie über alles lieben. Also das perfekte Familienleben eigentlich. Doch eines Abends bekommt Sam einen besorgten Anruf aus dem Kindergarten. Biden hat offenbar vergessen, die kleine Clara abzuholen. Sam sammelt seine Tochter ein und fährt mit ihr nach Hause. Dort scheint alles in bester Ordnung zu sein. Bidens Auto steht in der Tiefgarage, Schlüssel, Handy und Portemonnaie liegen in der Wohnung. Nur eins fehlt: Biden selbst. Von dem fehlt jede Spur. Und dann geht die Suche nach Biden, also nach der jungen Mutter, los. Und plötzlich hat jeder im Umfeld ein Geheimnis, was bislang gut gehütet war. Immer wieder neue Wendungen, eine wahnsinnige Story, die wirklich ein Hin und Her reißt und auf immer wieder neue Fährten führt. Das ist ziemlich großartig, macht großen Spaß zu lesen. Ein Buch, was man kaum einmal aus der Hand legen mag. Geschrieben hat es, wie gesagt, Chaui LaPena, Was sie nicht weiß. Und dieser Thriller ist bei Goldman herausgekommen. Und ein drittes Buch halte ich noch in den Händen, wollte ich unbedingt noch mit in die Sendung nehmen, habe es aber noch nicht gelesen und kann daher mich nur auf den Klappentext beziehen. Alex E. Harrow hat es geschrieben, die Legende von Una Everlasting, was gerade bei Goldman herausgekommen ist, und auf dem Klappentext heißt es da: eine Legende, eine Lüge, eine unsterbliche Liebe. Una Everlasting ist eine Legende. Das Waisenmädchen, das ein Schwert aus dem mächtigen Stamm einer Eibe zog, zur Ritterin wurde und für Königin und Vaterland starb. Ihre Heldentaten leben weiter in Liedern und Geschichten, in Kinderbüchern und Regierungspropaganda. Owen Maloney ist seit seiner Kindheit von Una fasziniert. Als Soldat gescheitert, fristet er sein Dasein als Historiker an der Universität, als ihm ein kostbares Werk in die Hände fällt. Die Aufzeichnung der letzten Queste von Una Everlasting. Durch dieses Buch reist Owen zurück in die Vergangenheit und zur realen Frau hinter dem Mythos. Einer Frau, in die er sich unsterblich verliebt. Tatsächlich sind Una und Owen untrennbar verbunden und dazu verdammt, die Legende, die mit Unas Tod durch Verrat endet, immer wieder zu erzählen. Es sei denn, sie ändern den Verlauf der Geschichte. Also ein Roman für Fantasy-Fans, und auf jeden Fall kann ich sagen, das Buch ist haptisch und optisch einfach eine echte Augenweide, und wer sich ein bisschen für Fantasy interessiert, der wird mit Sicherheit an diesem Buch seinen Spaß haben. Geschrieben hat es Alex E. Harrow, die Legende von Una Everlasting. Bei Goldman ist es herausgekommen.

Und weiter geht's hier bei Wortart mit einem absoluten Kultfilm. Der Begriff Kult, der wird ja manchmal auch so ein bisschen inflationär benutzt. Bei diesem Film kann man aber definitiv von einem Kultfilm sprechen. Im Original Dragnet, das war auch eine Serie, eine Kumpel-Cop-Serie. Und dann gab es den Film Dragnet im Deutschen. Mit der Übersetzung Schlappe Bullen beißen nicht. Eine echte Kumpel-Cop-Komödie aus dem Jahre 87. Großartig besetzt mit Dan Aykroyd und Tom Hanks. Und da wird der ein oder andere natürlich gleich die beiden Protagonisten vorm geistigen Auge haben. Dan Aykroyd, der in der Rolle des extrem vorschriftsmäßigen und sehr steifen Sergeant Joe Friday geschlüpft ist, und dann kommt dazu sein etwas anderer Partner, sehr lässig und unkonventionell, Pabst Rebeck, gespielt vom jungen Tom Hanks nämlich, und die beiden ergänzen sich ganz, ganz großartig. Dieses ungleiche LAPD-Duo ermittelt in einem ziemlich bizarren Fall, nämlich gegen die Verbrecherorganisation namens Pagan. Bei den Ermittlungen, da stoßen sie dann auf einen korrupten Fernsehprediger, der wunderbar gespielt ist von Christopher Plummer, und haben dann absurde Rituale, auf die sie treffen. Man wird sich möglicherweise an die riesengroße Schlange erinnern, die eine wichtige Rolle spielt. Und ja, dieser Film, der gilt, ich habe es gesagt, als absoluter Kultfilm. Es gibt auch einige Kultmusikvideos zu diesem Film. Es ist einfach ein richtig großer Spaß, der jetzt noch einmal herausgekommen ist. Ich habe leider nur das Ansichtsexemplar vorliegen. Insofern kann ich zur Aufmachung recht wenig sagen. Aber es ist auf Blu-ray jetzt herausgekommen. Und für die Fans dieses Klassikers ist das natürlich unbedingt empfehlenswert. Ich liebe diesen Film, und das ist auch so einer dieser Filme, die man immer wieder gucken kann und die nichts verloren haben an ihrem Witz, an ihrer Kreativität, und hat natürlich einen nostalgischen 80er-Jahre-Charme. Wie gesagt, macht großen Spaß. Gerade ist das Ganze herausgekommen auf Blu-ray, und dringende Empfehlung. Da als Filmfan, als Cineast und als Fan von Dan Aykroyd oder auch als Fan von Tom Hanks zuzuschlagen. Dragnet bzw. Schlappe Bullen beißen nicht gibt's jetzt auf Blu-ray.

Und weiter geht's hier bei Wortart mit zwei Thrillern, die gerade herausgekommen sind. Und jeweils sind zwei Autoren für die Thriller verantwortlich. Samantha Hayes ist die erste, die den Thriller Eine zu viel geschrieben hat. Und im Untertitel heißt es da, manche Geheimnisse sterben nicht. Sie töten. Und nach dem Tod des Familienvaters Ray, da hat die Mutter Connie ihre drei Töchter gemeinsam mit ihren Partnern und Kindern in eine abgelegene schottische Lounge eingeladen. 10 Tage sollen sie dort verbringen, nachtrauern, enger zusammenrücken, die Familie wieder zusammenführen, vielleicht auch neu beginnen. Doch Connie hütet dabei ein brisantes Geheimnis, nämlich Ways Testament. Und in diesem Testament verbirgt sich die Wahrheit, die es an die Oberfläche bringen wird. Connie weiß von dieser Offenbarung und sie sucht nach dem richtigen Moment, diese den anderen auch zu präsentieren. Tja, und irgendwann kippt die Situation. Und die Stimmung wird immer bedrohlicher und in den Highlands, da stellt sich irgendwann die Frage, wer jetzt eigentlich noch zu wem hält, wem man trauen kann und wem möglicherweise nicht. Und was geschieht, wenn die größte Gefahr nicht draußen lauert, sondern mit am Tisch sitzt? Das ist die plakative Frage, die auf dem Klappentext steht und die schon zeigt, wohin da die Reise geht. Sehr spannend geschrieben. Eine spannende Familiengeschichte, ein echter Thriller, ein Page-Turner, der eine düstere

Geschichte erzählt und man wird immer wieder auf eine neue Fährte gelockt und man ist lange am Überlegen, was genau hinter dem Geheimnis, hinter dem Familiengeheimnis steckt und wer da letztendlich, wie es der Titel sagt, zu viel ist. Samantha Heiss hat ein tolles Buch geschrieben, einen tollen Thriller geschrieben. Eine zu viel ist gerade bei DTV herausgekommen und wer sich ein bisschen für Thriller interessiert, der macht mit diesem Buch definitiv nichts falsch. Und das wiederum gilt auch für den Thriller Die Bibliothek, den Jilly McMillan geschrieben hat. Und auch dort geht es um ein Geheimnis, das ist allerdings noch ein bisschen älter. Das ist nämlich ein jahrhundertealtes Geheimnis und es geht um eine tödliche Rivalität. Im Mittelpunkt steht Anja und für sie geht ein Traum in Erfüllung. Sie erhält nämlich das verlockende Angebot, uralte und sehr streng geheime Manuskripte einer renommierten Universität zu entschlüsseln, nämlich der Universität of St. Andrews in Schottland. Also auch die Lage ist noch toll, also ein absoluter Traumjob, den sie da geangelt hat und den sie natürlich voller Vorfreude annimmt. Doch kaum angekommen, da spürt sie, dass hinter diesen vergilbten Seiten, die sie da untersuchen soll, ein viel größeres Geheimnis lauert, als sie gedacht hat. Und ein Geheimnis, das sie selbst in allergrößte Gefahr bringt. Denn wenn die Geheimnisse zutage treten, dann werden mächtige Gegnerinnen und Gegner auf den Plan gerufen, die um jeden Preis das Geheimnis gehütet wissen wollen. Und mit denen sollte sich Anja besser nicht anlegen. Aber sie gerät natürlich in ein gefährliches Netz aus Intrigen, aus Macht und natürlich auch aus Verrat. Aber als wenn das nicht alles noch genug wäre, unsere Protagonistin Anja, die hütet selbst ein Geheimnis aus ihrer eigenen Vergangenheit. Ein bisschen fühlt man sich da zum Beispiel an den Da Vinci Code erinnert. Ein atmosphärisch dichter Page-Turner, der sehr intelligent geschrieben ist, eine sehr kluge Story transportiert und wo man gleich denkt, das müsste eigentlich unbedingt irgendwann mal verfilmt werden. Könnte ich mir gut vorstellen, dass das genau der Stoff für ein Drehbuch ist und für einen möglichen Film ist. Aber erst einmal liegt das Buch von Jilly McMillan vor. Die Bibliothek ist gerade bei Blanc Vallée herausgekommen. Für Thriller-Freunde unbedingt empfehlenswert.

Stan Nadolny gehört sicherlich zu den bedeutendsten deutschen Schriftstellern der Gegenwartsliteratur und hat einige, man kann wohl sagen, moderne Klassiker zu verantworten. Vor allen Dingen sein Werk Die Entdeckung der Langsamkeit ist weltberühmt und seine Werke zeichnen sich aus durch eine feine Ironie, aber auch durch philosophische Tiefe und durch sehr präzise und sehr entschleunigte Erzählkunst, die er immer wieder zeigt in seinen Romanen. Mittlerweile ist Stan Nadolny 83 Jahre alt und hat jetzt nochmal ein melancholisches, aber auch heiteres Spätwerk herausgebracht. Und er selbst ist im Herbst seines Lebens angekommen und so heißt sein neuester Roman auch Herbstgeschichte. Und in diesem Roman, da erzählt er eigentlich so eine eigene Geschichte so ein bisschen. Er erzählt nämlich übers Altern, über lebenslange Freundschaften und über die Kraft des Erzählens. Er verpackt das Ganze aber in eine Erzählung. Die Geschichte beginnt im Herbst 1998. Die beiden 54-jährigen Schulfreunde Michael, das ist ein eher unsicherer Schriftsteller, vielleicht ist er das ja selber, und Bruno, ein ziemlich egozentrischer Theatermacher und Schauspieler, die sitzen gemeinsam im Zug nach Zürich. Und zu ihnen ins Abteil, da setzt sich eine junge, ziemlich schöne Kunststudentin, nämlich die Kunststudentin Marita. Sie wirkt unruhig und scheint vor irgendetwas auf der Flucht zu sein. Beide Männer verlieben sich augenblicklich in dieses junge Mädchen, das für sie ja eigentlich unerreichbar ist. Aber sie entschließen spontan, sich ihrer anzunehmen und sie zu beschützen und zu begleiten, bis sie sicher in Venedig angekommen ist. Doch nach wenigen gemeinsamen Tagen, da verschwindet die junge Frau spurlos. Ja, und erst Jahre später trifft einer der beiden Männer, nämlich Michael, sie bei einer seiner Lesungen wieder. Und Marita hat sich doch verändert. Nicht nur, dass die Jahre sie natürlich verändert haben, sie hat schwere Traumata erlitten und ist mittlerweile auf einen Rollstuhl angewiesen. Über 2 Jahrzehnte hinweg entwickelt Michael dann ein tiefes Helfersyndrom, kümmert sich aufopferungsvoll um Marietta und setzt dafür sogar seine eigene Ehe aufs Spiel. Später greift dann übrigens auch Bruno wieder in diese Geschichte ein. Das ist einfach eine ganz, ganz tolle, warmherzige Geschichte, die Nadolny da geschrieben hat, eben über das Älterwerden. Er schreibt da mit ganz feiner Ironie über die Tücken und die körperlichen Gebrechen des Alters, aber auch über die Demütigung des Alters. Und er erzählt auch ein bisschen was über die Regie des Zufalls, wie manchmal unwahrscheinliche Wendungen oder

0: Schicksalsschläge das Leben verändern können. Ein warmherziger, toller, schöner Roman und vielleicht wirklich auch etwas für Herbsttage, wo man sich einen leckeren Tee oder vielleicht auch etwas Hochprozentigeres macht und sich einfach mal wieder zum Lesen zurückzieht. Stan Adolnys Herbstgeschichte ist gerade bei Piper erschienen. Und das war schon wieder mit Wortart, der Sendung für Wort- und Sprachgewaltiges. Ein Buch halte ich aber noch in Händen und das geht nochmal als Tipp raus an alle, die es etwas spannender mögen. Josie Wismar hat das Buch Dead Air geschrieben und auch das kann ich auf jeden Fall empfehlen. Alleine schon wieder eine wunderbare Aufmachung mit orangenem Blattschnitt hat das einfach schon rein haptisch und optisch etwas zu bieten, aber das reicht natürlich nicht aus. Das muss natürlich auch vom Inhalt her funktionieren. Das tut's aber 4 Jahre nach dem mysteriösen Verschwinden des Weltbestseller-Autors Adam Ashwood will der erfolgreiche True-Crime-Podcast Dead Air den Fall nun endlich aufklären und dafür lädt der Podcast-Host Sophie zu einem exklusiven Live-Event ein. Ein Wochenende nämlich in einem abgelegenen Bergchalet am Eibsee. Unter den Gästen, da ist auch die YouTuberin Mara, die bekannt dafür ist, Frauen eine Stimme zu geben, die von der Gesellschaft schlicht vergessen wurden. Gleich in der ersten Folge wird enthüllt, es gibt ein unveröffentlichtes Manuskript von Adam Ashwood. Und genau das könnte den entscheidenden Hinweis liefern, nachdem die Öffentlichkeit seit Jahren sucht und die seit Jahren danach geht, was wohl mit Adam Ashwood passiert ist. Während das Publikum im Livestream dann miträtselt, da spürt Mara, dass jemand im Chalet mehr weiß, als er eigentlich zugibt. Und mit jedem neuen Hinweis, da wachsen die Spannungen zwischen den Anwesenden und die Frage steht immer mehr im Fokus. Gibt es jemanden, der in Wirklichkeit kein Interesse daran hat, dass der Fall jemals gelöst wird? Jemanden, der möglicherweise um jeden Fall Rache möchte? Ein sehr packender, spannender, toller Thriller über einen verschwundenen Autor, über 5 Geheimnisse und über ein tödliches Live-Event. Josie Wismar's Dead Air ist gerade bei Heine herausgekommen. Und das war es jetzt aber tatsächlich mit Wortart, der Sendung für Wort- und Sprachgewaltiges. Am Mikrofon verabschiedet sich Thorsten Folge. Bis zum nächsten Mal. Tschüss.
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Hi und herzlich willkommen bei unserem Bürgerradio Freistadt, der Sendefrequenz 92.5 auf Ihrem Radio Weser TV. Mein Name ist Benjamin Kruse, sendeverantwortlich, und neben mir mein Kollege Jörg Kran. Jörg, worum wird es gehen? Und

0: Und warum haben wir erst Musik gespielt, bevor wir die Ansage gemacht haben?
1: Ja, weil ich mir so ausgedacht habe. ganz einfach. Na, ich wollte es ein bisschen dramatisch irgendwie darstellen. Das war von Yellow Petroleum. Es geht natürlich heute auch wieder ein bisschen ums Öl, wie immer, und neueste Nachrichten. Und es ist, ich nenne diese Sendung heute mal Gleitzeit, weil die sollte ein bisschen rübergleiten und natürlich zu meiner Sendung am Freitag oder unserer Sendung am Freitag, Friday 9/11. Worum geht es heute? Also erstmal geht es hier ein bisschen, ich habe eine neue Untersektion gegründet, die ich mir dachte, so eine Rubrik quasi, die nenne ich denn Naduso. Nadusa, musste ich mir selber erstmal merken. Und das heißt Neues aus den USA, Nadusa. Es ist ja ein bisschen viel passiert. Trump und Putin haben mal wieder telefoniert. Alle anderen sind stinkig und sauer, aber dafür kommen wir nachher noch genauer zu. Aber erstmal, wie gesagt, Gleitzeit, nenne ich jetzt diese Sendung Gleitzeit, weil ich einfach mal ein Lied gefunden habe von der Band Gleitzeit. Und nun ja, der Titel ist selbstmurmelnd und man wird es schon hören.

0: Unser schickes Merlis-Programm spielt es nicht ab. Ich weiß nicht, warum nicht. Sehr schade.
1: Schade.
0: Sollen wir direkt ein anderes Lied spielen oder möchtest du starten?
1: Oh, Technical Issues. Wahrscheinlich wegen, ich komme aus der DDR heißt das Lied, das ist aber ganz toll. Ich komme aus der DDR, leg mich trotzdem im Westen quer, aber unser Programm spielt es nicht ab. Dann spiele ich mal das nächste Lied.
0: Jetzt bin ich ein bisschen aus. Oh, Moment, sind die ganzen Songs, hast du die vom Stick rübergezogen?
1: Oh, eigentlich nicht, oder? Jetzt haben wir natürlich ein Problem, ne?
0: Sonst müssen wir die. Dann starte mit der Sendung und ich ziehe die Songs
1: genau,
0: noch mal rüber.
1: Genau, da müssen wir jetzt ein bisschen improvisieren, aber wie gesagt, Technical Issues, dann gehen wir erstmal weiter im Text. Und zwar, aber wir haben ja ein bisschen was vorbereitet. Ich habe da schon mal was vorbereitet und so kennen wir uns ja. Eine kleine, man nennt ihn, es gibt die Manova.news und da schreibt öfter mal der Ulrich Mies, also der ist nicht mies, aber sein Name ist halt so, kann man nicht ändern. Da gibt es immer den Satire-Quickie und da wir uns natürlich irgendwie auch jetzt, was soll ich sagen, um die Politiker und ihre Versprechen, wie wir wissen, versprochen wird gleich gebrochen, gibt es einen kleinen Satire-Quickie von Herrn Ulrich Mies, wie gesagt, bei manova.news mal reinschauen, die schreiben recht gut und auch Besseres als die normalen, was heißt Besseres, aber anderes halt, was normalerweise so in dem Mainstream oder in den sogenannten Qualitätsmedien nicht so großartig gebracht wird. Also, ich lese mal vor, weil es ist sehr interessant. Räusper. Der neue Amtseid. Entschuldigung. Spitzenpolitiker sollten bei der Wahrheit bleiben, wobei und bei Amtsantritt besser schwören, Ungerechtigkeit gegen jedermann zu üben. Von Ulrich Mies. Ehrlichkeit liegt unseren Spitzenpolitikern bekanntlich sehr am Herzen. Warum wird dann noch immer ein Amtseid des Bundeskanzlers und der Bundesminister gesprochen, der ein Relikt aus den Anfangsjahren, Blätter um, Nachkriegsdeutschlands ist? Warum nicht gleich sagen, was ist? Würdenträger beabsichtigen, den Schaden des deutschen Volkes zu mehren und Nutzen von ihm zu wenden und statt Gold helfen da ganz andere Kräfte mit. Nach der Wende ist es vier Regierungsadministrationen gelungen, dem Wohl des Volkes nach Kräften zu schaden und sein internationales Ansehen gegen Null zu schrumpfen. Obwohl der gültige Amtseid des Bundespräsidenten und analog des Bundeskanzlers und der Minister gemäß Artikel 56 Grundgesetz wie folgt lautet: Ich schwöre, dass ich meine Kraft dem Wohle des deutschen Volkes widmen, seinen Nutzen mehren, Schaden von ihm wenden, das Grundgesetz und die Gesetze des Bundes wahren und verteidigen, meine Pflichten gewissenhaft erfüllen und Gerechtigkeit gegen jedermann üben werde. So wahr mir, Pünktchen, Pünktchen, Pünktchen, helfe. Und damit das deutsche Politkartell in Zukunft nicht mehr so hemmungslos herumlügen und auch keine Meinung

mein Eide mehr schwören muss, ist der noch geltende Amtseid für politische Führungskader unbedingt den herrschenden politischen Verhältnissen des Landes anzupassen. Der neue Wahrheitseid für das politische Führungspersonal sollte also lauten: Ich schwöre, dass ich meine Kraft dem Schaden des deutschen Volkes widmen, seinen Nutzen minimieren, Wohlergehen von ihm wenden, das Friedensgebot der Vereinten Nationen und des Grundgesetzes und beliebige Gesetze des Bundes vernachlässigen und verachten, meine Pflichten gewissenlos ignorieren und Ungerechtigkeit gegen jedermann üben werde, wenn ich alles in meiner Kraft Stehende getan habe, um das eigene Land vor die Wand zu fahren. Setze ich mich willensstark dafür ein, dass zu meinem eigenen Schutz der Ausnahmezustand oder der Spannungsfall ausgerufen wird. So wahr mir meine Auftraggeber BlackRock, NATO und Peter Thiel helfen. Unter den derzeitigen politischen Verhältnissen ist es kein Wunder, dazu kommen wir später noch, und Friday 9/11 am Freitag, dass die NATO und Peter Thiel von Palantir Anduril Industries, wie heißt das Ding? Anduril Industries, die ihnen schon lange zustehenden Preise verliehen bekamen. Der NATO wurde der Preis des Westfälischen Friedens und Peter Thiel der Demokratiepreis zuerkannt. Westfälischer Frieden musste ich zweimal verschieben, kommen wir noch dazu. Ich war nämlich in Münster bei der Wahnsinnsdemo. Nur kurz zur NATO. Für den informierten Bürger war schon lange klar, dass die NATO kein Kriegsbündnis ist. Sie war ihrer Zeit immer schon voraus, hat den freien Westen seit 1949 stets vor allen fallenden und den Kommunismus verfallenen slawischen Horden beschützt und ist seit der Wende 1989 ausschließlich dem Frieden verpflichtet. Darum ist sie ein Friedensbündnis. Das hat der überall beliebte deutsche BlackRock-Kanzler oder Kanzler zweiter Wahl und die von Friedensideen geleitete Parteikoalition unmissverständlich deutlich gemacht. Dass die USA mit ihrem unbewaffneten Friedensarm NATO allein seit dem Zweiten Weltkrieg für etwa 40 Millionen Tote verantwortlich und durch Friedenseinsätze seit der Wende etwa 20 Millionen Menschen umgekommen sein sollen, ist nichts als Fake News. Das ist halt Satire. Dann kommt ein kleiner Hinweis, wieder für, weil wir heute in einer Gleitzeit befinden. Das wird ein bisschen länger werden, deswegen 9/11, Friday 9/11. Die Kriegsweltmeister. Von 469 Kriegen der USA waren gerade einmal 5 verfassungskonform. Also die wurden vom Kongress abgesegnet. Ansonsten, und wie gesagt, 469, und das wird, wer Geduld und Spucke hat, es fängt an mit Laos und hast du nicht gesehen, oder mit dem Zweiten Weltkrieg. Es geht dann auch noch darum, wer hat denn zum Beispiel, da kommen wir dann Freitag auch noch zu, vielleicht kommen wir auch noch in der Sendung dazu, wenn dann die Musik wieder läuft, die läuft, der Tontechniker sagt, das läuft, dann läuft's. So, 40 Millionen Tote zum Glück verfügen, also wie gesagt, Friday, wir befinden uns in der Gleitzeit, ich fahre gleich fort. Passt das jetzt mit der Gleitzeit? Dann spielen wir jetzt Gleitzeit.

0: So, das war mal ein bisschen Nostalgie oder wie heißt das nur so schön? Ostalgie? Ich komme aus der DDR, also ich nicht, aber ich habe immer DDR 1 und DDR 2 sehen können. Gehen wir nochmal schnell zurück zu Ulrich Mies. So, was die NATO und so weiter und so fort. Zum Glück verfügen die USA zu unserer aller Schutz weltweit mehr als 1000 Friedensstützpunkte und haben die Welt in Friedenscommands eingeteilt. Die deutsche Friedensregierung ist auch Partner bei den Aufräumarbeiten im Gazastreifen und hilft Israel nach Kräften bei der Drecksarbeit, wir erinnern uns, die machen für uns ja die Drecksarbeit, um des palästinensischen Volksschmutzes Herr zu werden. Damit endlich die erforderlichen BlackRock und Co. Investitionen mit blühenden Landschaften umgesetzt werden können. Auch zu Peter Thiel einige erklärende Worte. Die Döpfner-Springer-Friedensinitiative, Döpfner-Springer, Bild, Welt hat sich und so weiter, hat soeben Peter Thiel, den Großinnovator und Kontraktnehmer des Pentagons, mit dem ihm zustehenden Demokratiepreis ausgezeichnet. Heute ist echt der Wurm drin. Peter Thiel steht wie kein anderer für Friedenstechnologien und möchte zusammen mit deutschen Demokratiebehörden unter dem Innenfriedensminister Alexander Dobrindt großflächig mit Schutztechnik und Datenflow vor überall lauernden russisch-hybriden Bedrohungen schützen. Das dient der Demokratie und Peter Thiel und seine Freunde haben auch immer wieder darauf hingewiesen, zuletzt in ihren 22 Thesen auf X, ehemals Twitter, dass sie echte Demokratieverteidiger sind. Jawohl. Schon bald werden BND, also der Bundesnachrichtendienst und Polizeibehörden, endlich zu dem zusammengefasst, was sie schon jetzt sind. Schutz- und Trutzbehörden gegen völlig irregeleitete ausländische und inländische Terroristen, die meinen ständig unseren Friedenskanzler und die Parteien, die die Bevölkerung repräsentieren, kritisieren zu dürfen. Diese Kritikaster müssten ein für alle Mal mundtot gemacht werden. So viel zu Herrn Peter Thiel. So, jetzt kommt die Band Awkward und mit dem Titel You're Gonna Regret Being You. Ah, pst, da ist echt der Wurm drin.
1: Ja, was ist das hier?

0: So, das war ein Arc-Word. You're gonna regret being you. Also, du wirst es irgendwann bereuen, dass du du bist. So, was haben wir nochmal? Wir haben, genau, Nadusa. Ich hatte dann eine kleine Meldung, beziehungsweise, die, das habe ich auch ganz übersehen, das ist auch so großartig natürlich in den Medien wieder nicht gebracht worden. Und da gibt es eine Meinung, ich weiß gar nicht, von wem das ist. Man kann es wieder wunderbar sehen auf Uncut News. Und ich, meine Meinung, wenn der Staat das Töten zum Live-Spektakel macht, worum geht's? Das Pentagon hat bestätigt, dass die für den 3. Dezember diesen Jahres geplante Erschießung von Nidal Hassan, der 2009 auf dem Militärstützpunkt Fort Hood 13 Menschen tötete, live übertragen werden soll. Als Livestream. Mal was anderes, ne?
1: Ja.
0: Verteidigungsminister Pete Hegseth begründet dies damit, dass die Öffentlichkeit die Konsequenzen solcher Verbrechen sehen müsse. Allerdings ist die Übertragung noch nicht endgültig gesichert. Selbst US-Vizepräsident J.D. Vance äußerte inzwischen Zweifel dran. Und jetzt der Autor. Unbekannte Art und Weise steht hier leider nicht. Was mich derart besonders beunruhigt, ist die bewusste Verwandlung staatlicher Gewalt in ein öffentliches Spektakel. Über Jahrhunderte waren öffentliche Hinrichtungen auch Machtdemonstrationen. Der Staat zeigte nicht nur, dass er bestrafen konnte, sondern führte seine Macht über Leben und Tod vor Publikum vor. Gerade deshalb verschwanden solche Veranstaltungen aus vielen Gesellschaften. Nun soll diese Praxis mit den technischen Möglichkeiten des 21. Jahrhunderts zurückkehren. Nicht mehr auf einem öffentlichen Platz, sondern weltweit abrufbar auf Bildschirmen. Das wirft eine grundlegende Frage auf: Was soll die Bevölkerung dabei lernen? Dass der Rechtsstaat funktioniert oder dass der Staat Menschen vor laufender Kamera töten kann? Besonders bemerkenswert ist der internationale Vergleich. Die USA kritisieren

praktizieren seit Jahrzehnten öffentliche Hinrichtungen in Ländern wie dem Iran und Afghanistan. Und Saudi-Arabien, die gibt's ja auch noch, jeden Freitag. Nun erwägt Washington selbst eine solche Inszenierung. Auch republikanische Politiker haben diesen Widerspruch ausdrücklich angesprochen. Dabei muss man Hassans Verbrechen keineswegs relativieren. Was hat er nochmal gleich? 13 Leute umgelegt. 13 Menschen wurden ermordet, zahlreiche weitere schwer verletzt, zum Teil schwer verletzt. Die Schwere eines Verbrechens beantwortet jedoch nicht die Frage, ob dessen Bestrafung zum öffentlichen Schauspiel werden sollte. Mein zentraler Einwand, ein Staat, der die Tötung eines Gefangenen live überträgt, überschreitet eine Grenze zwischen Strafvollzug und öffentlicher Inszenierung von Gewalt. Das Risiko besteht darin, dass sich die Gesellschaft an Bilder staatlich organisierter Tötung gewöhnt. Wahrscheinlich auch gewöhnen soll, meine Ergänzung. Und genau darin liegt für mich die eigentliche Tragweite dieser Nachricht. Im Jahr 2026 diskutieren wir nicht mehr darüber, wie öffentliche Hinrichtungen endgültig der Vergangenheit angehören könnten, sondern darüber, wie man sie per Livestream zum Spektakel für ein Millionenpublikum macht. Dazu dann die Talking Heads mit Psycho Killer.

So, das waren Talking Heads. Auch wieder ein ultriges altes Lied. Und ja, wir sind jetzt irgendwie Neues aus den USA bei Nardusa. Und Tulsi Gabbard erhebt schwere Vorwürfe. Der Deep State sabotiert den Frieden in der Ukraine. Wir erinnern uns, Tulsi Gabbard war die Oberboss, ja, der Oberboss quasi von allen 17 oder 18 US-Geheimdiensten, die es so gibt. Und die hat auch gesagt, wir haben keine Hinweise darauf, dass die Russis irgendwas vorhaben oder dass die Iraner irgendwie eine Bombe bauen wollen. Aber hey, Whisky, Tango, Foxtrot, ey, wer, who cares? So, was hat Tulsi Gabbard dann gesagt? Gezielte Geheimdienst-Lecks, manipulierte Medienberichten und das Schüren von Angst. Tulsi Gabbard, die frühere US-Geheimdienstkoordinatorin, so heißt sie, wirft einflussreichen Kräften innerhalb des amerikanischen Sicherheitsapparats vor, Friedensverhandlungen zwischen Russland und der Ukraine systematisch zu untergraben. Besonders brisant, auch die EU und die NATO beschuldigt sie, eine direkte militärische Konfrontation zwischen Washington und Moskau anzustreben. Die Vorwürfe stammen aus einer Rede, die Gabbard am 20. Dezember, schon ein bisschen her, 2025 auf der American Fest Konferenz in Phoenix, Arizona hielt. Ihre Aussagen verbreiten sich derzeit erneut in den sozialen Medien. Der niederländische Nachrichtendienst 94 News griff sie am 13. Oktober diesen Jahres auf. Tulsi Gabbard warnt bei einer Rede in bei einer Rede in Phoenix vor der intensiven Kriegspropaganda, um die US-Streitkräfte in einen direkten Konflikt mit Russland zu ziehen, was letztlich das ist, was die EU und die NATO wollen. Wir hatten es ja schon angesprochen, dass zum Beispiel BlackRock, Vanguard, State Street und Capital Research 30% von Rheinmetall halten und der Aktienkurs sich um das 17-fache seit 2019 bis 2024, 2025 versiebzehnfacht hat. Gabbard erklärte, sie habe während den diplomatischen Bemühungen der Trump-Regierung, ja, ein wiederkehrendes Muster beobachtet. Immer dann, wenn sich Verhandlungsführer einer möglichen Friedensvereinbarung näherten, würden einflussreiche Kreise innerhalb des sogenannten Deep States versuchen, Fortschritte zu verhindern. Die Methoden seien keineswegs neu. Nach Gabbards Darstellung würden Geheimdienstinformationen gezielt an ausgewählte Medien weitergegeben, um bestimmte politische Erzählungen zu verbreiten. Dadurch entstehe ein Klima aus Angst und öffentlicher Verunsicherung, das die Fortsetzung des Krieges rechtfertigen solle. Besonders schwer wiegt ihr Vorwurf gegen die europäischen Verbündeten. Gabbard behauptete ausdrücklich, dass EU und NATO letztlich eine direkte militärische Konfrontation zwischen den Vereinigten Staaten und Russland anstrebten. Für diese weitreichende Anschuldigung lieferte sie in der Rede allerdings keine öffentlichen überprüfbaren Belege, wie das halt so ist. NATO-Vertreter erklären ihrerseits, die militärische Unterstützung der Ukraine diene deren Verteidigung und solle eine dauerhafte Friedenslösung ermöglichen. Geheimdienstinformation als politische Waffe.

Gebberts Kritik richtet sich insbesondere gegen die politische Nutzung geheimdienstlicher Erkenntnisse. Nach ihrer Darstellung können selektiv veröffentlichte Informationen dazu dienen, Verhandlungen zu behindern und die öffentliche Meinung zugunsten einer militärischen Eskalation zu beeinflussen. Sowas nennt man auf gut Deutsch Manipulation. Damit berührt sie eine grundlegende Frage. Wer kontrolliert die Informationen, auf deren Grundlage Regierungen entscheiden über Krieg und Frieden treffen? Entscheidungen. Der politische Einfluss von Geheimdiensten, nichts Neues, und die Weitergabe vertraulicher Informationen an Medien gehören seit Jahrzehnten zu den umstrittensten Bereichen amerikanischer Außenpolitik. Gabbard sieht darin einen Mechanismus, mit dem mächtige Akteure politische Entscheidungen beeinflussen können, ohne selbst demokratisch dafür verantwortlich zu sein. Eisenhowers Warnung vor dem militärischen industriellen Komplex kennen wir ja. In ihrer Rede erinnerte Gabbard auch an die Abschiedsrede, die Farewell-Rede von US-Präsident Dwight D. Eisenhower aus dem Jahr 1961. Dieser hatte vor einem übermäßigen Einfluss des militärisch-industriellen Komplexes auf Regierung und Gesellschaft gewarnt. Gabbard stellte einen Zusammenhang zwischen dieser historischen Warnung und den gegenwärtigen Konflikten her. Andauernde Kriege verursachten nicht nur enorme menschliche Verluste und finanzielle Belastungen, sondern könnten auch bürgerliche Freiheiten einschränken. Irgend so ein Oberspezi von der Bundeswehr hat auch mal gesagt, oder ich weiß nicht wer ganz genau, wenn wir die Freiheit retten wollen, dann müssten wir sie auch dann und wann aufgeben. Ja. Das ist auch wieder eine Logik, die hat es in sich. Die wirtschaftlichen Interessen der Rüstungsindustrie bilden dabei einen wichtigen Hintergrund. Wir hatten schon oft genug erwähnt, Rheinmetall 30% gehalten von US-amerikanischen Investmentfonds oder Vermögensberater, haben halt ihre Einsätze um das 17-fache vervielfältigt. Milliardenaufträge für Waffen und Munition schaffen erhebliche Umsätze. Daraus allein lässt sich jedoch nicht ableiten, dass einzelne Unternehmen oder Geheimdienstmitarbeiter nachweislich konkrete Friedensabkommen sabotiert haben. Abschließend gilt zu erwähnen, Gabbards zentrale Botschaft lautet, dass die amerikanische Bevölkerung aufmerksam verfolgen müsse, welche Interessen hinter politischen Entscheidungen und medialen Darstellungen stehen. Ihre Aussagen sind besonders bemerkenswert, weil sie aus der Führung des amerikanischen Geheimdienstapparates selbst kam. Also sie war die Koordinatorin, also die alle 18 Geheimdienste koordiniert hat. Sie zeigen, wie tief die Auseinandersetzung über den Ukraine-Krieg und den Umgang mit Russland auch innerhalb der Vereinigten Staaten reicht. Der entscheidende Vorwurf Gabbards, nicht allein die Konfliktparteien auf dem Schlachtfeld erschweren den Frieden, sie sieht auch innerhalb des westlichen Machtapparats Kräfte am Werk, die von einer Fortsetzung des Krieges profitieren oder eine politische Lösung verhindern wollen. Da fällt mir immer nur Clawfinger ein von damals. Ich habe den mal live gesehen in Eindhoven. Das war eine Schlammparade, aber tell me the truth, tell me the truth.

0: sucker!
1: Yes, sir. Tell me the truth. Mm. Ist nicht unbedingt angesagt. Also wir hatten eben Tulsi Gabbard und die sagen ja, Moment, Moment, Moment. Und was haben wir jetzt noch? Ich habe noch ein paar News. Ja, KI-Konzerne bereiten sich aktuell auf die Katastrophe vor. Banken, Internet, Strom und Wasser könnten ausfallen. So, führende KI-Unternehmen rechnen offenbar mit einem folgenschweren Zwischenfall innerhalb der nächsten 6 bis 12 Monate. Aber man kann man dann immer natürlich nur sagen, britisches Sprichwort, expect the best, prepare for the worst. Also das Beste erwarten, aber sich auf das Schlimmste einstellen. Wie Axios, also AXIOS, am 9. Oktober berichtet, bereiten sich die Verantwortlichen bereits hinter verschlossenen Türen auf den Tag danach vor. Auf den politischen Aufstand, der folgen könnte. Führungskräfte von OpenAI, Anthropic und weiteren KI-Unternehmen spielen laut Axios Szenarien durch, bei denen künstliche Intelligenz eine Katastrophe auslöst oder für einen groß angelegten Angriff missbraucht wird. Besonders gefürchtet werden Cyberangriffe, die Finanzsysteme lahmlegen, den Internetzugang unterbrechen oder sogar die Strom- und Wasserversorgung beeinträchtigen könnten. Irgendwo war jetzt auch wieder ein Hackerangriff, da haben sie die Supermärkte, die Kühlung halt irgendwie unterbrochen und die ganzen Dinger zentral geleitet konnten dann halt nicht mehr, die sind also sozusagen die ganzen Kühlungen ausgefallen für die ganzen Produkte, die sie da haben, aufgrund eines Hackerangriffs, weil das alles schön zentral verwaltet wird und sowas. Naja, vielleicht mal nachgucken, vielleicht komme ich Freitag noch dazu. So, genau, besonders gefürchtet. Das Bemerkenswerte, zahlreiche Brancheninsider, ich habe jetzt echt auch einen Wurm drin. Vorhin hat mir irgendwie ein Recht, ich musste sogar meinen Platz eben wechseln. Muss ich auch mal ein bisschen erklären, weil auf einmal irgendwie so ein Windows-Zwangsupdate irgendwie mich nur Mono gesendet hat. Na, wer da wohl hintersteckt? Alles Verschwörungstheorie, nicht weiter beachten. So, wo war ich? Das Bemerkenswerte, zahlreiche Brancheninsider halten einen schwerwiegenden

Zwischenfall nicht mehr für eine entfernte Möglichkeit. Einige erwarten laut Axios, dass er bereits innerhalb der nächsten 6 bis 12 Monate eintreten könnte. Es handelt sich allerdings, damn the truth, um Einschätzung anonymer Quellen, nicht um eine gesicherte Prognose. Und da kommen wir zu dem nächsten Song, wieder ein Oldie but Goldie.

USA hergestellte, Mikroprozessor gesteuerte Herzschrittmacher von Leonid Brezhnev erlangte einen Chipinfarkt, der das Herz des Generalsekretärs zum Stillstand und den Kopf zum Aufschlag auf einen roten Knopf bringt, der seinerseits Mikroprozessor gesteuerte Abläufe in Gang setzt, von den Strategen dies und jenseits des eisernen Vorhangs bisher nur zur

0: Diesmal funktioniert alles. Danke.
1: Jo, das war jetzt mal Spliff und Computer sind doof. Die hatten vielleicht ein bisschen Weitsicht. Wie gesagt, die KI-Konzerne, ich komme noch mal kurz drauf zurück. Die Konzerne planen bereits für den politischen Aufstand. Im Mittelpunkt der Vorbereitung steht laut dem Bericht nicht allein die technische Bewältigung einer möglichen Katastrophe. Die Unternehmen beschäftigen sich intensiv mit der Frage, wie Öffentlichkeit und Politik reagieren würden. Denn sollte ein KI-System außer Kontrolle geraten oder von Kriminellen, oder von wem auch immer, also Kriminelle, vielleicht auch Geheimdienste, für einen verheerenden Angriff eingesetzt werden, könnte die Forderung nach einem Entwicklungsstopp oder drastischen gesetzlichen Einschränkungen laut werden. Deshalb bereiten sich die Unternehmen darauf vor,

Mitglieder des US-Kongresses möglichst rasch über die Technologie und ihre Risiken zu informieren. Damit sollen sie offenbar auch Einfluss darauf nehmen, welche Gesetze nach einer möglichen Krise beschlossen werden. OpenAI bestätigte gegenüber Axios, also geschrieben AXIOS, regelmäßig unterschiedliche Krisenszenarien durchzuspielen. Das Unternehmen betonte jedoch, diese Ereignisse keineswegs als unvermeidlich zu betrachten. Anthropic, das sind die mit Claude, glaube ich, ne? Lehnte eine Stellungnahme ab. So, dann kommt die große Frage, wer kontrolliert die Unternehmen und so weiter und so fort. Dann haben wir noch eine andere, Zeit läuft schon wieder davon, eine Stunde ist echt zu wenig. Eine kurze Nachricht noch, das Pentagon stellt Musk, also Elon Musk oder Musk oder wie auch immer, in den Mittelpunkt seiner Kriegsplanung. SpaceX von Elon Musk und Anduril von Palmer Luckey wickeln Milliardengeschäfte mit dem Pentagon ab. Tja, nun hat das Pentagon den beiden Milliardären die Aufgabe übertragen, ihm vorzuschreiben, was es kaufen soll. Also Musk und der andere Spezi sind jetzt in der Lage, ganz knallhart zu sagen, ihr braucht dies und braucht das. Fällt mir gerade ein, SpaceLink ist eingeschmälert worden. Also Trump hatte ja mit Putin telefoniert. Die Ukraine hat immer gerne Ölraffinerien angegriffen. Die haben jetzt aber in Ölraffinerien, die Diesel herstellen vornehmlich. Und da hatte Trump und Putin telefoniert, dass sie vereinbart haben, 300.000 Tonnen monatlich, glaube ich, irgendwie auf den Weltmarkt und auf den US-amerikanischen Markt zu schmeißen, damit die Preise stabil bleiben, beziehungsweise nicht absolut durch die Decke gehen. Mittlerweile, ich denke mal, in Kalifornien ist es soweit, also in Sunshine State, ist das Kalifornien? Ja, ne? Kalifornien ist es mittlerweile soweit, also die haben die höchsten Benzinpreise in den Vereinigten Staaten und da ist es mittlerweile soweit, also San Fran und Sacramento und wie die ganzen Käfer da heißen, San Diego, ist es mittlerweile soweit, dass eine Gallone Diesel, also 3,7 paar zerquetschte Liter, $6 kosten. Und das kennen die Amerikaner überhaupt nicht. Die kennen höchstens $2,50 und da kriegen sie schon die Motten. Man muss auch bedenken, dass Diesel halt für die ganzen Trucks, da Amerika natürlich irgendwie Amtrak und alles irgendwie eisenbahnmäßig irgendwie in die Dutten gehauen haben, damit die großen General Motors und wie sie alle heißen, Chevrolet und ja, die oder die Mack, die ganzen LKWs herstellen, natürlich mehr höheren Absatz haben, haben sie natürlich den Güterverkehr so groß, so weit wie möglich eingedampft. Selbstverständlich. Und man sollte denn irgendwie schon sagen, von den alten Stainless Grip, get a grip on yourself, schnell noch ein Lied, dann gibt's noch irgendwie eine kurze Vorausschau und dann, ja, erstmal ein Lied. Musik heißt das.

0: Ja, das waren die The Stranglers mit einem etwas älteren Lied. Ja, erstmal sorry für die Technical Issues, die wir hier heute hatten, weil die Technik mal wieder nicht richtig mitgespielt hat. Aber ich hoffe, das wird Freitag wieder ein wenig anders aussehen. Was gibt es sonst noch weiteres? Ach ja, wir gucken noch mal kurz zum Oktoberfest, weil wegen München piekst, opiekst ist. Weil die haben natürlich Grippe und, wie heißen die Dinger nochmal, Covid-Impfung jedem angedreht. Der auch nicht mehr so, bei manchen ist es bestimmt leichter gelungen, bei manchen einem nicht so, aber das ist halt so das Ding. Und dann gehen wir natürlich noch wieder auf Elon Musk ein, dann halt natürlich auf die Weltpolitik und was zwischendurch passiert ist, ob Trump und Putin mal wieder telefoniert haben. Die EU ist natürlich stinkend sauer, Kaya Kallas kocht, weil das geht ja gar nicht. Und tja, in diesem Sinne sage ich mal Tschüss und schaltet Freitag ruhig ein, 9-11, Friday 9-11 von 9 bis 11 und dann gehen wir wieder in die Niederung, muss ich ja sagen, der Weltpolitik. Bis dahin noch irgendwie ein wenig Musik, bis die Sendung ausläuft und zwar von Betty, nicht Bette, Betty Davis.
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0: Ganz herzlich willkommen zum Latest Pop Special über Kelly Bash. Das eben war Kellys Song über die Stadt, in der sie zu Hause ist. Los Angeles. Stadt der Engel, Traumfabrik, Sehnsuchtsort und eine Stadt voller Widersprüche. In der nächsten knappen Stunde wollen wir eine Künstlerin kennenlernen, die sich nur schwer in eine Schublade stecken lässt und Kelly natürlich vor allem selbst zu Wort kommen lassen, mit ihrer Musik. Aus Zeitgründen sage ich die einzelnen Titel nicht an, aber ihr findet die komplette Playlist dieser Sendung wie immer auf meiner Website latestpop.com. Und jetzt hat Kelly das Wort.
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Own Your Story, ein Titel, der ziemlich gut zu Kelly Bash passt. Rund 17 Jahre arbeitete sie für IMAX in Filmproduktion und Marketing. Dazu kommen Grafikdesign und abstrakte Malerei, bevor schließlich auch die Musik immer mehr Raum einnahm. Und vielleicht erklärt gerade diese Vorgeschichte, warum ihre Musik oft so visuell wirkt. Kelly schreibt nicht nur Songs, sie baut kleine Welten um sie herum. Und manchmal genügt dafür schon eine leise Rebellion.

Leise, rebellisch, weichherzig, aufmerksam für die kleinsten Dinge. Und dann wieder ziemlich wild. Bei Kelly Bash sind das offenbar keine Gegensätze. Vielleicht liegt genau darin ihr Reiz. Sie macht aus Stimmungen keine großen Erklärungen. Mal bleibt sie ganz irdisch, mal driftet sie ein bisschen ins Entrückte. Und jetzt wechseln wir die Seite. Willkommen auf der B-Side.

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B-Seiten, kleine Aliens, wandernde Poeten und Helden zwischen tausend Blättern. Kelly Bash bevölkert ihre Songs gern mit Figuren, die ein wenig neben der gewöhnlichen Welt zu stehen scheinen. Musikalisch ist ihr Horizont ähnlich weit. Kelly nennt die Musik der 90er, Downtempo und Acid Jazz als wichtige Einflüsse. Die künstliche Intelligenz ist für Kelly ein kreativer Partner, der ihre künstlerische Arbeit erweitert, ohne sie zu ersetzen. Bei der Musik schreibt sie die Lyrics und lässt KI bei der Instrumentierung helfen.

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The Word The Light hat für Kelly Bash eine sehr persönliche Geschichte. Der Song blickt zurück auf eine schwierige Zeit ihres Lebens und auf die Entscheidung, sich nicht von ihr bestimmen zu lassen, sondern weiterzugehen, dem Licht entgegen. Vielleicht ist es deshalb nur konsequent, dass wir diese Stunde mit einem Song beenden, der nicht zurück, sondern nach vorn schaut. Nicht irgendwann, nicht morgen, das Leben findet heute statt. Kelly Bash, No Time Like Today.

0: The only way to get rid of my fears is to make films about them. Also die einzige Möglichkeit, meine Ängste loszuwerden, ist, Filme über sie zu drehen. Alfred Hitchcock.
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0: Herzlich willkommen zu Widerhall von und mit mir, Jens-Uwe Böttcher, hier aus dem Studio Lilienthal auf Radio Weser TV, der Radiosendung aus der Region für die Region. Widerhall kommt jeden Sonntagnachmittag von 4 bis 5 und wiederholt immer mittwochsabends von 8 bis 9. Heute heißt es wieder Menscheln. Worum es heute geht, hat der Eingangsspruch schon verraten. Es geht um Kino, genauer um den, der mit Gleichgesinnten die bewegten, meist auch bewegenden Bilder nach Lilienthal holt. Bevor ich aber zu meinem Gast komme, hier noch ein kleiner Kommentar, eine kleine Bemerkung zu etwas, was mich seit längerem schon ein wenig beschäftigt. Vor kurzem ist in Köln das Schauspielensemble nach langer Renovierungszeit feierlich wiedereröffnet worden. Die Baukosten waren ursprünglich auf 253 Millionen Euro angesetzt gewesen und gekostet hat das jetzt insgesamt nach 14-jähriger Bauzeit 1,5 Milliarden. Ähnliches wird über Stuttgart berichtet, wo man gerade mal die Notbremse jetzt erstmal gezogen hat, weil man gesagt hat, so viel Geld haben wir einfach nicht. In Bologna dagegen ist die Renovierung noch nicht ganz abgeschlossen, aber die machen es mit 20 Millionen. Und da fragt man sich, woher kommen diese riesigen Unterschiede? Das liegt zum einen natürlich wieder an dem deutschen Perfektionsdrang. Das muss immer alles vom Besten sein. Die Regisseure achten natürlich auch darauf, dass sie die besten Arbeitsbedingungen bekommen. Und dann liegt es wieder an unserem deutschen Bürokratismus, wo ich ja auch sagen muss, die Bürokraten sind eigentlich am wenigsten schuld. Das sind da die überbordenden Rechtsvorschriften, die die überehrgeizigen Politiker und Politikerinnen rausdreschen, um ja keine Regelung zu übersehen. Wobei ich aus eigener Erfahrung sagen kann, je mehr detaillierte Regelungen wir haben, desto mehr kann schiefgehen. Aber das ist den Damen und Herren in den Parlamenten auf Bundes-, Landes- und auch auf EU-Ebene einfach nicht klar zu machen. Jedenfalls frage ich mich, und das ist eigentlich mein Petitum, müssen wir eigentlich alles gerade im Kulturbereich, im Schauspielbereich, im Musikgeschäft, im Operngeschäft perfekt vorgesetzt haben? Oder ist Kreativität nicht auch irgendwo ein Stück weit von Perfektion unabhängig? Kann man nicht sagen, ich kann auch mal einen Theater betreiben, ohne dass ich sämtliche technischen Finessen zur Verfügung habe? Na gut, denken wir mal drüber nach. Kommen wir aber jetzt zum Hauptthema des Nachmittags oder mittwochs des Abends, also zum Hauptthema meiner heutigen Sendung. Ich habe ihm schon angedeutet, wir haben heute, oder ich habe heute als Gast, und das freut mich besonders, dass es geklappt hat, Gerd Plaumann hier, das ist der Kopf der glorreichen 7x2, wenn man das so nennen will, Mr. Kino Lilienthal, der Vorsitzende des Vereins Kommunales Kino e.V., der vor ziemlich genau 4 Jahren womit hast du losgelegt, lieber Gerd Plaumann? Ich freue mich ja sehr, dass du heute hier bist, dass wir darüber plaudern können.
1: Ja, erstmal würde ich sagen, also der Kopf ist... Das ist nicht so meine Art, also mich als Kopf zu betrachten von irgendwas, sondern ich bin, glaube ich, ein Teamplayer und möchte das auch sein, auch wenn man manchmal in eine Rolle gedrängt wird. Also du bist jetzt der Kopf, du bist der Chef und mach das mal. Mir widerstrebt das.
0: Aber du musst trotzdem den Kopf hinhalten, wenn es schief geht, ne?
1: Genau, man muss den Kopf hinhalten, aber ich glaube, wir sind eine Truppe von, ich glaube, 15 sind wir mittlerweile, also die gemeinsam also dafür einstehen, was sie tun. Und gekommen ist das, bin ich dazu, durch einen Aufruf, also der stattgefunden hat, also von einer kleineren Gruppe zusammen

mit dem damaligen Kinobetreiber Wilfried Dalli, der hier in Murkenshof also Kino gemacht hat, ein Kinoprogramm angeboten hat in der Wintersaison und jeden Freitagnachmittag. Und der hat einen Nachfolger gesucht. Und da haben sich erstaunlicherweise, fand ich, also ich habe gedacht, ich wäre da so einer von vielleicht 5 oder 6, aber es waren von Anfang an, glaube ich, 16 oder 17 Menschen da, also die gesagt haben, Kino interessiert mich. Und davon sind jetzt 15 übergeblieben.

0: Das war eben Laras Theme aus Dr. Zhivago. Der Komponist war Maurice Jarre, der einiges für David Leans Filme gemacht hat. So, kommen wir aber jetzt zurück zu unserem heutigen Gast, Gerd Plaumann, Vorsitzender des Kommunalen Kinovereins. Ich kann mich noch daran erinnern, dass Wilfried Dallys Zeit hier sehr produktiv war und er war ja auch hoch angesehen. Und wir haben ja alle ein bisschen bedauert, dass er dann aufgehört hat. Aber mit der neuen Truppe läuft das ja eigentlich wunderbar bei uns. Aber bevor wir jetzt weiter aufs Kino eingehen, Gerd, ich glaube, wir interessieren uns alle so ein bisschen dafür, wer du eigentlich bist, wo du herkommst. Vielleicht erzählst du so ein ganz klein wenig mal aus deinem Leben. Die Sünden kannst du ja weglassen. Einfach mal so.
1: Das kann ich gerne machen und die Sünden lasse ich auf jeden Fall weg. Aber einer meiner ersten Filme war tatsächlich Dr. Zhivago, also in Berlin noch. Also ich habe in Berlin studiert und bin von Berlin nach Bremen gekommen und habe dann relativ schnell schon 1977 hier in Lilienthal Fuß gefasst und auch eine Familie gegründet und meine beiden Kinder sind hier auch zur Schule gegangen und der eine lebt mittlerweile wieder in Berlin, die andere in Bremen. Also von daher habe ich auch da schon viel Bezug zum Kino gehabt und habe auch beim Fernsehsender gearbeitet, beim Fernseh- und Radiosender. Das hört sich jetzt ganz großartig an, aber ich durfte die Kamerakoffer schleppen und ich durfte die Autos fahren und zum Beispiel erinnere ich mich noch mal dran, Brigitte Mira, also zum Set sagt man ja fahren und solche Dinge habe ich da kennengelernt, Rosa von Braunheim und ähnliche. Von daher hatte ich also in der Zeit schon ganz viel Bezug zum Kino und das hat mir auch gefallen und viele meiner Mitstreiter, die da über die studentische Arbeitsvermittlung waren, sind letztendlich also auch beim Sender gelandet und sind auch bei Film und Fernsehen gelandet. Mich hat's aber an die Schule getrieben.
0: Also, das war jetzt aber nicht in Bremen, wo du Brigitte Mira chauffiert hast.
1: Sondern nein, das war in Berlin.
0: Ja. Also du bist eigentlich genau. Berliner, du bist hier kein Norddeutscher.
1: Nein, ich bin Norddeutscher. Also ich bin in ganz einfachen Verhältnissen in der Heide, in der Nähe von Bad Bevensen, in einem ganz kleinen Dorf aufgewachsen und bin von da aus, also über Hannover, also nach Berlin gegangen und bin in der ganz heißen Phase in Berlin gewesen, bin aber 1976 da wieder weg, weil mir das alles zu eng wurde. Also viele wissen das vielleicht gar nicht mehr, dass es mal eine Mauer gab dazwischen und dass man also da beim Reisen in den Westen, also in meine alte Heimat, hatte ich immer ein bisschen Schwierigkeiten und manchmal auch ein bisschen Muffensausen, muss ich sagen, wenn man da so durchfuhr.
0: Das hört man immer wieder, aber sehr viele sind ja dann geflogen, nicht? Die
1: genau, es
0: Flüge
1: gab
0: wurden ja subventioniert.
1: Genau,
0: nicht?
1: Genau. Und das habe ich dann auch manchmal gemacht, ja. Aber ich bin auch mit dem Auto gefahren. Aber die Erlebnisse ersparen wir uns mal. Ja. Also es wäre ein eigener Film, glaube ich.
0: Das kann ich mir sehr gut vorstellen. Ich kann mich nur daran erinnern, irgendwann hat mir mal einer erzählt, der auch häufig nach Berlin geflogen ist. Er sagte, es waren sehr viele amerikanische Luftwaffenpiloten, die da diese Maschinen nach Berlin und zurückgeflogen sind. Er sagt, die sind da immer wie die Cowboys da runtergegangen mit den Maschinen, wo ziemlich stark runter.
1: Ja, der alte Flughafen Tempelhof, also das war schon ein Erlebnis. Und ich habe auch ganz in der Nähe des Flughafens gewohnt. Und also das war schon ein Erlebnis für sich, aber ich war froh, dass ich in Bremen war und ich war dann auch froh, dass ich in Lilienthal war.

0: Und ich habe mich dann angefangen zu engagieren, schon recht früh, also für die Politik hier in Lilienthal interessiert, weil ich wollte am Gemeinwesen teilhaben. Und da mir die Parteien, die es gab, damals also nicht so zugesagt haben, war ich einer der Ersten, die bei den Grünen mitgearbeitet haben. Und ich bin dann auch für die Grünen in den Gemeinderat gekommen und habe da also auch ja eine Zeit lang die Fraktion geleitet, war auch im Grünen Ortsverband. Das sind so meine Dinge gewesen, wo ich mich, sag mal, ehrenamtlich engagiert habe.
1: Ein früher also, Grüner sozusagen.
0: Genau.
1: Und, aber du bist ja von Haus aus eigentlich Pauker, ne? Ist das richtig?
0: Ja, ich bin Lehrer geworden. Also ich war
1: Lehrer,
0: erst. Pauker. Es ist schon richtig. Also ich war hab erst Ingenieur studiert und das war mir dann aber ja ein bisschen zu trocken. Ich wollte mit Menschen arbeiten und speziell auch mit Jugendlichen und mit Kindern arbeiten. Und das konnte ich als Lehrer dann ganz gut. Das hat ganz gut geklappt. Und ich hatte auch immer schon, vielleicht aufgrund meiner Kindheit, also das Bedürfnis, Menschen zu helfen, die nicht so auf der Sonnenseite des Lebens sich befinden. Und deshalb bin ich, glaube ich, auch mitgelandet. Also beim Berufsbildungswerk hieß das damals noch in Bremen, also für gehandicapte Jugendliche in der Ausbildung.
1: Warst du denn an einer berufsbildenden Schule, an einem berufsbildenden Zweig dieses Bildungswerks oder
0: genau,
1: wo bist du da eingesetzt gewesen?
0: Ich war da in der Berufsschule, also ich habe als Berufsschullehrer gearbeitet, also und habe eben Menschen, die keinen Hauptschulabschluss hatten, also dazu gebracht, also dass sie nachher eine abgeschlossene Berufsausbildung hatten. Also das war schon ja auch ein befriedigendes Erlebnis, also zu sehen, also dass Menschen, wo viele gedacht haben, ja, da wird nichts draus, dann doch im Berufsleben gestanden haben. Und ich kriege jetzt immer noch Meldungen, also dass der ein oder andere einen eigenen Meisterbetrieb gegründet hat. Und
1: also das Kompliment,
0: schon,
1: großes.
0: Also das ist schon ein tolles Erlebnis, also das zu erfahren.
1: Bevor wir jetzt weitergehen mit unserem eigentlichen Thema, interessiert mich persönlich auch, weil ich auch nicht so auf der Rosenseite des Lebens groß geworden bin. Das habe ich dann später erst ein bisschen verwirklichen können. Aber hast du da so eine ungefähre, jetzt nicht statistisch, aber ungefähr im Gefühl eine Erfolgsquote? Wie viel Prozent derer, die dir zugeteilt wurden als Schutzbefohlene, wie viel du dann zum Erfolg geführt hast?
0: Ja, wir hatten eine recht hohe Erfolgsquote. Also ich habe erst in der Elektrotechnik, was mein Hauptfach mal war, gearbeitet. Da war das etwas schwieriger, weil die Ansprüche da ein bisschen größer sind und weil das auch sehr theorielastig ist. Mein letztes Arbeitsgebiet da an dieser Berufsschule war der Holzbereich, also Tischler. Und es gab so eine etwas abgespeckte Form des Tischlers, den Holzbearbeiter. Die haben über ihre praktische Tätigkeiten also dazu gefunden, also ihren Kopf auch richtig benutzen zu können und haben auch Spaß dran gefunden, also die Theorie dann zu lernen. Boah, Spaß ist vielleicht ein bisschen viel gesagt, aber die haben es dann geschafft und ich denke zu 80%, zwischen 80% und 90% lag so unsere Erfolgsquote auch.
1: Das ist aber ganz schön hoch für diese angeblich sozusagen zu vernachlässigende Bevölkerungsgruppe. Da ziehe ich aber wirklich meinen Hut.
0: Ja, und viele sind auch, das war ja auch eins unserer Ziele mit, oder ist es immer noch, heute heißt das ja Nordic Campus, also das ist eine der Ziele, also dass sie dann nachher also auch einen Job finden und dass sie nachher auch im Arbeitsleben unterkommen. Und das gelingt schon.

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1: Ja, wir sind hier wieder bei Widerhall auf Radio Weser TV im Studio Lilienthal. Mein Gast Gerd Plaumann ist der Kinomann von Lilienthal. Wie er selber sagt, fühlt sich eher als Primus inter pares, denn als großer Zampano. Ich kann nur sagen, das Programm finde ich toll und ich freue mich ja, dass es die Gruppe gibt. Ihr habt, Gerd, im Sommer eine relativ gute oder eine recht gute Bilanz gezogen vom vergangenen Kinojahr, nicht? Woran misst du das? An den rein an den Besucherzahlen oder an den Diskussionen, die vorher und nachher liefen, oder wie war das?
2: Also das geht schon damit los, also dass wir bei der Filmauswahl uns mit den Filmen, die aktuell sind, hauptsächlich auseinandersetzen. Mhm. Und das macht schon mal Spaß. Also die vielen Neuerscheinungen, die auf dem Filmmarkt da sind, also zu sichten und dann zu sagen, ja, das kommt für uns in Frage. Und wir haben uns da ja auch Kriterien gesetzt, nach denen wir das machen. Und das ist schon mal eine Phase, die sehr intensiv ist. Und
1: guckt ihr denn alle Filme vorher an oder verlasst ihr euch auf Kritiken?
2: Wir gucken Kritiken. Nicht alle aus der Filmauswahl gucken sich alle Filme an, aber es gibt immer jemanden, der schon den Film gesehen hat, der schon im Kino war in Bremen und der das schon mal gesehen hat oder der mehr über den Film gehört hat oder im Zweifelsfall also ein Freund oder eine Freundin hat, die gesagt haben, auf die man sich auch verlassen kann, die dann gesagt haben, ja, den Film, also den könnte ich mir auch bei euch vorstellen. Also so läuft das in etwa ab. Wir haben das ein bisschen genauer beschrieben nochmal in unserem Podcast, also den wir veröffentlichen auch ab und an in unregelmäßiger Folge.
1: Wo findet man den?
2: Den findet man bei Spotify oder wenn man über unsere Internetseite, wenn man Kino Lilienthal eingibt, dann findet man uns ganz an prominenter Stelle, also in den Suchmaschinen. Und dann kann man dabei über uns, haben wir ja so eine Seite, da kann man das finden, da findet man direkt einen Link. Oder wenn man zu uns ins Kino kommt, dann steht da ein Aufsteller mit einem QR-Code, dann klickt man einmal drauf und dann ist man bei diesem Podcast.
1: Wow, ihr seid ja technisch richtig ajour hier.
2: Ja, wir versuchen also auch in unserer Technik, die wir ja in dem Mehrzwecksaal Murkenshof im Schröter-Saal einsetzen, also auf so einem Stand zu sein, also der aktuell ist und der auch ein gutes Bild und auch Tonerlebnis hat. Also
1: kann ich bestätigen, ja.
2: Ja, wir sind jetzt nochmal angesprochen worden, also ich habe mal eine Mail gekriegt, auch das ist so ein kleines Projekt, was dann Spaß macht, auch das anzugehen. Eine sehbehinderte oder blinde Frau aus Lilienthal hat mich angeschrieben und hat gesagt, sie würde auch gern kommen. Und ja, jetzt hört sich das komisch an, den Film ansehen. Ja, nicht ansehen, aber sie möchte ihn miterleben. Und ob wir denn auch die entsprechende Technik dafür hatten. Und ich bin erstaunt. Also es gibt nämlich Audiodeskriptionen, also von Filmen. Das kennt man vielleicht aus dem Fernsehen. Und das gibt es mittlerweile auch für Filme. Das ist so unser nächstes

0: Projekt, was wir angehen. Wir müssen noch ein paar technische Einzelheiten klären. Aber es ist bei einigen Filmen, wenn die Verleiher das zur Verfügung stellen, möglich, oft über sein Handy und Kopfhörer eine Audiodeskription also mitzuhören.
1: Das habe ich irgendwann mal bei einem Fernsehfilm erlebt. Da wird beschrieben, was da vorne im Bild passiert.
0: Genau.
1: Und das kannst du dann auch auf Filme transportieren, die sowas nicht von vornherein eingebaut haben. Habe ich das jetzt richtig verstanden?
0: Nein, diese Filme, die laufen ja bei uns. Das würde ja stören, wenn da unten immer dieser Untertiteltext.
1: Genau.
0: Der Untertiteltext ist es ja in dem Fall nicht. Aber wenn jetzt eine Beschreibung wäre, Tür quietscht, ja. Das will man ja nicht zusätzlich in dem Dialog hören,
1: stimmt.
0: Also Tür quietscht.
1: Ja, ja.
0: Aber der oder die Sehbehinderte oder auch Blinde, die möchte ja eigentlich das miterleben. Also die braucht das Türquietschen.
1: Mhm.
0: Und die braucht auch den Hinweis, junge Frau betritt das Zimmer.
1: Mhm.
0: Und das kriegt sie aber dann auf die Ohren, also wenn sie diese Audiodeskription mit einstellt. Also dann kann man das mithören. Und ich war erstaunt, also wenn man das anstellt, also ich habe das selber mal ausprobiert, also wie klar und gut das auch mit der Synchronisation läuft. Also,
1: finde ich ja klasse.
0: Aber die Technik im Einzelnen, glaube ich, das führt zu weit.
1: Ja, nee, aber dass es sowas überhaupt gibt.
0: Ja, genau.
1: Und das könnt ihr zu erschwinglichen Kosten dann installieren lassen.
0: Ja, erstaunlicherweise ist das sogar, also das System, wenn es dann funktioniert, wir sind da in einer Erprobungsphase, wenn es dann funktioniert, ist das sogar kostenfrei. Also es ist kostenfrei für die Besucherin, es ist auch kostenfrei für uns. Also es ist nur die Filmverleiher haben das nicht bei jedem Film, also mit im Angebot,
1: ja.
0: Aber es gibt immer mehr Filme. In unserer jetzigen Staffel haben wir 4 Filme, die eine solche Audiodeskription hinterlegt haben. Das ist erstaunlich. Und da, als wir die Filmauswahl getroffen haben, da wussten wir das noch gar nicht.
1: Das finde ich schon klasse. Jetzt kommt mir noch ein weiterer Gedanke, da habt ihr möglicherweise auch schon dran gedacht. Unterstellen wir mal, ihr habt Gehörlose, die auch gerne, die halt eben noch nicht so ganz gut im Lippenlesen sind oder auf der Leinwand, da kann man das möglicherweise, ich weiß nicht, ich war nie gehörlos und ich habe auch nie mit einem Gehörlosen darüber gesprochen, aber ich kann mir vorstellen, dass die dann auch nicht alles von den Lippen lesen können, was vorne auf der Leinwand ist. Gibt es da auch Programme? Ich stelle mir jetzt vor, beispielsweise diese neuen Brillen, die von Meta und sonst wo vertrieben werden, wo sozusagen im Brillenglas ein Text erscheint. Kannst du dir vorstellen, sowas, dass es sowas auch gibt?
0: Also, dass es das gibt, da bin ich mir ziemlich sicher. Aber das sind ja dann Kosten, die auf einen zukommen und die auch für uns wahrscheinlich nicht erstmal nicht erschwinglich wären. Aber es gibt es auch für ein Handy zum Beispiel. Also, dass man, ich weiß nicht, wie das dann funktioniert, also wenn man es selber ausprobiert, also als Gehörloser, wenn man so ein kleines Handy da vor sich hat und dann immer diese Untertitel da sieht. Aber dieses Programm kann, also das heißt übrigens Greta, und dieses Programm Greta, das bietet auch das an. Also das ist tatsächlich da. Und wir haben ja du hast ja auch gefragt nach unserer letzten Saison, was so erfolgreich war oder was uns so beflügelt hat auch, also da weiter mit so Elan ranzugehen. Wir haben einen Film gezeigt für Gehörlose, Sorda hieß der. Und dieser Film Sorda, es gibt auch hier ja natürlich in Teil Gehörlose und wir haben speziell die Gehörlosen angesprochen und die haben sich total gefreut, also dass sie eine Einladung gekriegt haben zu uns und wir haben dann über Freunde, also eine Gehörlosendolmetscherin auch gefunden, also die erstmal in der Einführung für den Film gedolmetscht hat und auch den Film ein bisschen erläutert hat. Und die haben in diesem Film Sorda also sich total wiedergefunden. Die waren uns total dankbar, also sind uns quasi nach dem Film um den Hals gefallen und haben gesagt, also sowas Tolles hätten sie noch nicht erlebt. Und
1: das finde ich klasse. Das
0: ja, und man selber muss man klasse. Ja auch mal sehen. Also wenn man so einen Film sieht, also der speziell für Gehörlose auch gemacht war, also dann kann man sich ein bisschen in diese Welt reindenken. Da waren so Szenen und Situationen drin, wo es mit mal tierisch laut wurde. Also es wurde unheimlich laut. Und das kann man sich dann gar nicht vorstellen, also wenn man ganz lange leise was erlebt hat. Und dann wird es mit mal laut.
1: Da fällt mir der Film ein, der hat ja schon einige Jahre auf dem Puckel, Jenseits der Stille.
0: Ja.
1: Da ist das, was du jetzt gerade beschrieben hast, nicht so detailliert gelaufen, wie du das jetzt gerade gesagt hast. Aber ich habe damals auch zum ersten Mal so einen ganz klein wenig Eindruck davon bekommen, wie es ist, wenn ein gehörloser Mensch mit denjenigen, die halt normal hören können, zusammenleben muss. Es war ergreifend, war richtig klasse.
0: Ja, genau. Also Jenseits der Stille ist ja nochmal ein anderer Film.

0: Radio Weser TV, Widerhall aus dem Studio Lilienthal von und mit mir Jens-Uwe Böttcher und meinem heutigen Gast Gerd Plaumann vom Kinoverein Lilienthal, ganz salopp gesagt Kinoverein, aber darauf würde ich jetzt ganz gerne nochmal kurz zurückkommen, Gerd. Es sind ja jetzt ziemlich genau, fast auf den Tag, 4 Jahre her, wo ihr in Gang gekommen seid mit eurem neuen Programm. Aber ihr habt dann im Mai 1923 den Verein gegründet. Kannst du darauf noch mal ein bisschen eingehen? Wie kam das überhaupt dazu und wie lief es? Wie lief es an?
1: Also wir haben schon in der Anfangsphase sehr kontrovers auch diskutiert, inwieweit wollen wir einsteigen, wer ist überhaupt bereit mitzumachen und welche Möglichkeiten gibt es? Und es gab ja auch die Möglichkeit, hier bei der Volkshochschule anzudocken und dann also im

0: ja quasi als Unterabteilung der Volkshochschule das zu machen. Es gab auch die Möglichkeit, also auch das ist kurz in Erwägung gezogen worden, also dass ein Einzelner, also wie das Wilfried Dalli ja gemacht hat, das übernimmt und dann sagt, okay, ich suche mir Helfer. Aber das alles war dann letztendlich nicht die Lösung für die Menschen, die da waren. Also wir haben dann überlegt, wie können wir das organisieren? Und da bot sich dann einfach ein Verein an, obwohl wir fast alle gesagt haben, also ein Verein, nie im Leben gründe ich einen Verein. Also und ich will auch nicht in der deutschen Vereinsmeierei landen, auf gar keinen Fall. Und dann haben wir abgewogen Vor- und Nachteile und letztendlich war das so, dass wir gesagt haben, wir möchten autonom sein in der Programmgestaltung und wir wollen auch autonom sein in dem, wie wir abends das Programm gestalten und wie wir das drumherum also letztendlich gestalten. Vom Getränkeausschank also bis zur Technik. Also das wollten wir alles in unserer Hand behalten und da bot sich dann letztendlich tatsächlich der Verein an und wir haben uns so gefühlt, dass wir gesagt haben, haben uns ja dann nach, ich glaube, 5, 6, 7 Sitzungen, die wir hatten, auch so gefühlt, dass wir gesagt haben, ja, das passt schon irgendwie und nicht nur irgendwie, sondern wir hatten viel Empathie füreinander und haben gesagt, wir können uns das alle vorstellen und machen das und dann, ja, aber ist denn jemand bereit, das zu machen? Und dann haben, also auch vorstandsmäßig, und dann haben sich tatsächlich einige gemeldet. Und so ist es dazu gekommen, dass wir das vorbereitet haben und dann im Mai 23, also den Verein gegründet haben, also mit den, mit der entsprechenden Satzung und
1: den 7 Gründungsmitgliedern. Ich habe den, die 14 durch 2 geteilt und.
0: Nein. Wir sind, haben 14 Gründungsmitglieder, also die auch alle unterschrieben haben und in der Satzung ist das aber dann auch nochmal so geregelt, dass wir neben den Vereinsmitgliedern auch ein, im Moment ist das immer noch identisch, ein Mitarbeiterteam haben. Für dieses Mitarbeiterteam sind feste Regeln in der Satzung, also was man tun darf.
1: Seid ihr denn daran interessiert, die 14 Mitglieder wachsen zu lassen oder haltet ihr das für besser, den Verein nicht zu groß werden zu lassen, damit er nicht verwässert wird und ihr zu viel Zeit mit Vereinsdiskussionen verbringen müsst?
0: Ja, das ist unterschwellig vielleicht immer wieder mal ein Thema, aber im Moment fühlen wir uns so, wie wir sind in der Truppe und auch in dem Mitarbeiterteam, also sehr wohl. Und wir haben auch eine Filmauswahlgruppe, also die gut funktioniert und die sich Kriterien gegeben hat und für die Auswahl der Filme und des Programms, das wir machen, dass es schon wahrscheinlich ein bisschen Unruhe reinbringen würde. Vielleicht aber auch Impulse neue, aber da sind wir noch nicht. Also dass wir sagen, das brauchen wir unbedingt. Aber wir denken schon drüber nach. Wir haben ja auch alle eigentlich so ein, ja, es sind ja alle schon so ziemlich alle im Rentenalter. Also, dass man
1: gut gereift.
0: Ja, einfach mal gucken muss, also wenn das Kino weiter existieren soll, ob der ein oder andere Jüngere nicht dazukommen kann oder ja, es werden auch einige ausscheiden irgendwann mal. Im Moment läuft das aber so, wie es ist und daran wollen wir auch nicht rühren. Also wir wollen das so beibehalten auch. Und wenn sich aber jemand anbietet, zum Beispiel der technisch interessiert ist, zum Beispiel der interessiert ist, gute Filme auszusuchen, dann sind wir da jederzeit offen. Also
1: aber das bringt mich zu der Frage, wie macht man überhaupt Kino? Also du hast ja jetzt schon so ein paar Punkte gebracht, aber okay, du bist jetzt mit deinen Partnerinnen und Partnern da im Verein jetzt vor die Aufgabe gestellt, wir müssen jetzt Kino machen. Ihr habt von Wilfried Dalli sicherlich mal eine Einführung bekommen, aber trotzdem für uns Laien, wie macht man sowas? So fängt man an und wo hört man auf?
0: Ja, angefangen haben wir damit, dass Einzelne von uns gesagt haben, oh, den Film würde ich gerne sehen, den würde ich gerne sehen. Also so fing es tatsächlich an. Und dass wir dann ja gesagt haben, dann mach doch mal Vorschläge und wir gucken uns das an. Und dann wählen wir aus und nehmen das.
1: Aber bevor du auswählen kannst, brauchst du ja erstmal ein Kino.

0: Kinosaal, nicht? Und du brauchst eine Technik.
1: Genau, den Kinosaal hatten wir. Die Technik hatten wir, das haben wir übernommen von Wilfried Dalli. Wir hatten auch den Kinosaal hier mit dem Schröter-Saal. Ja. Also wir haben ja ein bestehendes Kino quasi übernommen.
0: Übernommen, okay.
1: Genau. Mhm. Und dann haben wir geguckt, also mit unseren Ideen unter 14 Leuten, also was möchten wir gerne anders haben? Also wir sind vorher ja auch in dem Kino, fast alle sind in dem Kino auch zu Gast gewesen und zwar ständig.

Und damit sind wir so gut wie am Ende unserer heutigen Sendung mal wieder angelangt. Dir, lieber Gerd Plaumann, danke ich sehr herzlich dafür, dass du gekommen bist. Was mir und vielleicht auch euch so gut an dieser Sendung gefällt, ist, dass man am Ende immer das Gefühl hat, was dazugelernt zu haben. Ich kann mich im Moment an keinen Gast erinnern, bei dem das nicht der Fall gewesen wäre. Also nochmals vielen herzlichen Dank, Gerd, und viel Erfolg dir und deinen 14 Mitstreiterinnen und Mitstreitern in dieser kommenden Saison und darüber hinaus natürlich.

Zum Schluss dieser Sendung habe ich noch ein kleines Gedicht für euch. Das heißt, nein, heute sind es zwei Gedichte. Beide über den Herbst, aber ganz unterschiedlich im Ansatz. Das erste Gedicht ist ein Klassiker von Friedrich Hebbel. Herbstlied heißt es. Dies ist ein

Herbsttag, wie ich keinen sah. Die Luft ist still, als atmete man kaum. Und dennoch fallen raschelnd fern und nah die schönsten Früchte ab von jedem Baum. Oh, stört sie nicht, die Feier der Natur. Dies ist die Lese, die sie selber hält. Denn heute löst sich von den Zweigen nur, was vor dem milden Strahl der Sonne fällt. Das war das Herbstlied von Friedrich Hebbel. Jetzt ein ganz anderer Ton von Theodor Storm, Oktoberlied. Der Nebel steigt, es fällt das Laub, schenk ein den Wein, den Holden. Wir wollen uns den grauen Tag vergolden, ja, vergolden. Und geht es draußen noch so toll, unchristlich oder christlich, ist doch die Welt, die schöne Welt, so gänzlich unverwüstlich. Und wimmert auch einmal das Herz, stoß an und lass es klingen. Wir wissen's doch, ein rechtes Herz ist gar nicht umzubringen. Der Nebel steigt, es fällt das Laub, schenk ein den Wein, den Holden. Wir wollen uns den grauen Tag vergolden, ja, vergolden. Wohl ist es Herbst, doch warte nur ein Weilchen. Der Frühling kommt, der Himmel lacht, es steht die Welt in Veilchen. Die blauen Tage brechen an, und ehe sie verfließen, wir wollen sie, mein wackerer Freund, genießen. Ja, genießen. Ja, also bis zum nächsten Mal. Und hier noch eines, wer mir eine Nachricht, eine Anregung, eine Kritik schicken will, dialog@widerhall.online ist meine E-Mail-Adresse. Noch einmal dialog@widerhall.online. Ja, also tschüss dann, bis zum nächsten Mal.

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King's Paradise vom Soundtrack der Netflix-Serie Luke Cage, die in ihre zweite Saison gestartet ist, nur um dann von Netflix theoretisch abgesetzt zu werden. Aber da das ganze Marvel-Universum zu Disney gehört und Disney Netflix gerade verlassen hat oder verlässt, um sicherlich einen eigenen Streaming-Dienst aufzubauen, würde ich mal denken, Luke Cage ist nicht abgesetzt, sondern taucht demnächst bei einem anderen Streaming-Portal mit der dritten Season auf. Der Soundtrack insgesamt gestaltet von Adrian Young und Ali Shahid Mohammed, letzterer DJ und Produzent bei A Tribe Called Quest. Und damit herzlich willkommen zu dieser Ausgabe von Home Diggin. Hier gibt es heute jede Menge Neuheiten. Als nächstes Joran Bombay mit Shifting Edits. Da muss ich nochmal anhalten. Natürlich habe ich es jetzt verkehrt rum gemacht. Das Ganze heißt nicht Shifting Edits, sondern Editing Gears. Denn das Originalstück, das hier verarbeitet wurde, heißt Shifting Gears. Da habe ich mich mal schön selber überholt. Schlaumeier-mäßig. Naja, Home Diggin. Hier, Joran Bombay.

Apologies, Dance Now von ihrem ganz neuen Album Steal the Show, dem dritten Studio-Longplayer, den dieses DJ- und Produzentenduo aus Großbritannien herausgebracht hat. Und ein wichtiger Teil dieses Projekts ist auch Andy Cooper von Ugly Duckling, der auf einigen Songs als MC gefeatured ist und jetzt auch Teil von deren Live-Setup geworden ist. Das Ganze Anfang nächsten Jahres in Deutschland auf Tour zu erleben. The Elegies, das Album, gibt's aber dann jetzt schon. Sie hören wir sicherlich noch einen Track irgendwann in dieser Sendung. Ein smarter Mann, der gerade im Mai hier auf Tour war, ist LOG aus Boston, der in seiner Hip-Hop-Karriere schon mit diversen großen Produzenten zusammengearbeitet hat, unter anderem mit DJ Premier und Pete Rock. Und weil er ein cleverer Fuchs ist, hat er diese Tracks, zumindest jeweils zwei, die er mit diesen beiden Hip-Hop-Größen erschaffen hat, in eine 7-Inch-Box gepackt. 4 7-Inches jeweils Originalversion und instrumental 2 Tracks von DJ Premier, 2 Tracks von Pete Rock. Das Ganze klingt zum Beispiel so.

neuen Album Homework, Kev Brown. Und dieses Album gerade über Redefinition Records erschienen und ist eine interessante Mischung aus Instrumentals und eben solchen Vocal Tracks, wie hier eben gerade gehört. Kommt in der Limited Edition in schöner Farbe und mit Bonus 7 Inch mit nochmal zwei Vocal Tracks von eben diesem Kev Brown. Einige von den Stücken sind sehr kurz, aber insgesamt kriegt man irgendwie 27 verschiedene Kompositionen, wenn man die Limited Edition kauft, dann also sogar 29, und da will ich mich nicht beschweren. Wirklich eine schöne Platte, eine schöne Hip-Hop-Platte, die man gut in Ruhe mal hören kann. Hier was aus Australien, Cookin' on Three Burners. Wo ist er? Da ist er.

Living Color, Plastic People von der neuen Compilation Funk for the People, Rare 45s from the Archives of Robert Perlman. So erschien auf dem Schweizer Label Roquefort Records. Und schon ein bisschen länger auf dem Markt ist eine schöne 7-Inch von AG und John Robinson auf Red Apples 45 erschienen. Und da hören wir einfach mal rein. Das ist so schön. Schön. So eine schöne Soundlandschaft, bevor das dann ein eher ungewöhnlicher Hip-Hop-Track wird.

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1: Mr. Liv, B-Boys. Nee, warte mal. Return of the B-Boy. Part 2, so erschienen gerade, wieder veröffentlicht auf Soul Dynamite 45s und hiermit wärmstens empfohlen. Und davor hörten wir einen Track von Matador Soul Sounds, einer Band, zu der unter anderem der Gitarrist der New Master Sounds gehört, Eddie Roberts. Tolles neues Album, sehr empfohlen in dieser Sendereihe. Und ich glaube, jetzt spreche ich mal nicht mehr so viel. Tracks kann man irgendwann sicherlich nachlesen und im Zweifelsfalle über Kontaktaufnahme erfragen. Über homediggin.com. Diese Sendung jeden Mittwoch von 22 bis 24 Uhr über radioweser.tv und wie gesagt, alle Infos homediggin.com. Gibt es einen Link dann zu Instagram und Facebook, Twitter und was man sonst noch so macht, wenn man einfach zu viel freie Zeit hat.

R&D, kleine Zeitreise hier bei Home Diggin. Eine sehr, sehr alte Hip-Hop 12-Inch Get Drive. Auch nicht so ganz günstig, das gute Stück. Und hier zu hören bei Home Diggin, weil ich es einfach mal so aus dem Regal gezogen habe. Erinnert so ein bisschen an Instrumental, vom Instrumental her, an Sachen, die ein gewisser Big Daddy Kane Ende der 80er gemacht hat. Und ja, auf jeden Fall eine schöne Platte. Nicht ganz so alt wie Get Drive, aber auch nicht mehr ganz neu,

Sandy Cooper, Run It Back, beziehungsweise The Allergies featuring Andy Cooper, Run It Back, hier bei Home Digging, auch vom ganz neuen Allergies Album Jetzt bin ich völlig durcheinander, weil ich gerade an was völlig anderes gedacht habe. Auf jeden Fall Allergies, Andy Cooper, neu. Bevor ich mich um Kopf und Kragen rede, ich habe gerade was auf einer Platte nachgeguckt, deswegen war ich jetzt in Gedanken ganz woanders, denn diese Platte ist von Retter Hughes, ist ein Original, Relight My Fire heißt sie, und wir hören Light My Fire in einer Version von Retter Hughes bei Home Digging.

Aretha Franklin, A Little Bit of Soul von ihrem Album Take It Like You Give It. Und damit sind wir auch am Ende der heutigen Ausgabe von Home Diggin'. Vielen Dank fürs Zuhören und nächste Woche geht's weiter. Alles, was wichtig ist, homediggin.com, Home Diggin' jeden Mittwoch 22 bis 24 Uhr über radioweser.tv und auch zu finden auf Radio Kiel Garten. Vielen Dank fürs Zuhören und bis nächste Woche.

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